0: dem Redaktionsnetzwerk Deutschland. Die Kliniken müssten demnach jeden 10. Arbeitsplatz abbauen. Die Branche arbeite schon am Limit, so Gass. Nur wenige Stunden hat es gedauert, bis die Verhandlungen über ein Ende des Kriegs zwischen den USA und dem Iran wieder unterbrochen worden sind. Die iranische Delegation hat den Verhandlungsort in der Schweiz nach Angaben der Nachrichtenagentur IRNA verlassen. Sie protestiert damit gegen einen Post von US-Präsident Trump, der dem Iran gedroht hatte, falls er nicht seine so wörtlich hochbezahlten Stellvertreter im Libanon aufhält. Gemeint ist damit die Hisbollah-Miliz. In London kündigt sich ein politischer Paukenschlag an. Der britische Premierminister Starmer steht nach dem Einzug seines innerparteilichen Rivalen Burnham ins Parlament unter noch nie dagewesenem Druck. Britische Medien rechnen damit, dass Starmer seinen Rücktritt ankündigt. Philipp Detlefs berichtet aus London.
1: Seit Wochen steht Starmer unter Druck. Laut britischen Medien zieht der Premierminister nun die Konsequenzen aus dem schwindenden Rückhalt in den eigenen Reihen. Angedacht ist demnach kein sofortiger Rücktritt, sondern ein Zeitplan für seinen Abgang. Sollte er nicht selbst zurücktreten, ist davon auszugehen, dass Burnham ihn als Parteivorsitzenden herausfordern und dann als Premierminister ablösen würde.
0: Es ist eine französische Tradition, die Fête de la Musique. Das jährliche Musikfest wird auch in Deutschland gefeiert und hat in Berlin tausende Besucher angelockt. Zur Sommersonnenwende gab es in der ganzen Stadt mehr als 1000 kostenlose Open-Air-Konzerte. In Frankreich hatte es wegen der Hitze gesundheitliche Bedenken gegeben. Während des Fests ist darum in Teilen des Landes ein Alkoholverbot verhängt worden. Wieder nur ein Unentschieden. Belgien hat bei der Fußball-WM keinen guten Start erwischt. Gegen den Iran stand es am Ende 0:0. Teils mussten die Belgier dabei in Unterzahl spielen. Spanien hingegen konnte sich über einen Sieg freuen. Nach dem enttäuschenden Unentschieden gegen Kap Verde haben die Spanier mit 4:0 gegen Saudi-Arabien gewonnen. Es ist jetzt 2:15. Der Himmel ist klar bei 20 bis 14 Grad. Tagsüber scheint dann die Sonne, gegen Nachmittag kann es örtlich dann aber immer wieder Hitzegewitter geben. Die Höchstwerte erreichen 27 bis 33 Grad. Am Dienstag schaut es ähnlich aus. Von Mittwoch bis Freitag herrscht sonnig heißes Sommerwetter mit Nachmittagswerten im Schnitt von 30 bis 37 Grad. Auf der A3 Würzburg Richtung Frankfurt bitte aufpassen an der Einfahrt zum Dreieck Würzburg West, da steht ein defekter LKW. Auf der A3 Passau Richtung Nürnberg zwischen Iggensbach und Hengersberg staut es sich auf 2 Kilometern, es dauert hier etwa eine Viertelstunde länger. Und auf der A6 Nürnberg Richtung Heilbronn zwischen Schwabach West und Neudettelsau gibt es 5 Kilometer Stau, hier kommen etwa 20 Minuten obendrauf. Allen unterwegs eine gute Fahrt.
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1: Ich bin Florian Klaus. Jede zweite Klinik in Deutschland könnte in den kommenden Jahren vor dem Ausstehen. Davor warnt die Deutsche Krankenhausgesellschaft, falls die Sparvorhaben der Bundesregierung umgesetzt werden. 2027 würden dadurch 8% der Erlöse wegfallen, sagte Verbandschef Gast dem Redaktionsnetzwerk Deutschland. Die Kliniken müssten demnach jeden 10. Arbeitsplatz abbauen. Die Branche arbeite schon am Limit, so Gast. Nur wenige Stunden hat es gedauert, bis die Verhandlungen über ein Ende des Kriegs zwischen den USA und dem Iran wieder unterbrochen worden sind. Die iranische Delegation hat den Verhandlungsort in der Schweiz nach Angaben der Nachrichtenagentur IRNA verlassen. Sie protestiert damit gegen einen Post von US-Präsident Trump, der dem Iran gedroht hatte, falls er nicht seine so wörtlich hochbezahlten Stellvertreter im Libanon aufhält. Gemeint ist damit die Hisbollah-Miliz. Das waren die Nachrichten um halb. Der Himmel ist klar bei 20 bis 14 Grad. Tagsüber scheint dann die Sonne, gegen Nachmittag

0: kann es örtlich dann aber immer wieder Hitzegewitter geben. Die Höchstwerte erreichen 27 bis 33 Grad. Am Dienstag schaut es ähnlich aus. Von Mittwoch bis Freitag herrscht sonnig heißes Sommerwetter mit Nachmittagswerten im Schnitt von 30 bis 37 Grad.
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1: Ich bin Florian Klaus. Die Krankenhäuser in Deutschland arbeiten laut ihrem Verbandschef Gass schon am Limit. Geplante Sparmaßnahmen der

0: Bundesregierung könnten ihm zufolge viele von ihnen darüber hinausbringen. Eine Pleitewelle droht. Wenn die Einsparungen kommen, würden 2027 8% der Erlöse wegfallen, sagte Gast dem Redaktionsnetzwerk Deutschland. Jede zweite Klinik könnte demnach in den kommenden Jahren pleite gehen. Die Abgeordneten der Linken im Bundestag und Europaparlament sollen einen Großteil ihrer Diäten an Sozialfonds abgeben. Das hat der Parteitag in Potsdam beschlossen. Der Gehaltsdeckel orientiert sich am Tarifvertrag für den öffentlichen Dienst und liegt derzeit bei 5.300 Euro brutto. Die wiedergewählte Parteichefin Schwertner hat vor dem Beschluss zum Thema gesagt:
1: Wer ein Vielfaches dessen verdient, was die meisten Menschen in diesem Land zum Leben haben, der läuft Gefahr, die Bodenhaftung zu verlieren. Deshalb ist die Frage, die wir uns stellen, eine der politischen Glaubwürdigkeit.
0: Ein Bundestagsabgeordneter bekommt eine monatliche Diät von mehr als 11.800 Euro sowie eine steuerfreie Aufwandspauschale von knapp 5.500 Euro. Die bekannt gewordenen Vorschläge der Rentenkommission gehen laut einem Wirtschaftsexperten nicht weit genug. DIW-Chef Ratscher sagte der Rheinischen Post, die Pläne seien zu vorsichtig und änderten nichts an den drei größten Problemen: hohe Altersarmut, zu starke Belastung junger Menschen und Ungerechtigkeiten im System. Er fordert von der Regierung Nachbesserungen. Alba Berlin ist deutscher Basketballmeister. Die Hauptstädter haben in der Finalserie das entscheidende fünfte Spiel beim FC Bayern München gewonnen, und zwar mit 84-81. Vorausgegangen war eine starke Aufholjagd. Nach der Hälfte der Spielzeit lagen die Berliner noch 20 Punkte hinten. Mit dem Sieg haben sie sich jetzt ihren 12. Bundesligatitel gesichert. Kap Verde hat sich bei der Fußball-WM wieder als unangenehmer Gegner bewiesen. Nach dem 0:0 gegen Spanien hat das Team auch Uruguay einen Punkt abgerungen. 2:2 stand es am Ende. Spanien hatte vorher gegen Saudi-Arabien mit 4:0 gewonnen. Belgien musste sich mit einem 0:0 gegen den Iran zufrieden geben. In diesen Minuten beginnt außerdem noch das letzte Spiel der Nacht mit Neuseeland gegen Ägypten. Es ist jetzt 3:15. Der Himmel ist klar bei 20 bis 14 Grad. Tagsüber scheint dann die Sonne, gegen Nachmittag kann es örtlich dann aber immer wieder Hitzegewitter geben. Die Höchstwerte erreichen 27 bis 33 Grad. Am Dienstag schaut es ähnlich aus. Von Mittwoch bis Freitag herrscht sonnig heißes Sommerwetter mit Nachmittagswerten im Schnitt von 30 bis 37 Grad. Auf der A6 Nürnberg Richtung Heilbronn bitte aufpassen zwischen Öhringen und Bretzfeld, da hat es einen Unfall gegeben. Allen unterwegs eine gute Fahrt.
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1: Ich bin Florian Klaus. Die Krankenhäuser in Deutschland arbeiten laut ihrem Verbandschef Gass schon am Limit. Geplante Sparmaßnahmen der Bundesregierung könnten ihm zufolge viele von ihnen darüber hinausbringen. Eine Pleitewelle droht. Wenn die Einsparungen kommen, würden 2027 8% der Erlöse wegfallen, sagte Gass dem Redaktionsnetzwerk Deutschland. Jede zweite Klinik könnte demnach in den kommenden Jahren pleite gehen. Die Abgeordneten der Linken im Bundestag und Europaparlament sollen einen Großteil ihrer Diäten an Sozialfonds abgeben. Das hat der Parteitag in Potsdam beschlossen. Der Gehaltsdeckel orientiert sich am Tarifvertrag für den öffentlichen Dienst und liegt derzeit bei 5.300 Euro brutto. Die wiedergewählte Parteichefin Schwertner hat vor dem Beschluss zum Thema gesagt:
2: Wer ein Vielfaches

0: Essen verdient, was die meisten Menschen in diesem Land zum Leben haben, der läuft Gefahr, die Bodenhaftung zu verlieren. Deshalb ist die Frage, die wir uns stellen, eine der politischen Glaubwürdigkeit.
1: Ein Bundestagsabgeordneter bekommt eine monatliche Diät von mehr als 11.800 Euro sowie eine steuerfreie Aufwandspauschale von knapp 5.500 Euro. Das waren die Nachrichten um 5:30.

0: Von Mittwoch bis Freitag herrscht sonnig heißes Sommerwetter mit Nachmittagswerten im Schnitt von 30 bis 37 Grad.
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1: Ich bin Florian Klaus. Wie geht es mit der Rente weiter? Wenn die durchgesickerten Vorschläge der Rentenkommission der Bundesregierung umgesetzt werden, sollen die Menschen in Deutschland offenbar unter anderem länger arbeiten. Offiziell sind die Empfehlungen noch nicht, eine breite Debatte gibt es aber schon. Ronny Thorau berichtet.
2: Länger arbeiten und Teile der Rente künftig aus Anlagen am Kapitalmarkt. Vor allem dagegen regt sich Widerstand von Gewerkschaften, Sozialverbänden und Opposition. Ökonomen finden manche Vorschläge dagegen zu kurz gesprungen. Dabei sind die Vorschläge der Rentenkommission noch gar nicht offiziell. Sie berät an diesem Montag sogar noch ein letztes Mal.
1: Die Deutsche Krankenhausgesellschaft warnt, dass durch Sparpläne der Bundesregierung jede zweite Klinik in den kommenden Jahren pleite gehen könnte. 2027 würden durch die geplanten Einsparungen 8% der Erlöse verloren gehen. Das hat Verbandschef Gast im Redaktionsnetzwerk Deutschland gesagt. Jeder 10. Arbeitsplatz sei bedroht. Die Branche arbeite schon am Limit, so Gast. Neue Drohungen von US-Präsident Trump belasten die Verhandlungen mit dem Iran. Die Gespräche in der Schweiz sind Berichten zufolge unterbrochen, nachdem die iranische Delegation aus Protest gegangen ist. Es soll aber Bemühungen geben, weiterzumachen. Trump hatte mit neuen Angriffen gedroht, falls der Iran nicht die Hisbollah davon abhält, im Libanon Unruhe zu stiften. In Großbritannien verdichten sich die Hinweise auf einen Wechsel an der Spitze. Britischen Medien zufolge könnte Premier Starmer schon heute seinen Rücktritt ankündigen. Der Druck aus seiner Labour-Partei sei enorm, den Weg für seinen innerparteilichen Rivalen Burnham freizumachen. Der Ex-Bürgermeister von Manchester war am Donnerstag bei einer Nachwahl ins Parlament gewählt worden. Noch ein Punkt für Kap Verde. Bei der Fußball-WM hat der kleine Inselstaat nach dem Überraschungspunkt gegen Spanien auch gegen Uruguay ein Unentschieden geholt. 2:2 der Endstand. Keinen Sieger gab es auch bei dem Spiel zwischen Belgien und dem Iran. Die Partie endete torlos. Außerdem hat Spanien Saudi-Arabien mit 4:0 besiegt. Gerade läuft noch das Spiel Neuseeland-Ägypten und zur Pause führt Neuseeland mit 1:0. Es ist jetzt 4:15. Scheint zunächst die Sonne. Im Laufe des Tages kann es aber teils kräftige Hitzegewitter geben. Die Temperaturen klettern auf 27 bis 35 Grad. Am Abend verschwinden die Wolken und es folgt eine meist sternenklare Nacht. Auch morgen sind Hitzegewitter möglich, sonst gibt's bis Freitag Sonnenschein.

0: Temperaturen ändern sich erstmal wenig. Auf der A6 Nürnberg Richtung Heilbronn zwischen Kirchberg und Ilshofen-Wolpertshausen bitte aufpassen, da liegen Reifenteile auf der Fahrbahn. Allen unterwegs eine gute Fahrt.
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1: Ich bin Florian Klaus. Wie geht es mit der Rente weiter? Wenn die durchgesickerten Vorschläge der Rentenkommission der Bundesregierung umgesetzt werden, sollen die Menschen in Deutschland offenbar unter anderem länger arbeiten. Offiziell sind die Empfehlungen noch nicht, eine breite Debatte gibt es aber schon. Ronny Thorau berichtet.
2: Länger arbeiten und Teile der Rente künftig aus Anlagen am Kapitalmarkt. Vor allem dagegen regt sich Widerstand von Gewerkschaften, Sozialverbänden und Opposition. Ökonomen finden manche Vorschläge dagegen zu kurz gesprungen. Dabei sind die Vorschläge der Rentenkommission noch gar nicht offiziell. Sie berät an diesem Montag sogar noch ein letztes Mal.
1: Die Deutsche Krankenhausgesellschaft warnt, dass durch Sparpläne der Bundesregierung jede zweite Klinik in den kommenden Jahren pleite gehen könnte. 2027 würden durch die geplanten Einsparungen 8% der Erlöse verloren gehen. Das hat Verbandschef Gast im Redaktionsnetzwerk Deutschland gesagt. Jeder 10. Arbeitsplatz sei bedroht. Die Branche arbeite schon am Limit, so Gast. Das waren die Nachrichten um halb. Scheint zunächst die Sonne. Im Laufe des Tages kann es aber teils kräftige Hitzegewitter geben. Die Temperaturen klettern auf 27 bis 35 Grad. Am Abend verschwinden die Wolken und es folgt eine meist sternenklare Nacht. Auch morgen sind Hitzegewitter möglich. Sonst gibt's bis Freitag Sonnenschein. Die Temperaturen ändern sich erstmal wenig.
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1: Ich bin Florian Klaus. Guten Morgen. Die Krankenhäuser in Deutschland arbeiten laut ihrem Verbandschef Gass schon am Limit. Geplante Sparmaßnahmen der Bundesregierung könnten ihm zufolge viele von ihnen darüber hinausbringen. Eine Pleitewelle droht. Wenn die Einsparungen kommen, würden 2027 8% der Erlöse wegfallen, sagte Gass dem Redaktionsnetzwerk Deutschland. Jede zweite Klinik könnte demnach in den kommenden Jahren pleite gehen. Die Verhandlungen zwischen den USA und dem Iran über ein Ende des Kriegs sollen auf Arbeitsebene weitergehen. Das haben die Vermittlerländer Katar und Pakistan erklärt. Der Start der Gespräche in der Schweiz war von neuen Drohungen des US-Präsidenten Trump überschattet worden. Er drohte mit neuen Angriffen, falls der Iran nicht die Hisbollah-Miliz im Libanon davon abhält, Unruhe zu stiften. Die Abgeordneten der Linken im Bundestag und Europaparlament sollen einen Großteil ihrer Diäten an Sozialfonds abgeben. Das hat der Parteitag in Potsdam beschlossen. Der Gehaltsdeckel orientiert sich am Tarifvertrag für den öffentlichen Dienst und liegt derzeit bei 5.300 Euro brutto. Die wiedergewählte Parteichefin Schwertner hat vor dem Beschluss zum Thema gesagt:
2: Wer ein Vielfaches dessen verdient, was die meisten Menschen in diesem Land zum Leben haben, der läuft Gefahr, die Bodenhaftung zu verlieren. Deshalb ist die Frage, die wir uns stellen, eine der politischen Glaubwürdigkeit.
1: Ein Bundestagsabgeordneter bekommt eine monatliche Diät von mehr als 11.800 Euro sowie eine steuerfreie Aufwandspauschale von knapp 5.500 Euro. Kap Verde hat sich bei der Fußball-WM wieder als unangenehmer Gegner bewiesen. Nach dem 0:0 gegen Spanien hat das Team auch Uruguay einen Punkt abgerungen. 2:2 stand es am Ende. Spanien hatte vorher gegen Saudi-Arabien mit 4:0 gewonnen. Belgien musste sich mit einem 0:0 gegen den Iran zufrieden geben.
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1: 22. Juni 1999. Passion Fruit sind mit The Rigger Ding Dong Song neu in den Charts. Hör mir zu, wie ich meinen Song singe. Ich singe ihn für die ganze Nation. Viel mehr Aussage gibt's in diesem Song eigentlich auch nicht. Im Grunde geht's einfach nur darum, das Leben, den Sommer und die Musik zu genießen. Und das mit verrückten Songtexten, die eigentlich jeder irgendwie mitsingen kann. Ein Ding-Dong-Dong, das kriegt man eben auch mit ein, zwei Bierchen zu viel noch ganz locker hin. The Rigger Ding-Dong-Song, der ist zwar einfach, aber dafür wird in dem Song das Leben mal so richtig gefeiert. Und das macht Spaß und ist letzten Endes Sommerfeeling pur. Der offizielle Sommerhit von 99 ist zwar Dubega mit Mambo Number 5, aber The Rigger Ding-Dong-Song steht dem in nichts nach. Doch der Erfolg der Band, der hält nicht lange an. Zwei der Passionfruit-Mitglieder kommen 2001 gemeinsam mit der Sängerin Melanie Thornton bei einem Flugzeugabsturz ums Leben. Und dennoch werden wir Passionfruit immer in guter Erinnerung behalten. Einfach

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1: Mit ihrem feinen Aroma, verlockendem Rot und saftigem Fruchtfleisch gehören sie zu den gesunden Versuchungen. Ich liebe Erdbeeren. Sie erinnern mich an meine Kindheit, wie ich im Garten nach den wunderbar leuchtend roten Erdbeeren suche. Saftig, aromatisch, ein Traum, ein Paradies. Ja, Erdbeeren sind paradiesische Früchte. Ob es damals bei Adam und Eva auch Erdbeeren gegeben hat? Ich denke schon. Ein Paradies braucht Erdbeeren. Sonst wäre es kein Paradies. Allein schon, wenn man sie anschaut. Rot und diese Herzform. Die Erdbeere ist die fruchtgewordene Liebe Gottes zu den Menschen. Ob ich deshalb die Erdbeeren so mag, weil sie an die Liebe Gottes erinnern? Nun ja, meistens esse ich sie schon wegen ihres Geschmacks. Aber irgendwie bin ich beim Naschen doch immer auch ein bisschen in Gottes Paradiesgarten. Ich wünsche euch eine genussvolle Woche. Eure Pfarrerin Annette Janel aus der Pfarrei Hofmitte.
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2: Mit Jan Gebelein. Guten Morgen. Die Polizei bittet um eure Mithilfe. Seit Samstagabend ist der 61 Jahre alte Peter Tröger aus Münchberg vermisst. Am Samstagmittag wurde er zuletzt zu Hause in der Friedrich-Ebert-Straße gesehen. In den Stunden danach muss er seine Wohnung verlassen haben. Peter Tröger ist etwa 1,75 Meter groß, schlank, hat kurze blonde Haare, einen grauen Oberlippen- und Kinnbart, trägt eine runde schwarze Brille und eine dunkelbraune Ledertasche. Welche Kleidung er trug und wo er sein könnte, ist nicht bekannt. Möglicherweise befindet er sich in einer hilflosen Lage. Wer Hinweise zu dem Vermissten geben kann, soll sich bitte bei der Polizei melden. Den Kontakt und ein Foto von ihm findet ihr auf unserer Website. Am Wochenende haben auch die Menschen in der Region den Einzug der deutschen Mannschaft bei der Fußball-WM in die nächste Runde gefeiert. Das lief überwiegend friedlich ab. Ein paar Mal musste die Polizei jedoch eingreifen. Bei einem Public Viewing auf dem Wunsiedler Marktplatz zeigte ein Fußballfan aus Selb den Hitlergruß. Andere Fans griffen sofort ein und riefen die Polizei. Kurz nach Mitternacht war für einen Fahrer der Autokorso durch Hof frühzeitig beendet. Er hat sich betrunken hinter Steuer gesetzt und musste seinen Führerschein abgeben. Workshops, Sportangebote oder Ausflüge. Das und mehr können Kinder aus der Stadt Hof in den Sommerferien erleben. Die kommunale Jugendarbeit der Stadt Hof hat zusammen mit Vereinen und Verbänden ein Sommerferienprogramm organisiert. Ab 8 Uhr bis zum 1. Juli könnt ihr eure Kinder dafür online anmelden. Einige neue Programmpunkte und den Link zur Anmeldung findet ihr auf euroherz.de.
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2: Die Krankenhäuser in Deutschland arbeiten laut ihrem Verbandchef Gass schon am Limit. Geplante Sparmaßnahmen der Bundesregierung könnten ihm zufolge viele von ihnen darüber hinausbringen. Eine Pleitewelle droht. Wenn die Einsparungen kommen, würden 2027 8% der Erlöse wegfallen, sagte Gass dem Redaktionsnetzwerk Deutschland. Die Verhandlungen zwischen den USA und dem Iran über ein Ende des Kriegs sollen auf Arbeitsebene weitergehen. Das haben die Vermittlerländer Katar und Pakistan erklärt. Der Start der Gespräche in der Schweiz war von neuen Drohungen des US-Präsidenten Trump überschattet worden. 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
3: Dankeschön, Jan. Und da sind wir in der neuen Woche. Heute ist das Ganze sehr suppig. Erstmal noch

mit sehr dichtem Nebel und ja auch noch ein bisschen Wolken, aber die Sonne kommt dann durch, schenkt uns heute einen herrlichen Sommermontag bei Temperaturen um 30 Grad. Es kann sein, dass in den Abendstunden hier und da immer mal wieder auch kleine Gewitter mit dabei sind. So, und dann gucken wir auf diese Sommerwoche. Das ist wirklich krass, denn wir haben heute mit 30 Grad den kühlsten Tag der Woche. Die nächsten Tage schürt der Juni nämlich nochmal richtig ein. Und wir landen am Wochenende bei bis zu 37.

0: Wir hier immer ein bisschen kühler unterwegs, aber mit 35, 37 ist das schon mal ein ganz schönes Paket, gell? 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
1: Wahnsinn. Guten Morgen auf die Straßen. Einen schönen Montag um kurz nach 5:30. Ist alles okay? Staus und Blitzer meldet ihr uns auch in der neuen Woche immer über die 09281 880 880. Danke euch, eine gute Fahrt.
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0: Schönen Montag.
1: Hallo zusammen und alles frisch nach so einer warmen Nacht.
0: Ja, alles frisch. Mal hier Fenster auf eine Runde, aber ansonsten alles fein.
1: Jan?
3: Ja, ich musste auch erstmal heute früh hier aufmachen alles.
0: Stampfig, ja.
1: Euch eine schöne Woche mit Radio Euroherz. Guten Morgen.
0: Morgen. Morgen.

0: Dreiviertel sechs. Guten Morgen euch.
1: Wir gehen schnell auf die A93 Richtung Hof zwischen Wiesau und Mitterteich Süd. Achtung, hier Gegenstände auf der Fahrbahn. Fahrt vorsichtig in diesem Bereich.
0: Das Montagswetter für euch, das ist noch sehr diesig, sehr neblig. Siehst fast nichts, gell? Aber das wird sich verziehen. Dann kommt die Sonne durch und die schürt heute ein. Wir haben heute wieder um die 30 Grad.

0: schönen Montag. Erstmal sortieren und dann rein in die neue Woche.
1: Ja.
0: Mal gucken, was so ansteht. Bei uns steht diese Woche eine Radiowerkstatt wieder an. Julia und ich, wir schnuppern sehr häufig in diesem Jahr ins Handwerk rein, kommen zu euch, senden von dort und arbeiten mal einen Morgen mit.
1: Jo, morgen schwitze ich mit euch mit in der Werkstatt. Also, wir haben ja wahnsinnig krasse Temperaturen. Und ich muss sagen, wenn du da handwerklich dann auch noch reinkrachst, das ist ja wirklich mega Leistung. Also alle, die das diese Woche durchziehen, wow. Ja, und wir hören uns dann morgen von der Kfz-Werkstatt Jürgen Brandt aus Dröstau und schau mal, wie viel Schweiß da fließen wird.
0: Ja, bin gespannt. Und was diese Woche noch ansteht, hat Jutta Schindler für uns.
2: Heute Morgen beim Aufwachen, da habe ich schon direkt gedacht,
3: Ja, weil es ist jetzt schon so warm. Der Sommer hat offiziell begonnen und passend dazu gibt's Bombenwetter.
1: Sheesh.
3: Ja, wir starten mit sommerlichen 30 Grad und als ob das noch nicht genug Wärme wäre, da zünden wir am Mittwoch auch noch Feuer an.
4: Feuer! Seht euch nur mein Werk an! Ich habe Feuer gemacht!
3: Ja, vielen Dank dafür. Denn es ist Johannistag, da werden traditionell eben die Johannisfeuer angezündet. Außerdem gibt's was zu feiern. Unser Andi Eller wurde für den Publikumspreis bei den Lokalmedientagen nominiert mit
5: Ich glaube, ich hab's.
3: Ah, ja, also dem, was ihr gerade hört, unserem Das bringt die Woche. Da werden jetzt fleißig die Däumchen gedrückt, dass der den Preis auch mit nach Hause bringt.
6: Sir, yes, sir!
3: Denn dann können wir direkt am Donnerstag mit der nächsten Party weitermachen. Es ist wieder Fußball!
7: Wann sind wir denn endlich da?
3: Ja, gar nicht. Wir schauen von zu Hause, denn das WM-Spiel Deutschland gegen Ecuador, das ist in New Jersey. Los geht das übrigens um 22 Uhr und dann heißt es hoffentlich...
8: Deutschland ist stabil, Junge! Ey! Deutschland ist stabil, Junge!
3: Ja, und falls nicht... Aber davon wollen wir jetzt gar nicht erst ausgehen. Und dann heißt es endlich... Entspannen. Am Sonntag, da legen wir dann die Füße hoch und relaxen zum Ende der Woche. In dem Sinne, tschüss.
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0: schönen Montag euch. Guten Morgen. Gleich kracht's.
1: Das ist mal ein Wecker, ja. AC/DC gleich bei uns auf der Playlist. Nach 6.
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4: Ich bin Justin Hamm, guten Morgen. Die Deutsche Krankenhausgesellschaft warnt wegen der Sparpläne der Regierung vor einer Pleitewelle. Verbandschef Gass hat dem Redaktionsnetzwerk Deutschland gesagt, dass dadurch 2027 8% der Erlöse wegfallen würden. Ursula Winkler berichtet.
5: Verbandschef Gass verweist auf aktuelle Studienergebnisse, die darauf hindeuten, dass in 4 Jahren jede zweite Klinik pleite sein könnte. Außerdem müsse etwa jeder 10. Arbeitsplatz abgebaut werden, wenn die Einsparungen wie geplant kommen. Die Reformziele, wie eine stärkere Spezialisierung oder kleinere Kliniken zusammenzulegen, findet er gut. Aber er denkt eher an einen geordneten Umbau über etwa 10 Jahre.
4: Wir bleiben beim Thema Geld. Wie soll die Rente in Zukunft aussehen? Darüber berät heute eine Expertenkommission der Bundesregierung ein letztes Mal, bevor sie dann morgen ihre Ergebnisse vorstellt. Viele Empfehlungen sind aber schon bekannt geworden. So soll das Rentenalter schrittweise angehoben werden und das Rentenniveau durch eine neue Kapitalrente gesichert werden. Die Vorschläge haben schon am Wochenende eine größere Debatte ausgelöst. Innerhalb von 60 Tagen sollen die USA und der Iran eine Friedenslösung finden, so steht es im Rahmenabkommen. Der Start der Gespräche in der Schweiz wurde aber erstmal von neuen Drohungen von US-Präsident Trump belastet. Er drohte mit neuen Angriffen, falls der Iran nicht die Hisbollah-Miliz davon abhält, im Libanon Unruhe zu stiften. Die Friedensgespräche sollen aber auf Arbeitsebene weitergehen, hieß es von den Vermittlern Katar und Pakistan. Noch ein Punkt für Kap Verde. Bei der Fußball-WM hat der kleine Inselstaat nach dem Überraschungspunkt gegen Spanien auch gegen Uruguay ein Unentschieden geholt. 2:2 der Endstand. Keinen Sieger gab es auch beim Spiel zwischen Belgien und dem Iran. Die Partie endete torlos. Außerdem hat Spanien Saudi-Arabien mit 4:0 besiegt und Ägypten hat Neuseeland mit 3:1 geschlagen.
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6: Mit Jan Gebelein. Die Polizei sucht seit dem Wochenende nach einem 61 Jahre alten Mann aus Münchberg. Peter Tröger ist seit Samstagabend vermisst. Er wurde zuletzt zu Hause in der Friedrich-Ebert-Straße gesehen. Den letzten Kontakt zu dem Vermissten hat es am Samstagmittag gegeben. Es könne nicht ausgeschlossen werden, dass sich der Vermisste in einer hilflosen Lage befindet, heißt es von der Polizei. Sie bittet um Hinweise. Eine Beschreibung des Vermissten findet ihr auf unserer

0: Websites. Damit es niemandem in den Sommerferien langweilig wird, hat die kommunale Jugendarbeit der Stadt Hof auch heuer wieder mit Vereinen und Verbänden ein Sommerferienprogramm zusammengestellt. Darunter sind verschiedene Workshops, Sportangebote oder Ausflüge. Um 8 Uhr startet die Anmeldung dafür. Das komplette Programm und alle Nachrichten von hier jederzeit auf euroherz.de.
1: Dankeschön fürs Update. Kurz nach 6 haben wir es. Euch einen schönen guten Morgen mit weiterhin einer ganz, ganz dicken, heißen Portion Sommerwetter. Also das ist diese Woche schon sehr krass. Wir starten erstmal neblig, aber dann kommt die Sonne durch, liefert uns heute bis zu 30 Grad. Am Abend können immer mal wieder Gewitter mit dabei sein. Und Sonne mit so richtig warmen Insel- und Urlaubstemperaturen haben wir bis zum Wochenende. Es wird sogar jeden Tag ein bisschen wärmer und wir sind am Wochenende bei um die 35 Grad unterwegs. Bis auf heute Abend ist die Woche auch erstmal regen- und gewitterfrei. Also da brauchen wir viel Wasser für uns und für alles, was da draußen blüht. Das wird nicht ohne. Das ist das Euroherz-Wetter, euer Wetter für die Region.
2: Morgen auf die Straßen der Radio Euroherz. Verkehrsservice mit der A93 in Richtung Hof. Zwischen Wiesau und Mitterteich immer noch Gegenstände auf der Fahrbahn. Passt hier auf. Das war's. Gute Fahrt.
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2: Morgen zusammen. Ich habe das Gefühl, es wird so viel getippt momentan wie nie zuvor.
1: Du meinst Fußball-Ergebnisse?
2: Ja, bei dieser Weltmeisterschaft sind so viele in Tippgruppen drin. Und Julia wird natürlich heute auch noch mal sagen wollen, wie gut sie am Wochenende das Spiel der Deutschen getippt hat.
1: Ja, 2-1 habe ich mich festgelegt schon im Vorfeld. Ja. Und habe am Samstag, als das Spiel zu Ende war, ich habe dich richtig im Ohr gehört, wie du sagst, ach, da hat sie einmal einen Tipp richtig.
2: Und genau, jetzt, das muss halt dann so zelebriert werden.
1: Ja, das war schon ein Nervenkrimi am Samstag, oder?
2: Das war der Hammer. Also am Ende hätte ich nicht gedacht, dass das Spiel noch so gedreht wird, aber perfekt. Und alle, die ein 2-1 haben, auch bei uns auf Social Media und das pünktlich vor Spielbeginn auch hinterlassen haben bis Samstag, die haben die Chance auf einen 100-Euro-Gutschein. Wir sagen euch heute Morgen dann noch Bescheid, wer die 100 Euro bekommt. Ja?
1: Euch einen schönen guten Morgen, schöne neue Woche.

0: nach sechs. Guten Morgen am Montag. Bei der Fußball-Weltmeisterschaft sind sie nicht dabei, die Italiener. Aber sie sind doch Weltmeister im Eis machen.
1: Da haben wir ja alle was davon.
0: Ja,
1: wenn die Italiener gutes Eis machen, oder?
0: Ja.
1: Den Eisdielen ist ja jetzt an diesen Sommertagen so viel los. Unfassbar viel
0: los.
1: Ja,
0: die Hölle ist da los.
1: Und so ein Sommertag ist ja auch richtig schön mit einem guten, leckeren Eis. Unser Kollege Tremaine Abrams hat sich mal in der Eisdiele hier in der Region umgeschaut.
2: Die Sonne knallt richtig über unsere Region gerade. Genau deswegen bin ich jetzt im Café Rialto hier in Hof. Wie man schon hören kann, ist es schon voll bepackt mit den Leuten. Die genießen jetzt gerade

0: Ja, Eis, einfach nur wunderschön bei diesen Temperaturen. Ja, und jetzt spreche ich auch mit dem Chef des Café Rialto, den Elvis Masango. Servus.
1: Servus erstmal.
0: Es war wirklich, weil wir gerade mittendrin sind, es ist so warm. Wie überlebt man das jetzt erstmal?
1: Viel trinken. Viel, viel trinken, richtige Kleidungswahl und immer in Bewegung bleiben. Wer rastet, der rostet.
0: Ja. So in der Eisdiele zu arbeiten, ist doch eigentlich ein schöner Job. Wie kam es denn überhaupt dazu?
1: Ja, meine Eltern waren ja immer in der Gastronomie. Ne? Pizzerien oder Eisdielen und dann. Dann haben wir 2009, haben meine Eltern hier aufgemacht und dann war ich erst Angestellter und dann habe ich zuerst die eine Hälfte abgekauft und dann vor, ich glaube mittlerweile 9 Jahren schon die andere Hälfte und seitdem gehört es mir.
0: Ist es dann irgendwann mit dem Eisessen zu viel? Hast du irgendwie überhaupt Bock noch auf Eis?
1: Jede Sekunde meines Tages. Jede Sekunde meines Tages. Also ich komme früh in die Eisdiele, schon sehr früh, um alles vorzubereiten und beim Hochtragen vom Eis nasche ich schon Eis. Und auch wenn ich Städtetrips mache oder mit meiner Familie unterwegs bin, auch meine Kinder sind auch schon genauso, immer am Eis essen.
0: Wie sieht denn eigentlich der Alltag bei dir denn so aus?
1: Also an einem warmen Tag stehe ich um kurz vor 6 Uhr auf und dann mache ich... Ja, man hört ja, der Alltag ist immer Kevin-lastig. Ja, dann bereite ich meine Kleine das Essen vor und schon bringe sie zum Bus. Und dann muss ich schon mal einkaufen gehen, schon meistens 7:15, 8:15. Und dann komme ich hier um 8 Uhr her, dann bereite ich die Terrasse vor, dann trage ich das Eis hoch. Dann kontrolliere ich, ob ich was vergessen habe, dann muss ich Getränkekeller schauen. Und dann schaue ich auf mein Handy, was ganz wichtig ist, ob irgendjemand auf die Idee gekommen ist, dass es ihm heute nicht gut geht vom Personal. Ne, das passiert ja auch leider ab und zu. Und ja, und dann fängt die Arbeit an. Normalerweise ist das drumherum, ciao, servus, schon so viel, dass du eigentlich gar keine Zeit hast, regulär mitzuarbeiten. Aber das ist das, was mir am besten gefällt. Von mir aus kann ich 15 Stunden bedienen. Ich lieb's.
2: Ach, schön, wenn jemand seinen Job einfach so richtig liebt. Ja, das ist der Elvis, der ein Eiscafé hier in Hof hat. Er wird uns heute Morgen noch sagen, welche Eissorte an solchen Tagen am beliebtesten ist.
3: Okay.
2: Da du ja so gern tippst, Julia, also, was glaubst du?
3: Na, ich glaube schon, das wird irgendein Klassiker sein.
2: Vanille vielleicht.
3: Ja, zum Beispiel. Vanille, machst du doch alle happy.
2: Kurz nach 7:30 werden wir es hören. Ja. Guten Morgen, schönen Sommertag.

0: Hintergrund ganz schön neblig, feuchte Luft. Aber die Sonne kommt dann gleich durch und die knallt heute wieder richtig rein. Die gibt Vollgas, 30 Grad. Am Abend sind stellenweise auch mal wieder Gewitter möglich.
1: Alles okay auf den Straßen, euch eine gute Fahrt.

0: Tischkante gebissen. Ich war fix und fertig. Das war so ein enges Ding.
1: Erst Rückstand und dann schnell gedreht. Aber keine Sorge, wir haben doch...
2: Dennis und Dennis und
0: ja, der hat Gott sei Dank reingekracht und am Ende gab es 2-1 Deutschland gegen die Elfenbeinküste.
1: Ja, Dennis Undaff hat das Spiel gedreht und immer wenn er dann kommt, schießt er ein Tor. So war es ja jetzt bei den beiden Spielen zur Weltmeisterschaft. Jetzt hat die Mannschaft den kompletten Tag frei in ihrem, ich sag jetzt mal, Unterkunftslager Winston-Salem. Was haben die Spieler vor? Die Frage geben wir mal weiter an Thomas Bremser, der direkt vor Ort ist.
3: Ja, beim letzten Mal sind einige auf den Golfplatz gegangen, unter anderem Leon Goretzka. Andere haben sich im Pool vergnügt, da gibt es sogar ein Sprungbrett oder beim Basketball. Es sei für die Spieler wichtig, dass die Familien zu Besuch sind, sagt Bundestrainer Nagelsmann.
4: Es gibt uns allen Kraft, wenn wir unsere Familien sehen. Da ist ja ein Sinn dahinter. Da geht es nicht darum, dass die Hallo sagen, sondern es geht darum, dass die uns Kraft geben.
3: Auch seine Frau Lena ist hier. Andere sind nach wie vor alleine, wie Manuel Neuer oder Kapitän Joshua Kimmich.
5: Die Familie, die kommt nach New York zum dritten Spiel.
3: Ja, da gibt es auch mehr zu tun als hier im kleinen Winston-Salem.
1: Schöne Grüße dorthin. Danke erstmal fürs Update, Thomas Bremser heute Morgen.
0: Nächstes Spiel gibt es dann ja am Donnerstag, gell? Was die Jungs dann noch machen in der Vorbereitung, checken wir dann noch mit Thomas. Danke.

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13: Mit Jan Gebelein. Guten Morgen. Die anhaltende Hitze macht vielen Menschen zu schaffen. Bei den Rettungsdiensten gab es deshalb vermehrt Einsätze wegen Kreislaufbeschwerden. Demnach hätten viele Menschen Probleme gehabt, sich an die gestiegenen Temperaturen anzupassen. Insbesondere im Vogtlandkreis seien sämtliche Fahrzeuge ausgelastet gewesen. Auf der Talsperre Pöhl musste die Wasserwacht ein Kind auf einem Stand-Up-Paddleboard in Sicherheit bringen. Bereits am Freitag ist ein junger Mann beim Schwimmen in der Tongrube bei Dörfles-Essbach ums Leben gekommen. Er hatte sich mit Bekannten am Ufer des Sees aufgehalten. Als er ins Wasser ging und nicht mehr zurückkehrte, riefen seine Begleiter die Rettung. Felix Bayer vom Polizeipräsidium Oberfranken.
14: Herbeigeeilten Rettungstauchern gelang es noch, den untergegangenen jungen Mann aus dem Gewässer zu bergen und medizinische Notfallmaßnahmen einzuleiten. In einem nahegelegenen Klinikum konnten die Ärzte nach vergeblicher Reanimation leider nur noch den Tod des 24-jährigen Deutschen feststellen.
13: Zahlreiche Rettungskräfte waren im Einsatz. Die Kripo Coburg ermittelt jetzt die Umstände. Die Tongrube ist kein Badesee, Schwimmen ist dort verboten. Auf Autofahrer in der Region kommt die nächste

nächste größere Baustelle zu. Die B173 ist eine wichtige Pendlerstrecke, mittlerweile aber in die Jahre gekommen. Einige Abschnitte ist der staatliche Bauamt Bayreuth bereits angegangen. Ab heute geht es an den Bereich zwischen der Abzweigung nach Sellanger und der Anschlussstelle zur A72 bei Hof Nord. Der Bereich ist deshalb 4 Wochen gesperrt. Auch die Autobahnauffahrt ist dicht. Die Umleitung führt über die A9 und die B15 nach Hof.

0: Selbitz erreichbar. Einen Umleitungsplan findet ihr auf unserer Website. Die Sanierung lässt sich der Bund 1,3 Millionen Euro kosten. Kriegenifte oder auf Hochdeutsch geriebene grüne Klöße. Das ist das vogtländische Wort des Jahres 2026. Landrat Thomas Hennig hat das Siegerwort gestern beim Spitzenfest in Plauen im Rahmen der Feierlichkeiten zu 30 Jahren Vogtlandkreis bekannt gegeben. Zuvor konnten die Menschen im Landkreis über das vogtländische Wort des Jahres abstimmen. Rund 1200 haben mitgemacht, heißt es. In diesem Jahr haben die vogtländischen Hoheiten ihre Lieblingswörter zusammengetragen. Das Gewinnerwort hat die Plauner Spitzenprinzessin Maxi Schulz vorgeschlagen. Das Festjahr geht in den kommenden Monaten bei weiteren Veranstaltungen weiter, unter anderem in den ehemaligen Landkreisen Reichenbach, Auerbach, Klingenthal und Oelsnitz.
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0: Die Deutsche Krankenhausgesellschaft warnt wegen der Sparpläne der schwarz-roten Regierung vor einer Pleitewelle. Verbandchef Gass hat dem Redaktionsnetzwerk Deutschland gesagt, dass dadurch 2027 8% der Erlöse wegfallen würden. Wie soll die Rente in Zukunft aussehen? Darüber berät heute eine Expertenkommission der Bundesregierung ein letztes Mal, bevor sie morgen ihre Ergebnisse vorstellt. Viele Empfehlungen sind aber schon bekannt geworden. So soll das Rentenalter schrittweise angehoben werden und das Rentenniveau durch eine neue Kapitalrente gesichert werden. 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
2: Dankeschön, Jan. Kurz nach 6:30, also diese Woche, Leute, da haben Ventilatoren oder Klimaanlagen das Dauerrattern. Wir haben eine sonnige, trockene und wirklich außergewöhnlich heiße Sommerwoche. Heute um die 30 Grad, am Feierabend dann auch mit einer erhöhten Gewittergefahr. Die nächsten Tage werden jetzt noch heißer. Mitte und Ende der Woche, ja bis zum Wochenende, haben wir um die 35 auf dem Tacho. Das ist schon sehr extrem und da sind dann auch erstmal keine Schauer und Gewitter bisher in Sicht. Also viel Schatten, viel Wasser, viel Deo, dann wuppen wir die Woche. Das ist das Euroherz-Wetter, euer Wetter für die Region.
3: Radio Euroherz mit dem Verkehrsservice um 6:45. Passt alles, keine Staus oder Blitzer, kommt gut an.
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2: Morgen!
3: Einen schönen Wochenstart.
2: Hören wir mal bitte noch über das Wort. Wie heißt Kriegenifte?
3: Das Wort des Jahres im Vogtland 2026 ist gekürt worden. Ja, die Vogtländer haben es selber entschieden. Kriegenifte halt. Ist ja meine Heimat.
2: Du kannst es auch am besten aussprechen.
3: Jan, sprichst du mal schön vogtländisch aus, bitte?
0: Kriegenifte?
3: Kriegenifte, freilich.
2: Kriegenifte. So.
3: Das sind auf jeden Fall grüne Klöße.
2: Okay.
3: Ja. Ja. Und ich habe aber noch einen anderen Favoriten gehabt beim vogtländischen Wort des Jahres. Der ist es ganz knapp nicht geworden. Aber wenn ihr das Wort gleich hört, werdet ihr total happy in diese Woche starten. Möchte ich euch gleich vorstellen hier bei Radio Euroherz. Guten Morgen.
2: Guten Morgen.

0: Mit Tobi und Julia und wir lieben Dialekt hier bei Radio Eure Herz.
1: Sind ja dafür auch schon ausgezeichnet worden.
0: Ja, wir haben einen ganzen Morgen moderiert, so in Fränkisch, Oberfränkisch und Vogtländisch. Es gibt ja auch immer das oberfränkische Wort des Jahres, aber auch das vogtländische Wort, das jedes Jahr gekürt wird. Und das ist jetzt rausgekommen. Gott sei Dank habe ich einen Experten da, Tobias. Stammst ja aus dem Vogtland.
1: Kriegenifte ist das vogtländische Wort des Jahres, sind grüne Klöße. Also rohe Kartoffeln, die eben genifft werden, gerieben.
0: Ne? Und Krie ist dann von der Farbe.
1: Genau,
0: ist grün.
1: Weil die beim Kochen dann richtig grün werden oder einen grünlichen Touch bekommen. Deswegen sagt man Kriegenifte.
0: Das ist Platz 1, aber lass uns mal gucken auf die anderen Worte, die da noch mit im Finale waren, weil das sind schon ein paar Kracher dabei.
1: Die Vogtländer haben das ja selbst entschieden bei einer Abstimmung und knapp dahinter, also nach Kriegenifte, kommt mein vogtländisches Lieblingswort.
0: Hau raus.
1: Furzkapsel. Die Furzkapsel. In manchen Ecken sagt man auch die Furzmüllen, aber es ist eher im Vogtland schon die Furzkapsel. Und was ist es?
0: Das Bett, oder?
1: Ja, genau.
0: Boah, das kann ja so einfach, finde ich, Furz.
1: Furzkapsel.
0: Furzkapsel.
1: Eine Furzkapsel.
0: Das gute Launewort, finde ich, des Morgens. Ja? Man muss einfach schmunzeln, wenn man das hört.
1: Ich glaube, ihr könnt euren vogtländischen Kollegen damit heute auch überraschen, wenn er kommt und sagt mal zu ihm einfach Furzkapsel. Ich glaube, der lacht. Guten Morgen.

0: Guten Morgen euch. Und ja, aktuell sieht's noch so aus, wie wenn der Vorhang zugezogen ist da oben am Himmel. Viel Nebel, viel Wolken, aber die Sonne kommt durch. Und wenn die da ist, dann sagt ihr heute, wo es lang geht und schürt ein. 30 Grad, am Abend kann's mal krachen.
1: Alles okay auf den Straßen. Euch eine gute Fahrt mit Radio Eure Herz. Wenn's was gibt, meldet euch einfach immer über die 09281 880 880.

0: Schönen Montag euch mit Radio Euroherz.
1: Yes, diese Woche ist das Freibad the place to be. Und da duftet es dann nach Chlor, nach Sonnencreme, nach Fritteuse.
0: Vielleicht riecht es auch nach Zigarettenqualm. Oder bald nicht mehr.
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3: Seit dieser Badesaison gilt in den Freibädern von Baden-Württemberg Rauchen verboten. Es sei denn, es gibt extra ausgewiesene Raucherzonen. Gibt es die nicht, haben Freibadbesucherinnen und Besucher, die zu Glimmstängel, Vape oder E-Zigarette greifen wollen, Pech. Seit dieser Saison greift im Schwabenländle eines der härtesten Nichtraucherschutzgesetze Deutschlands. Und damit ist das Rauchen auf der Liegewiese verboten. Das Verbot durchzusetzen ist Aufgabe der Bademeisterinnen und

0: Bademeister, so wie Kathleen Richter aus Heilbronn.
1: Bei uns ist so, dass seit 1. Mai in den Freibädern in gewissen Bereichen nicht mehr geraucht werden darf. Hallo! Raucherbereich gefunden.
0: Gerade zu Beginn des Verbots will man aber besonnen vorgehen. Raucherinnen und Raucher werden auf die neue Situation erst einmal hingewiesen. Außerdem sollen Plakate aufklären. Ein Hausverbot ist erst der letzte Schritt.
2: Wenn das die Gesundheit der Bevölkerung stärkt, dass man Verbote einführt, finde ich es nicht schlecht.
3: Ohne sowas klappt es nicht.
4: Ich finde es ein bisschen schade, ich bin selber Raucherin, aber wahrscheinlich macht es für die anderen Gäste Sinn und soll ja irgendwie ein Ort der Erholung sein.
0: Was haltet ihr davon? Wäre ein Rauchverbot im Freibad auch bei uns eine gute Sache oder haltet ihr nichts davon? Stimmt ab auf Facebook und Instagram und schickt mir eure Meinung auch gerne als WhatsApp-Sprachnachricht an die 09281 880 880.
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3: Ich bin Justin Hamm, guten Morgen. In Deutschland fehlen schon jetzt enorm viele Fachkräfte und viele weitere spielen mit dem Gedanken, irgendwann im Ausland zu arbeiten. 2/3 gaben das in einer Umfrage der Jobbörse Indeed an. Dirk Zeitler berichtet.
4: Es sind vor allem Gutverdiener, die aktiv in Stellenanzeigen stöbern. Allerdings will kaum jemand für immer außerhalb Deutschlands bleiben. Gefragteste Zielländer sind die USA, Großbritannien und die Schweiz. Dabei ist das Hauptmotiv nicht der Wunsch nach besseren Aufstiegsmöglichkeiten. Vielmehr gehe es um bessere Bezahlung und eine bessere Lebensqualität.
3: Sie sind ein zentraler Baustein der Energiewende. In Deutschland werden immer mehr Batteriespeicher gebaut. In den ersten 5 Monaten des Jahres sind rund 225.000 Speicher installiert worden, 70% mehr als im Vorjahreszeitraum. Ob der Boom anhält, ist aber unsicher. Laut Verbänden bremsen Bürokratie und lange Genehmigungsverfahren den weiteren Ausbau. Big Points für Ägypten bei der Fußball-WM. Die Nordafrikaner haben mit 3:1 gegen Neuseeland gewonnen und sind damit Tabellenführer in Gruppe G, auch weil Belgien nur 0:0 gegen den Iran gespielt hat. Für eine Sensation hatte wieder einmal Kap Verde gesorgt, 2:2 gegen Uruguay. Der kleine Inselstaat hatte schon gegen Spanien ein Unentschieden geholt. Die Spanier konnten ihr zweites Spiel mit 4:0 gegen Saudi-Arabien gewinnen. Alba Berlin hat sich zum ersten Mal seit 2022 zum deutschen Basketballmeister gekrönt. Im entscheidenden Spiel der Finalserie gegen den FC Bayern lagen die Berliner zur Halbzeit mit 20 Punkten zurück. Es folgte aber das Wahnsinns-Comeback der Hauptstädter in München, 84:81 am Ende. Für die Bayern endete die Saison damit titellos.
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5: Mit Jan Gebelein. Einen tödlichen Badeunfall hat es in einem See in Dörfles-Esbach im Landkreis Coburg gegeben. Ein 24 Jahre alter Mann ist am Freitagabend zum Schwimmen gegangen und nicht zurückgekehrt, teilte die Polizei mit. Seine Begleiter haben daraufhin den Notruf gewählt. Den Mann haben Rettungstaucher aus dem Wasser gezogen. In einem Krankenhaus ist wenig später sein Tod festgestellt worden. Die Kripo Coburg ermittelt nun zu den Todesumständen. Pendler auf der B173 müssen sich auf Umwege einstellen. Ab heute ist der Bereich zwischen Sellanger und der Anschlussstelle zur A72 bei Hof Nord 4 Wochen voll gesperrt. Grund sind Sanierungsarbeiten. Auch die Autobahnauffahrt ist dicht. Ab dem 6. Juli ist auch ein Teilstück der Kreisstraße nach Selbitz gesperrt. 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
6: Kurz nach 7, also heute Morgen nochmal schön durchlüften. Es ist neblig, es ist ja stellenweise noch bewölkt und dann warten wir gemeinsam auf die Sonne. Und wenn die heute da ist, dann ja, gibt es einen schwitzigen, schwülwarmen Montag bei Temperaturen um 30 Grad. Das kann sich dann oft am Feierabend auch mal entladen. Wir haben stellenweise kleinere Gewitter mal mit dabei. Weiter geht's mit dem XXL-Sommer diese Woche. Es wird jeden Tag jetzt intensiv sonnig und jeden Tag auch heißer. Also am Wochenende sind wir bei 35 bis 37 Grad unterwegs. Da werden Hitzerekorde erwartet. Also das ist schon echt fett. Boah, das ist das Euroherz-Wetter. Euer Juni-Wetter für die Region.
7: 36 Grad und es wird noch heißer. Macht den Beat.
6: Passt perfekt. Ja.
8: Und damit sind wir auf den Straßen um 7:15. Servus miteinander. Aktuell läuft's ganz gut. Keine Staus, keine Blitzer. Wenn's was gibt, kurz melden. Da können wir alle warnen über die 09281 880 880.
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0: Wir bringen euch gut in den Tag. Ihr hört Radio Euroherz am Morgen. Hier sind Julia Zeilinger und Tobias Schmalfuß.
1: Aloha! Das ist die Sommerbegrüßung der Woche. Wie hast du dich durchs Wochenende geschwitzt?
2: Ich finde, tagsüber geht's aber mal. Da kannst du auch mal ins Wasser gehen oder so eine frische Dusche machen, mal einen Kopf abkühlen, das ist okay. Aber nachts im Bett finde ich es fürchterlich aktuell. Mhm. Also, bäh.
1: Ja.
2: So warm und schwitzi und...
1: Schwitzi, ja. Ich habe auch versucht, irgendwie viel lauwarm zu trinken, auch wenn ich lieber Bock auf was Kaltes gehabt hätte. Aber dann ja, macht der Körper ja genau das Gegenteil. Ja. Das hilft dann schon immer ein bisschen oder ja auch Zeit im Wasser verbracht.
2: Man schaut aktuell, finde ich, auch nicht nur auf sich, sondern auch auf die Tiere. Also... Ich denke dann immer, oh, wie wird es denn dem Hund gehen? Der liegt dann meist irgendwo im Keller oder auf Fliesen, wo es halt kühl ist. Aber die kämpfen ganz schön mit der Hitze und das ist auch gleich unser Thema hier bei Radio Euroherz.
1: Ja, wir schwitzen alle diese Woche. Guten Morgen.

0: Gleich haben wir es 7:45. Heute Morgen geht's noch, aber dann an den Tagesspitzen, da wird es dann wirklich richtig, richtig heiß in dieser Woche. Und jetzt überleg dir mal, du hast noch ein richtig dickes Fell.
1: Alles mit Fell oder Federn kämpft sich auch durch diese Woche und du musst aufpassen, dass die Tiere nicht überhitzen.
0: Ja, die liegen dann teilweise schon auch rum, ne? Lang ausgestreckt. Deshalb haben wir heute Morgen die Annabelle mit hier bei uns, Annabelle Mommer vom Tierärztlichen Facharztzentrum.
2: Gerade wenn es 30 Grad und heißer wird, möchten Menschen wie Tiere lieber im Schatten sein, lieber in der kühlen Wohnung. Auch Tiere haben bei der Hitze viel, viel mehr Durst und müssen immer Wasser zur Verfügung haben. Mit den Hunden geht man ja auch Gassi und wenn sie sich bewegen, wird es denen noch wärmer. Einen langen Gassigang tagsüber über Mittag machen, das ist für unsere Hunde zu heiß.
1: Okay, das mit dem heißen Asphalt ist ja auch bekannt. Also mal den Check machen, Hand auf dem Asphalt legen. Wenn ihr dort auch schon Probleme habt, die Hand auf dem Asphalt zu legen, dann ist es für Tierpfoten auch ein absolutes Problem. Und bitte spart euch irgendwie Fahrten mit eurem Tier.
2: Kaum ein Auto hat hinten eine Klimaanlage im Heckbereich. Das heißt, habe ich meinem Hund hinten im Heckbereich, reicht es nicht, dass wir vorne die Klimaanlage anmachen und

0: Wir fühlen uns im Auto vorne gut. Da kann es im Kofferraum auch 35 oder 40 Grad werden. Und die Hunde haben während dem Fahren einen Hitzschlag.
1: Sollte es mal zu einer Überhitzung kommen bei einem Hund, dann ist es wichtig, dass ihr nicht nur die Pfötchen oder die Pfoten mit Wasser kühlt, sondern der Hund darf auch komplett zum kalten Wasser gebracht werden und abgekühlt werden. Hoffentlich passiert das jetzt nicht in dieser Woche. Passt auf eure Tiere gut auf.

0: Schöne Sommerwoche und uns schreibt hier Yannick, das Wetter wird schon krass. Wir sind die Kaminkehrer. Bei uns war es vergangene Woche schon sehr heiß. Er ist mal gespannt, wie es diese Woche wird.
1: Oje, also das wird heavy, hitzefrei. Ist bei euch schwierig, gell? Ja. Aber vielleicht, ja, kommt ihr mit dem Chef irgendwie ganz gut aus, dass es vielleicht noch eine längere Mittagspause gibt. Das ist schon eine Herausforderung.
0: Ja, schon die schwarze Kleidung, oder?
1: Und dann halt am oder unterm Dach zu hantieren. Und das halt heute nicht bei 30 Grad. Und es wird ja jetzt jeden Tag sogar noch mal wärmer diese Woche. Puh, also alles Gute euch. Und vielleicht bringt ja auch mal jemand einen Kaffee oder ein Wasser.
0: Eis wäre gut. Guten Morgen auf die Straßen. Alles okay aktuell? Keine Staus, keine Blitzer. Wenn ihr was habt für uns, sagt Bescheid. Und wir können alle warnen.

0: Gleich wird es 7:30. Guten Morgen. Lass uns noch mal übers Wochenende reden und das Deutschlandspiel. Elfenbeinküste ist jetzt abgehakt.
1: Ja, aber wie?
0: 2:1 gewonnen.
1: Wie? Also ich meine, ich bin am Samstag bei ausgeflippt. Ich konnte kaum ruhig sitzen und mir das Spiel angucken. Ja, du lachst. Du wohl nicht.
0: Doch, es hat mich auch ein bisschen gestresst. Aber dann, als Unda reinkam, wusste ich, wir haben ja ihn hier. Der schießt ja die Tore für Deutschland bei dieser Weltmeisterschaft. Hat wieder 2 Treffer gemacht und damit das Spiel gedreht, ja.
1: Ja, perfekt. Ein bisschen gebraucht, bis ich es verdaut habe. Wir haben für euch das WM-Update hier bei Radio Eurer Herz mit Thomas Bremser. Der ist ja unser WM-Mann direkt im WM-Quartier in Winston-Salem. Es wird jetzt so sein, dass der Bundestrainer Julian Nagelsmann schon auch bastelt und guckt, ne, wie wird es denn ins nächste Spiel gehen. Donnerstag gegen Ecuador. Wird ja auch nicht easy. Wird er irgendwie die Mannschaft verändern?
2: Gute Frage. Einige Spieler dürften eine Ruhepause bekommen, wie die lange verletzten Musiala und Harvard. Ich kann mir auch vorstellen, dass Oliver Baumann vielleicht sein WM-Spiel bekommen könnte für Manuel Neuer. Spannend ist, ob er hier von Anfang an ran darf. Publikumsliebling und Topscorer Dennis Undav könnte von Beginn an spielen oder Nagelsmann gibt Nick Woltemade die Chance. Klar ist, hinten werden Rüdiger oder Anton den verletzten Schlotterbeck ersetzen.
0: Mhm. Also lass uns nochmal schnell auf den Fahrplan schauen. Donnerstagabend, 22 Uhr, das Spiel Ecuador. Wir sind jetzt auch qualifiziert für das 16. Finale. Mhm. Das ist dann

0: kommenden Montagabend um 22.30 Uhr. Also falls ihr im Voraus ein bisschen planen müsst, nächsten Dienstag könntet ihr ja irgendwie später kommen in die Arbeit oder noch frei nehmen.
1: Das ist jetzt schon schwierig mit den Zeiten. Also auch für uns hier in der Morgensendung.
0: Ja, 22.30 Uhr ist fast nicht möglich zu schauen. Ja.
1: Oder wir fangen da an, gucken das Spiel und machen dann direkt weiter
0: hier. Genau. Guten Morgen euch, einen schönen Montag mit Radio Euro Herz.
1: Guten Morgen.

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5: Mit Jan Gebelein. Guten Morgen. Die Polizei bittet um eure Mithilfe. Seit Samstagabend ist der 61 Jahre alte Peter Tröger aus Münchberg vermisst. Am Samstagmittag wurde er zuletzt zu Hause in der Friedrich-Ebert-Straße gesehen. In den Stunden danach muss er seine Wohnung verlassen haben. Peter Tröger ist etwa 1,75 Meter groß, schlank, hat kurze blonde Haare, einen grauen Oberlippen- und Kinnbart, trägt eine runde schwarze Brille und eine dunkelbraune Ledertasche. Welche Kleidung er trug und wo er sein könnte, ist nicht bekannt. Möglicherweise befindet er sich in einer hilflosen Lage. Wer Hinweise zu dem Vermissten geben kann, soll sich bitte bei der Polizei melden. Den Kontakt und ein Foto von ihm findet ihr auf unserer Website. Am Wochenende haben auch die Menschen in der Region den Einzug der deutschen Mannschaft bei der Fußball-WM in die nächste Runde gefeiert. Das lief überwiegend friedlich ab. Ein paar Mal musste die Polizei jedoch eingreifen. Bei einem Public Viewing auf dem Wunsiedler Marktplatz zeigte ein Fußballfan aus Selb den Hitlergruß. Andere Fans griffen sofort ein und riefen die Polizei. Kurz nach Mitternacht war für einen Fahrer der Autokorso durch Hof frühzeitig beendet. Er hat sich betrunken hinter Steuer gesetzt und musste seinen Führerschein abgeben. Workshops, Sportangebote oder Ausflüge. Das und mehr können Kinder aus Hof in den Sommerferien erleben. Die kommunale Jugendarbeit der Stadt Hof hat zusammen mit Vereinen und Verbänden ein Sommerferienprogramm organisiert. Jetzt gleich ab 8 Uhr bis zum 1. Juli könnt ihr eure Kinder dafür online anmelden. Einige neue Programmpunkte und den Link zur Anmeldung findet ihr auf euroherz.de.
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5: In Deutschland fehlen schon jetzt enorm viele Fachkräfte und viele weitere spielen mit dem Gedanken, irgendwann im Ausland zu arbeiten. 2/3 gaben das in einer Umfrage der Jobbörse Indeed an. Sie sind ein zentraler Baustein der Energiewende. In Deutschland werden immer mehr Batteriespeicher gebaut. In den ersten 5 Monaten des Jahres sind rund 225.000 Speicher installiert worden, 70% mehr als im Vorjahreszeitraum. 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
6: Dankeschön fürs Update. Euer Montag startet so milchig, diesig und da hängt eine ganz schöne Suppe drin mit sehr viel Nebel. Oh, der wird sich dann aber in den nächsten Stunden verziehen und dann kommt die Sonne durch, knallblauer Himmel und knaller Temperaturen, heute bei um die 30 Grad. Es wird später am Nachmittag drückend werden. Ihr werdet es vielleicht auch ein bisschen in der Birne merken oder beim Kreislauf, wenn ihr da wetterfühlig seid. Das ist heute nicht ohne. Und dann haben wir am Abend aber oft die Abkühlung mit stellenweise immer wieder

Gewittern. So, ab morgen bis zum Wochenende wird es jeden Tag nochmal mühwärmer. Es langt noch nicht. Wir haben bis zum Freitag dann um die 35, 36, 37 Grad, die hier bei uns wirklich drin sind. Bisher dann auch ohne Abkühlung. Also wir haben jetzt aktuell noch keine Schauer.

0: Wetter, oder?
1: Ja, ich hätte ganz gerne einen kleinen Stampf mit schönen Nüssen und der Schokoladensauce. Tobi?
2: Spaghetti-Eis würde ich gerne nehmen.
1: Klassiker, ja. Und Jan?
3: Also bei mir auch gern Spaghetti, aber gern auch mit Joghurt-Eis.
1: Oh, okay. Bestellung ist raus.
2: Ja, mal schauen, wer was bringt. Nein, wir wollen einfach mal hören, was ist denn das beliebteste Eis oder der beliebteste Eisbecher in der Hofer Altstadt? Gleich.

0: Guten Morgen euch, da rattert schon die Eismaschine zum Start in diese Sonnenwoche und da wird auch schon das Obst geschnippelt für einen Früchtebecher, oder? Die Streusel stehen schon bereit.
1: Ja, Elvis hat eine Eisdiele hier in Hof und er liebt, was er tut.
2: Normalerweise ist das drumherum so viel, dass du eigentlich gar keine Zeit hast, regulär mitzuarbeiten. Aber das ist das, was mir am besten gefällt. Von mir aus kann ich 15 Stunden bedienen. Ich lieb's.
1: Ja, sehr cool. Und wir haben uns heute Morgen schon gefragt, welches Eis wird wohl das beliebteste sein? Also das, was hier im Hof am meisten gegessen wird. Klären wir jetzt mit unserem Reporter Jermaine Abrams.
3: Wenn wir schon beim Thema Eis sind, was ist denn immer noch die beliebteste Eissorte?
2: Ich sag's gleich mal, es variiert nach Region. In Hof ist ja trotzdem eine relativ konservative Gegend. Das heißt, Fürstpückler-Eis, Sandwich, Vanille-Schoko-Erdbeer ist immer noch. Also Vanille-Eis ist für uns das, was am meisten geht, weil es in jedem Eisbecher drin ist. Ne? Spaghetti-Eis ohne Ende. Jeder Eisbecher hat immer eine Kugel dabei. Was hier Leute zum Mitnehmen essen, so auf die Waffel. Cookies, seit 20 Jahren der Renner. Alles, was mit Joghurt zu tun hat, lieben die Leute. Genau.
3: Aber es ist trotzdem Platz für Newcomer, oder?
2: Es sind immer Platz für Newcomer. Also gerade, wenn du jetzt Joghurt nimmst, dann kannst du mit Joghurt schon mal alles variieren. Ne? Joghurt mit Mango, Joghurt. Also da kommt auch Santorn, Karamell. Also es gibt immer neue Sachen. Granatapfel, Joghurt mit Maracuja, mega lecker. Also es gibt, allein schon, wenn du eine Basis hast, kannst du vieles damit machen. Da sind wir auch immer dabei. Wir hatten dieses Jahr auch schon karamellisiertes Brezeleis mit Guinness.
3: Einfach nur wild. Jetzt aber noch eine ganz wichtige Frage. Wir sind jetzt mitten in der WM. Mit Italien hat es ja nicht so ganz geklappt. Aber wie schaut es aus?
2: Also ich muss sagen, im Gegensatz zu Katar, wo ich wirklich nichts geschaut habe. Dieses Jahr durch die Uhrzeiten, ich schaue das 9 Uhr Spiel immer mit meiner Tochter, bis sie dann einschläft. Und meine Frau schaut auch mit, so 4 Minuten. Aber bisher habe ich viele schöne Spiele gesehen. Wenn es darum geht, wer mein Favorit ist, ich habe Norwegen, sage ich gleich, Norwegen ganz groß auf dem Zettel.
3: Vielen Dank, dass du die Zeit gefunden hast und jetzt mit mir ein bisschen gequatscht hast. Ich wünsche dir nochmal hier noch viel Spaß, auch wenig Stress. Ich hoffe, du hast keinen Stress. Tolle Arbeit, die du leistest, ja. Und auf jeden Fall, irgendwann muss ich das Eis probieren und ihr müsst es auf jeden Fall auch machen.
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0: Sonne dann auch mal ausgeschlafen und presst sich durch die Wolken. Liefert heute 30 Grad. Am Abend kann es mal nachts werden mit einem Mini-Gewitter.
1: Auf den Straßen passt alles. Heute Morgen Staus und Blitzer. Die meldet ihr uns bitte immer über die 09281 880 880. Dann können wir es mit durchgeben. Euch eine gute Fahrt mit Radio Eurer Herz. Guten Morgen.

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18: Ich bin Justin Hamm. Guten Morgen. Es sind entscheidende Veränderungen für uns. Die Rentenkommission schließt heute ihre Beratungen zu Reformvorschlägen ab. 30 Punkte sollen an die Regierung übergeben werden und sie funktionieren laut den Experten nur alle miteinander. So soll das Renteneintrittsalter schrittweise steigen. 2051 läge es damit bei 68. Die abschlagsfreie Frührente soll wegfallen. Ein Teil der Rentenbeiträge soll künftig am Aktienmarkt angelegt werden und auch Politiker sollen in die Rentenkasse einzahlen. Innerhalb von 60 Tagen wollen die USA

0: und der Iran ein endgültiges Friedensabkommen schließen. Die Verhandlungen haben gestern in der Schweiz begonnen und das unter dem Eindruck neuer Drohungen von US-Präsident Trump. Uli Reitinger, was ist denn schon rumgekommen?
1: Eingerichtet wurde ein eigener Gesprächskanal zur Straße von Hormuz und ein Forum zur Überwachung der Waffenruhe im Libanon. Die USA haben die Seeblockade iranischer Häfen aufgehoben und erste eingefrorene iranische Guthaben freigegeben. Außerdem haben beide Seiten einen Plan zum Wiederaufbau im Iran auf den Weg gebracht.
0: Die bayerische Polizei bekommt neue Hubschrauber. Heute werden sie in Donauwörth von Ministerpräsident Söder und Innenminister Herrmann vorgestellt. Die bayerische Polizei erhält insgesamt 8 neue Hubschrauber, gebaut von Airbus. Kostenpunkt rund 145 Millionen Euro. Die Helis werden zum Beispiel für Überwachungsflüge, Suchaktionen oder bei der Katastrophenhilfe genutzt. Bei der Fußball-WM hat Ägypten einen großen Schritt Richtung K.O.-Runde gemacht. 3:1 der Sieg gegen Neuseeland. Ägypten profitiert auch vom überraschenden 0:0 zwischen Belgien und dem Iran. Eine noch größere Überraschung war der erneute Punktgewinn von Kap Verde. 2:2 gegen Uruguay. Spanien, das im ersten Spiel gegen die kapverdischen Inseln gepatzt hatte, gewann mit 4:0 gegen Saudi-Arabien.
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3: Mit Jan Gebelein. Die Polizei sucht seit dem Wochenende nach einem 61 Jahre alten Mann aus Münchberg. Peter Tröger ist seit Samstagabend vermisst. Er wurde zuletzt zu Hause in der Friedrich-Ebert-Straße gesehen. Den letzten Kontakt zu dem Vermissten hat es am Samstagmittag gegeben. Es könne nicht ausgeschlossen werden, dass sich der Vermisste in einer hilflosen Lage befindet, heißt es von der Polizei. Sie bittet um Hinweise. Eine Beschreibung des Vermissten findet ihr auf unserer Website. Damit es niemandem in den Sommerferien langweilig wird, hat die kommunale Jugendarbeit der Stadt Hof auch heuer wieder mit Vereinen und Verbänden ein Sommerferienprogramm zusammengestellt. Darunter sind verschiedene Workshops, Sportangebote oder Ausflüge. In diesen Minuten startet die Anmeldung dafür, das komplette Programm und alle Nachrichten von hier jederzeit auf euroherz.de.
4: Kurz nach 8 haben wir heute eine schöne neue Woche. Die wird fluffig und luftig. Also was ihr jetzt an kurzen, knackigen Sommeroutfits daheim habt, das kann jetzt alles raus. Und die Flipflops vielleicht auch schon mal parat stellen. Es ist eine 30er-Woche. Heute 30, bis Ende der Woche sogar bis zu 36 Grad. Es gibt ganz viel Sonne. Wenn morgens der Nebel durch ist, dann knallt die runter. In den Abendstunden ist heute mal ein Gewitter mit dabei. Die nächsten Tage sehen gewitterfrei aus. Schauen wir mal. Kann man kaum vorstellen, dass sich da nicht noch was zusammenbraut. Aber haben wir für euch im Blick. Das ist das Euroherz Wetter, euer Wetter für die Region.
5: Hallo auf die Straßen, der Euroherz Verkehrsservice ist hier. Aktuell haben wir die A9 in Richtung Berlin. Die Ausfahrt Bad Lobenstein ist dann später ab 10 Uhr bis heute Abend gesperrt. Außerdem gibt es die A9 Richtung Nürnberg zwischen Marktschorgast und dem Dreieck Bayreuth-Kulmbach. Hier stockender Verkehr. Und geblitzt wird? Offenbar noch nicht. Habt ihr den ersten Blitzer des Morgens? Sagt uns Bescheid per WhatsApp oder Anruf. Danke euch.
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5: Schönen Montag euch auf unserer Playlist jetzt. Taylor Swift. Da fällt mir ein, was gibt's Neues? Die wollte doch heiraten jetzt eigentlich im Juni. Ich warte eigentlich täglich auf Bilder, Infos, wer dort war.
4: Ja, es wird ja wohl auch die fetteste Hochzeit des Jahres, wenn Taylor Swift heiratet. Angedacht ist der 3. Juli. Ist noch ein bisschen hin, aber ganz viele Fans spekulieren schon, was ist denn da jetzt los? Es ist wohl ein großes XXL-Partyzelt aufgebaut worden bei ihr zu Hause. Und wahrscheinlich steht jetzt der JGA an, der Junggesellenabschied. Mhm. Also auch der wird wahrscheinlich... Weiß nicht, wie viel kosten, aber ja. Knallen, ja? Taylor

0: Guten Morgen, wir lieben hier bei Radio Eurer Herz unseren Dialekt hier in der Region. Das ist in meinem Fall ja hoferisch, fränkisch. In Tobis Fall ist das vogtländisch. Mhm. Und ich bin ganz happy, dass du heute Morgen als Experte auch mit da bist, denn jetzt Gerne. Ist ja das vogtländische Wort des Jahres gekürt worden. Und das kannst du uns, glaube ich, ganz gut erklären und vor allen Dingen als Muttersprachler auch am besten
1: Kriegenifte.
0: Sagen.
1: Kriegenifte. Heute gibt's Kriegenifte. Das sind grüne Gläs. Also meist wird das ja aus rohen Kartoffeln dann zubereitet. Und wenn du die kochst, kriegen die dann so die grünliche Farbe und deswegen grün und Genifte, weil du ja vorher die Kartoffeln reiben musst und die werden dann genifft.
0: Ne? Okay.
1: Das sind die Kriegeniften.
0: Gut, danke
1: das
0: dafür.
1: Das ist das vogtländische Wort.
0: Es gab aber auch noch ein paar Highlights bei der Abstimmung.
1: Ja, die Vogtländer haben ja entschieden bei einem Online-Voting Babuschen. Das habe ich ehrlich gesagt so noch nicht gehört, aber ich glaube, die Urvogtländer wissen das schon. Babuschen sind die Schuhe, alte Hausschuhe.
0: Mhm.
1: Sprengstitz kenne ich, das ist die Gießkanne. Urigeln.
0: Ja, das sagt man ja auch. Urigeln,
1: ja. Ne? Wenn die Hände wieder, die eingeschlafenen Hände aufwachen. Und aber ein wunderschönes Wort ist, und das war mein Favorit auf das vogtländische Wort des Jahres, die Furzkapsel.
0: Ich liebe dieses Wort.
1: Furzkapsel.
0: Furzkapsel.
1: Aber ist nur auf Rang 2 gekommen.
0: Heißt?
1: Ja. Bett.
0: Ja?
1: Ja, das Bett. Wir machen ab in die Furzkapsel.
0: Unser Good Vibe Wort des Morgens heute.

0: Noch hängt der Nebel in der Region drin und es sieht so milchig aus, aber es wird immer heller. Dann spätestens heute Vormittag ist die Sonne da und die fetzt heute. 30 Grad am Abend, fetzt dann hier und da auch mal ein kleineres Gewitter.
1: Achtung bitte auf der A9 Richtung Nürnberg zwischen Marktschorgast und dem Dreieck Bayreuth-Kulmbach stockender Verkehr und in der Gegenrichtung Ausfahrt Bad Lobenstein hier momentan gesperrt wegen einer Baustelle bis heute Abend. Das war's. Wir sind blitzfrei momentan. Euch eine gute Fahrt.

0: Schönen Montag euch. Julia möchte mit der ganzen Region erzählen, dass sie am Wochenende das Deutschlandspiel richtig getippt hat.
1: Ja, wir haben uns ja am Freitag hier festgelegt. Jeder hat seinen Tipp abgegeben. Ich habe 2-1 hier mal mit aufgeschrieben.
0: Hast du richtig getippt? Super.
1: Ja, und ich hatte nach Abpfiff direkt dich im Ohr, Samstagabend, wie du sagst, ja, Julia, da hast du einmal richtig getippt. Und jetzt ist es den ganzen Tag Thema, so ungefähr. Aber ich muss ehrlich sagen, ich hätte mir auch ein anderes Ergebnis gewünscht, weil so hat es mich echt fertig gemacht. Das war ja ein Kampf bis zu diesem 2-1. Das war ein Kampf.
0: Ja, jetzt ist die Mannschaft wieder in ihrem Quartier, hat jetzt einen komplett freien Tag. Und wir fragen unseren Reporter vor Ort, das ist Thomas Bremser, der die deutsche Mannschaft in den USA begleitet oder bei dieser WM. Was machen die denn?
2: Ja, beim letzten Mal sind einige auf den Golfplatz gegangen, unter anderem Leon Goretzka. Andere haben sich im Pool vergnügt, da gibt es sogar ein Sprungbrett oder beim Basketball. Es sei für die Spieler wichtig, dass die Familien zu Besuch sind, sagt Bundestrainer Nagelsmann.
3: Es gibt uns allen Kraft, wenn wir unsere Familien sehen. Da ist ja ein Sinn dahinter. Da geht es nicht darum, dass die Hallo sagen, sondern es geht darum, dass die uns Kraft geben.
2: Auch seine Frau Lena ist hier. Andere sind nach wie vor alleine, wie Manuel Neuer oder Kapitän Joshua Kimmich.
4: Die Familie, die kommt nach New York zum dritten Spiel.
2: Ja, da gibt es auch mehr zu tun als hier im kleinen Winston-Salem. Mhm.
1: Thomas, wie geht's denn jetzt weiter fürs deutsche Team? Und wie sieht auch ein möglicher Weg ins WM-Finale aus?
2: Also, weil Deutschland vorzeitig feststeht als Gruppensieger, ist schon einiges klar. Das 16-Finale findet bei Boston statt, rund 2,5 Flugstunden von hier. Und zwar am Montag, den 29. spät, 22.30 Uhr deutscher Zeit. 15 Gegner sind da möglich, darunter Kanada, Schweden oder Schottland. Bei einem Sieg geht's dann weiter am Unabhängigkeitstag der USA, am Samstag, den 4. Juli in Philadelphia. Dann noch später, 23 Uhr deutscher Zeit. Wahrscheinlich ist das der Knaller dann gegen Frankreich. Aber so weit sind wir noch lange nicht.
0: Aber es ist ja immer gut, im Voraus zu planen. Also Dienstag nach dem 16-Finale könnte man sich vielleicht noch frei nehmen. Es könnte ein langer Abend dann werden. Deswegen

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8: Mit Jan Gebelein. Guten Morgen. Die anhaltende Hitze macht vielen Menschen zu schaffen. Bei den Rettungsdiensten gab es deshalb vermehrt Einsätze wegen Kreislaufbeschwerden. Demnach hätten viele Menschen Probleme gehabt, sich an die gestiegenen Temperaturen anzupassen. Insbesondere im Vogtlandkreis seien sämtliche Fahrzeuge ausgelastet gewesen. Auf der Talsperre Pöhl musste die Wasserwacht ein Kind auf einem Stand-Up-Paddleboard in Sicherheit bringen. Bereits am Freitag ist ein junger Mann beim Schwimmen in der Tongrube bei Dörfles-Esbach im Landkreis Coburg ums Leben gekommen. Er hatte sich mit Bekannten am Ufer des Sees aufgehalten. Als er ins Wasser ging und nicht mehr zurückkehrte, riefen seine Begleiter die Rettung. Felix Bayer vom Polizeipräsidium Oberfranken.
9: Herbeigeeilten Rettungstauchern gelang es noch, den untergegangenen jungen Mann aus dem Gewässer zu bergen und medizinische Notfallmaßnahmen einzuleiten. In einem nahegelegenen Klinikum konnten die Ärzte nach vergeblicher Reanimation leider nur noch den Tod des 24-jährigen Deutschen feststellen.
8: Zahlreiche Rettungskräfte waren im Einsatz. Die Kripo Coburg ermittelt jetzt die Umstände. Die Tongrube ist kein Badesee, Schwimmen ist dort verboten. In den vergangenen Wochen hat das staatliche Bauamt Bayreuth die Stadtstraße zwischen Gefrees und Glasermühle sanieren lassen. Die Strecke ist ab heute wieder frei. Autofahrer im Fichtelgebirge müssen sich jedoch direkt auf die nächste Vollsperrung einstellen. Jetzt geht es an die Stadtstraße westlich von Gefrees zwischen der Kreuzung bei Böseneck und der Einmündung zur Bergstraße. Der regionale Verkehr kann unter anderem über Stambach und Friedmannsdorf fahren. Der überörtliche Verkehr muss größere Umwege in Kauf nehmen. Die Umleitung führt über die A9 bis nach Münchberg, dort durch den Ortsteil Straß, dann über die B289 wieder auf die Kreisstraße. Einen genauen Umleitungsplan findet ihr bei uns im Web. Die Arbeiten sollen 2 Wochen dauern. Kriegenifte oder auf Hochdeutsch geriebene grüne Klöße. Das ist das vogtländische Wort des Jahres 2026. Landrat Thomas Hennig hat das Siegerwort gestern beim Spitzenfest in Plauen im Rahmen der Feierlichkeiten zu 30 Jahren Vogtlandkreis bekannt gegeben. Zuvor konnten die Menschen im Landkreis über das vogtländische Wort des Jahres abstimmen. Rund 1200 haben mitgemacht, heißt es. In diesem Jahr haben die vogtländischen Hoheiten ihre Lieblingswörter zusammengetragen. Das Gewinnerwort hat die Plauener Spitzenprinzessin Maxi Schulz vorgeschlagen. Das Festjahr geht in den kommenden Monaten bei weiteren Veranstaltungen weiter, unter anderem in den ehemaligen Landkreisen Reichenbach, Auerbach, Klingenthal und Oelsnitz.
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8: Es sind entscheidende Veränderungen für uns. Die Rentenkommission schließt heute ihre Beratungen zu Reformvorschlägen ab. 30 Punkte sollen an die Regierung übergeben werden und sie funktionieren laut den Experten nur alle miteinander. So sei das Renteneintrittsalter

Fritz Alter schrittweise steigen. Innerhalb von 60 Tagen wollen die USA und der Iran ein endgültiges Friedensabkommen schließen. Die Verhandlungen haben gestern in der Schweiz begonnen und das unter dem Eindruck neuer Drohungen von US-Präsident Trump. 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

0: 35 und der Samstag dann sogar mit einem Hitzerekord um die 37 Grad, die möglich sind hier bei uns. Ganz viel Schatten, ganz viel Wasser, ganz viel Deo und dann wuppen wir diese Woche. Abkühlung ist, wenn dann nur heute Abend mal in Sicht. Da kann es hier und da mal ein kleines Gewitter geben. Ansonsten sind die nächsten Tage und Nächte aktuell Schauer- und Gewitterfrei. Das ist das Euer Herz Wetter, euer Wetter für die Region.
1: Kurz nach 8:30, ihr hört Radio Euer Herz, einen schönen Montag. Und Achtung bitte auf der A9 in Richtung Berlin, da ist die Anschlussstelle Bad Lobenstein gesperrt bis heute Abend. Und A9 Richtung Nürnberg zwischen Markt Schorgast und dem Dreieck Bayreuth-Kulmbach. Hier haben wir aktuell stockenden Verkehr.
2: Ja, hallo, hier ist der Klaus. Kurzes Update von der A9 Bad Berneck-Himmelkron, also Richtung Nürnberg. Das Zauberwort heißt einfädeln lassen. Wenn man einfädeln lässt, dann ist der Stau nicht da und dann ist das auch nicht so stockend. Nur als kleinen Hinweis an alle. Gell. Servus, schönen Tag. Ciao, ciao.
1: Ja, dir auch gute Fahrt, Klaus.
0: Ich fühl's.
1: Danke für die Info. Wenn ihr noch was habt für uns, sagt Bescheid bitte 09281 880 880.
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1: Hallo.
0: Guten Morgen und ja, schönen Sommer euch. Am Wochenende schon ein paar Wasserschälchen aufgestellt für ja alles, was draußen so rumflitzt. Vögel, Insekten, auch für die Miezen, dass die ja mal ein bisschen sich erfrischen können, weil bei der Hitze brauchen wir das alle. Ne?
1: Was können wir den Tieren gerade Gutes tun? Das ist unser Thema gleich.

0: Morgen euch in der Hitzewoche XXL. Das wird richtig heiß in dieser Woche mit 30 bis 36 Grad. Mhm. Wie geht's eurem Hund damit? War jetzt am Wochenende auch schon heiß.
1: Man sieht es ihm schon an, dass er dann öfter mal in den Keller geht und einfach sich ein kühles Plätzchen holt, aber dann geht er mal wieder raus, dann geht er wieder rein, aber nachts kommt er auch schwer zur Ruhe. Also die leiden schon. Wir machen dann immer mal ein Hundeeis.
0: Hundeeis?
1: Mit
0: Leberwurst oder was?
1: Ja, genau. Und ein bisschen Joghurt vermischt. Oder wir machen dann eben auch viel Wasserstellen, dass er sich mal reinlegen kann und so weiter. Dass er einfach kühl bleibt, ja.
0: Was kann man denn sonst noch machen jetzt für unsere Tiere, die mit ganz viel Pelz und Fell durch diese Hitzewoche müssen? Wir haben heute Morgen Annabelle mit da. Annabelle Mommer vom Tierärztlichen Facharztzentrum hier bei uns in Oberfranken.
2: Gerade wenn es 30 Grad und heißer wird, möchten Menschen wie Tiere lieber im Schatten sein, lieber in der kühlen Wohnung. Auch Tiere haben bei der Hitze viel, viel mehr Durst und müssen immer Wasser zur Verfügung haben. Mit den Hunden

0: geht man ja auch Gassi und wenn sie sich bewegen, wird es denen noch wärmer. Einen langen Gassigang tagsüber über Mittag machen, das ist für unsere Hunde zu heiß.
1: Okay, dass man keine Tiere im Auto lässt, wenn das auf dem Parkplatz steht, das ist ja bekannt. Aber die Tierärztin sagt auch, bitte vermeidet es einfach jetzt, die Hunde im Kofferraum mitzunehmen.
0: Kaum ein Auto hat hinten eine Klimaanlage im Heckbereich. Das heißt, habe ich meinen Hund hinten im Heckbereich, reicht es nicht, dass wir vorne die Klimaanlage anmachen und wir fühlen uns im Auto vorne gut. Da kann es im Kofferraum auch 35 oder 40 Grad werden und die Hunde haben während dem Fahren einen Hitzschlag.
2: Okay. Ja, die Woche ist und bleibt dann ganz schön heiß und deshalb einfach dran denken. Wir brauchen alle ganz viel Wasser. Vielleicht könnt ihr da auch noch was aufstellen, die Tage.

0: Achtungmeter auf der A70 in Richtung Bayreuth zwischen Kulmbach-Neudrossenfeld und dem Dreieck Bayreuth-Kulmbach liegen Gegenstände auf der Fahrbahn. Fahrt hier vorsichtig bitte in diesem Bereich. Und ich habe gleich noch die A9 Richtung Nürnberg zwischen Marktschorgasse und dem Dreieck Bayreuth-Kulmbach. 3 Kilometer Stau aktuell. Ihr braucht hier 10 Minuten länger. A72 in Richtung Hof zwischen Hoftöpen und dem Dreieck Bayerisches Vogtland. Hier stockender Verkehr gerade. Dafür sind wir blitzfrei. Gute Fahrt.
1: Wettercheck an diesem Montagmorgen. Es gibt Ecken hier in der Region, die sind immer noch benebelt. Das ist so im Raum Plauen heute Morgen der Fall. Jetzt hier im Raum Hof, da ist es schon schön sonnig und dementsprechend auch wärmer. Wir haben hier die 20er-Marke schon geknackt und landen heute Nachmittag bei 30. Der Feierabend liefert dann auch immer mal wieder ein kleines Gewitter.

0: wird's 9. Lass mich mal Italien-Sound spielen.
1: Schön. Ach, ja, Italien-Feeling. Italien-Temperaturen haben wir auch diese Woche. Italien dann jetzt leider nicht bei der Fußball-Weltmeisterschaft dabei. Aber Italien ist auch Weltmeister im Eisbach.
0: Und da haben wir alle was davon. Wenn die Italiener so gutes Eis machen. Und ich glaube, heute ist zum Beispiel so ein Tag in der Eisdiele, da geht die Post ab.
1: Ja.
0: Da wird viel verkauft und unser Kollege Jermaine Abrams hat sich mal eine Eisdiele in der Hofer Innenstadt angeschaut.
2: Die Sonne knallt richtig über unsere Region gerade. Genau deswegen bin ich jetzt im Café Rialto hier in Hof. Wie man schon hören kann, es ist schon voll bepackt mit den Leuten. Die genießen jetzt gerade ihr Eis. Einfach nur wunderschön bei diesen Temperaturen. Ja, und jetzt spreche ich auch mit dem Chef des Café Rialto, den Elvis Masango. Servus.
3: Servus erstmal.
2: Es war wirklich, weil wir gerade mittendrin sind, es ist so warm. Wie überlebt man das jetzt erstmal?
3: Viel trinken. Viel, viel trinken. Richtig. Kleidungswahl und immer in Bewegung bleiben. Wer rastet, der rostet.
2: Ja. So in der Eisdiele zu arbeiten, ist doch eigentlich ein schöner Job. Wie kam es denn überhaupt dazu?
3: Ja, meine Eltern waren ja immer in der Gastronomie. Ne? Pizzerien oder Eisdielen. Und dann haben wir 2009 haben meine Eltern hier aufgemacht und dann war ich erst Angestellter und dann habe ich zuerst die eine Hälfte abgekauft und dann vor, ich glaube, mittlerweile 9 Jahren schon die andere Hälfte und seitdem gehört es mir.
2: Ist es dann irgendwann mit dem Eisessen zu viel? Hast du irgendwie überhaupt Bock noch auf Eis?
3: Jede Sekunde meines Tages. Also ich komme früh in die Eisdiele, schon sehr früh, um alles vorzubereiten und beim Hochtragen vom Eis nasche ich schon Eis. Und auch wenn ich Städtetrips mache oder mit meiner Familie unterwegs bin, auch meine Kinder sind auch schon genauso, immer am Eis essen.
2: Wie sieht denn eigentlich der Alltag bei dir denn so aus?
3: Also an den warmen Tag stehe ich um kurz vor 6 Uhr auf und dann mache ich... Ja, man hört ja, der Alltag ist immer Kevin-lastig. Ja, dann bereite ich meine Kleine das Essen vor und schon bringe sie zum Bus. Und dann muss ich schon mal einkaufen gehen, schon meistens 7:15, 8:30. Und dann komme ich hier um 8 Uhr her, dann bereite ich die Terrasse vor, dann trage ich das Eis hoch. Dann kontrolliere ich, ob ich was vergessen habe. Dann muss ich Getränkekeller schauen. Und dann schaue ich auf mein Handy, was ganz wichtig ist, ob irgendjemand auf die Idee gekommen ist, dass es ihm heute nicht gut geht vom Personal. Ne, das passiert ja auch leider ab und zu. Und ja, und dann fängt die Arbeit an. Normalerweise ist das Drumherum, ciao, servus, schon so viel, dass du eigentlich gar keine Zeit hast, regulär mitzuarbeiten. Aber

0: Das ist das, was mir am besten gefällt. Von mir aus kann ich 15 Stunden bedienen. Ich lieb's.
1: Ah, okay. Vollgas in der Eisdiele, auch heute.
2: Ja, Everybody's Darling übrigens in Hof. Vanilleeis. Also der Klassiker, ne? Hier Spaghetti-Eis schön mit Erdbeersoße obendrauf. Das
1: geht
2: mag
1: immer.
2: Jeder.
1: Ja. Guten Morgen euch und einen schönen Sommertag.

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4: Ich bin Justin Hamm. Guten Morgen. Die Bundesregierung will bis zur Sommerpause ein Reformpaket schnüren, das den Arbeitsmarkt, die Rente, die Einkommenssteuer und den Bürokratieabbau betrifft. Heute gehen die Beratungen der Experten zur Rente zu Ende. Die Ideen sind einschneidend und werden heiß diskutiert. Uli Reitinger berichtet.
5: Vor allem den Linken und den Gewerkschaften gehen die vorgeschlagenen Einschnitte zu weit. So soll der frühere Renteneintritt ohne Abschläge nach 45 Beitragsjahren wegfallen. Ein Teil der Rentenbeiträge soll in Aktien fließen und das Renteneintrittsalter soll schrittweise auf 68 steigen. Die IG Metall kritisiert vor allem, dass Menschen, die 45 Jahre lang gearbeitet haben, in Zukunft nicht mehr abschlagsfrei in Rente gehen können.
4: Mobbing und Gewalt an Schulen ist in den letzten Jahren ein immer größeres Problem. Die Gewerkschaft für Erziehung und Wissenschaft sieht dringenden Handlungsbedarf. Der Lehrkräftemangel und die viel zu geringe Zahl an Schulsozialarbeiterstellen führten dazu, dass die präventive Arbeit vor Ort oft nur stark eingeschränkt zu leisten ist, heißt es. Erst die Hitze, dann das Unwetter. In Teilen Bayerns hat Starkregen am Abend und in der Nacht größere Schäden verursacht. Im mittelfränkischen Zirndorf lief eine Unterführung mit Wasser voll. Zwei Autos wurden geborgen, eines blieb stecken. In Niederbayern schlugen zwei Blitze in ein Wohnhaus ein und setzten die Solaranlage in Brand. In der Oberpfalz fielen Bäume auf die Straße und auch in Oberfranken gab es zahlreiche Einsätze. Noch ein Punkt für Kap Verde. Bei der Fußball-WM hat der kleine Inselstaat nach dem Überraschungspunkt gegen Spanien auch gegen Uruguay ein Unentschieden geholt. 2:2, der Endstand. Keinen Sieger gab es auch beim Spiel zwischen Belgien und dem Iran. Die Partie endete torlos. Außerdem hat Spanien Saudi-Arabien mit 4:0 besiegt und Ägypten hat Neuseeland mit 3:1 geschlagen.
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6: Mit Jan Gebelein. Einen tödlichen Badeunfall hat es in einem See in Dörfles-Essbach im Landkreis Coburg gegeben. Ein 24 Jahre alter Mann ist am Freitagabend zum Schwimmen gegangen und nicht zurückgekehrt, teilte die Polizei mit. Seine Begleiter haben daraufhin den Notruf gewählt. Den Mann haben Rettungstaucher aus dem Wasser gezogen. In einem Krankenhaus ist wenig später sein Tod festgestellt worden. Die Kripo Coburg ermittelt nun zu den Todesumständen. Seit 2 Jahren sucht der Vogtlandkreis das vogtländische Wort des Jahres. In diesem Jahr haben die vogtländischen Hoheiten ihre Lieblingswörter zusammengetragen. Gut 1200 Vogtländer haben dann darüber abgestimmt. Den Gewinner hat Landrat Thomas Hennig im Rahmen des Festwochenendes 30 Jahre Vogtlandkreis verkündet. Das vogtländische Wort des Jahres ist Kriegenifte. Das sind geriebene grüne Klöße. Der Vorschlag kam von der Plauner Spitzenprinzessin Maxi Schulz. 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
7: Ich muss für mich immer köstlich amüsieren, wenn Jan sagt Kriegenifte. Aber ich finde es ist sowas so. Ja, so anständig klingt es beim Jan. So,
8: sag du es doch mal, du bist ja Muttersprachler hier.
7: Entschuldigung.
8: Also mir wäre es heute zu warm für Kriegenifte.
7: Kriegenifte.
8: Ja, das ist heute ja bei bis zu 30 Grad schon ordentlich Sommer. Vielleicht lieber ein paar Freibad-Pommes. Oder ne? Was? Luftiges, fluffiges. Wir haben am Abend stellenweise auch mal ein Mini-Gewitter mit dabei und die nächsten Tage bleiben jetzt ultrasonnig und werden auch bis zum Wochenende immer noch ein Zacken wärmer. Wir erwarten am Wochenende 35 bis 37 Grad. Das ist so bisher die heißeste Woche des Jahres. Das ist das Euroherz-Wetter, euer Wetter für die Region.
9: Kurz nach 9 der Radio Euroherz Verkehrsservice ist hier. Aktuell mit der A9 in Richtung Berlin. Ausfahrt Bad Lobenstein ist gesperrt, dann in Richtung Nürnberg. Zwischen Mark Schorgast und dem Dreieck Bayreuth-Kulmbach 2 Kilometer Stau momentan. Ihr braucht hier gut 10 Minuten länger.

0: und A72 Richtung Hof zwischen Hof Töpen und Hof Nord. Auch hier 2 Kilometer Stau. Wenn es noch was gibt von euch, sagt uns Bescheid bitte über die 09281 880 880. 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
0: Euch einen wunderbaren Montag. Hallo zusammen. Und wenn man jetzt an so einem Sommertag abends irgendwo steht, einen schönen Sonnenuntergang schaut, was Gutes trinkt, dann fühle ich mich immer wie im Paradies. Sommer ist schon was Schönes, auch wenn es heiß ist.
2: Ja, genießen wir zusammen mit euch und jetzt auch mit Coldplay. Guten Morgen.

0: schönen Montag, gleich wird es 9:45 und was werden die Fichtelburschen gerade machen?
1: Ja, das sind Max und Tim, die zwei Extremradler, die sich was Großes vorgenommen haben, eine große Challenge, und zwar zu zweit radeln von selb ab vom Goldberg bis nach Norwegen. Da reden wir ja von locker um die 2000 Kilometer. Und das halt auch mit Gepäck hinten drauf, mit Rucksack, mit Zelt. Und du bist dann immer irgendwie draußen, lernst neue Leute kennen. Das ist schon ein krasses Projekt.
0: Heute ist Tag 11 ihrer Reise und wir fragen nach, wo seid ihr denn?
2: Wir sind gerade bei Flesburg. Ja, das ist so ein kleiner Ort in Norwegen. Kurz bevor wir jetzt ins Gebirge reinfahren, wo uns jetzt die ganzen Höhenmeter erwarten. Da haben wir jetzt halt nochmal eine Unterkunft genommen, beziehungsweise auch das erste Mal eine Unterkunft genommen und haben unsere ganzen Powerbanks aufgeladen, damit wir Strom haben.
0: Jawohl.
1: Und was habt ihr so gespeichert? Was ist für euch so bisher das beste Erlebnis gewesen?
2: Was uns besonders in Erinnerung geblieben ist, war auf jeden Fall das Midsommerfest in Schweden. Diese Familie, die uns da aufgenommen hat, das war echt so, dass wir da spontan hingekommen sind und gefragt haben, ob wir dort überhaupt einen Zeltplatz bekommen, weil wir ein bisschen verloren waren da in dem ganzen Wald. Da war kein Platz zum Zelt aufstellen. Am Ende waren wir mit denen irgendwie bis Mitternacht oder nach Mitternacht am Feiern. Wir waren mit denen in einem See schwimmen. Das war wahrscheinlich die beste Aussicht, war, die es jemals gab. Und diese Freunde, mittlerweile Freunde, die waren einfach so herzlich zu uns und haben uns dann noch schwedisches Bier angeboten. Und das war es einfach in Erinnerung geblieben.
0: Okay.

0: Midsommarfest in Schweden klingt sehr gut.
1: Da bin ich neidisch. Ja, das würde ich auch ganz gerne mal machen.
0: Es wird ja dann auch nicht dunkel, also aktuell dort. So, jetzt geht ihr die letzten Kilometer an. Wie?
2: Wir motivieren uns gegenseitig und sind da eigentlich guter Dinge, dass wir das Ziel auf jeden Fall erreichen werden. Wir wissen, dass das jetzt auf jeden Fall härter sein wird als die Tage bisher, wobei wir natürlich auch Distanzen weggefahren sind, die unreal erscheinen, wie vorgestern erst die 168 Kilometer, aber diesmal kommen dann eben die Höhenmeter dazu, was die Reise deutlich schwerer machen wird.
0: Ja, das glaube ich. Haut rein, auf jeden Fall.
1: Wird noch anstrengend für euch und da glühen die Oberschenkel. Alles Gute bei euch auf der Reise und wir hören uns dann wieder mit einem Update von euch.
0: Ja, bis später.

0: heute duftet es im Freibad nach Chlor, nach Fritteuse.
1: Nach Sonnenmilch.
0: Ja.
1: Oder manchmal kommt dann vielleicht auch so ein Schwall Rauch von der Kippe vorbei.
0: Mhm.
1: Ist die Frage, wie lang noch?
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3: Seit dieser Badesaison gilt in den Freibädern von Baden-Württemberg Rauchen verboten. Es sei denn, es gibt extra ausgewiesene Raucherzonen. Gibt es die nicht, haben Freibadbesucherinnen und Besucher, die zu Glimmstängel, Vape oder E-Zigarette greifen wollen, Pech. Seit dieser Saison greift im Schwabenländle eines der härtesten Nichtraucherschutzgesetze Deutschlands und damit ist das Rauchen auf der Liegewiese verboten. Das Verbot durchzusetzen ist Aufgabe der Bademeisterinnen und Bademeister, sowie Kathleen Richter aus Heilbronn.
4: Bei uns ist so, dass seit 1. Mai in den Freibädern in gewissen Bereichen nicht mehr geraucht werden darf. Hallo! Raucherbereich gefunden.
3: Gerade zu Beginn des Verbots will man aber besonnen vorgehen. Raucherinnen und Raucher werden auf die neue Situation erst einmal hingewiesen. Außerdem sollen Plakate aufklären. Ein Hausverbot ist erst der letzte Schritt.
5: Wenn das die Gesundheit der Bevölkerung stärkt, dass man Verbote einführt, finde ich es nicht schlecht.
6: Ohne sowas klappt es nicht.
7: Ich finde es ein bisschen schade, ich bin selber Raucherin, aber wahrscheinlich macht es für die anderen Gäste Sinn und soll ja irgendwie ein Ort der Erholung sein.
3: Was haltet ihr davon? Wäre ein Rauchverbot im Freibad auch bei uns eine gute Sache oder haltet ihr nichts davon? Stimmt ab auf Facebook und Instagram und schickt mir eure Meinung auch gerne als WhatsApp-Sprachnachricht an die 09281 88 0 88 0.
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4: Mit Jan Gebelein. Guten Morgen. Die Polizei bittet um eure Mithilfe. Seit Samstagabend ist der 61 Jahre alte Peter Tröger aus Münchberg vermisst. Am Samstagmittag wurde er zuletzt zu Hause in der Friedrich-Ebert-Straße gesehen. In den Stunden danach muss er seine Wohnung verlassen haben. Peter Tröger ist etwa 1,75 Meter groß, schlank, hat kurze blonde Haare, einen grauen Oberlippen- und Kinnbart, trägt eine runde schwarze Brille und eine dunkelbraune Ledertasche. Welche Kleidung er trug und wo er sein könnte, ist nicht bekannt. Möglicherweise befindet er sich in einer hilflosen Lage. Wer Hinweise zu dem Vermissten geben kann, soll sich bitte bei der Polizei melden. Den Kontakt und ein Foto von ihm findet ihr auf unserer Website. Die gestiegenen Öl- und Gaspreise durch Konflikte in der Welt haben wir auch zu spüren bekommen. Haushalte, die an die örtliche Nahwärme angeschlossen sind, sind da unabhängiger. Marc Trettwitz baut sein Nahwärmenetz seit einiger Zeit aus. Ende Juni soll der Abschnitt zwischen dem Malzhaus und dem Lamürplatz planmäßig fertig sein. Heute geht es an den nächsten Abschnitt in der Leopoldstraße. Anfang August geht es in der Ottostraße weiter bis zum neuen Rathaus. Die Leopoldstraße ist deshalb halbseitig gesperrt. Bis Ende des Jahres sollen gut 300 Wohneinheiten an das Nahwärmenetz in Marktredwitz angeschlossen sein. Dazu zählen Schulen, Sportstätten, das Jugendzentrum, die Feuerwehr, die Polizei, Kitas, die Glasschleif und Gewerbe. Mit der kommunalen Hochbauförderung unterstützt der Freistaat Bayern die Städte und Gemeinden vor allem beim Bau von Kitas und Schulen. In diesem Jahr fließen über 1,3 Milliarden Euro. Auch Projekte im Fichtelgebirge sind darunter. Finanzstaatssekretär Martin Schöffel übergibt jetzt am Vormittag drei Förderbescheide. Arzberg bekommt über 1 Million Euro für den Neubau des Kindergartens Villa Weinberggasse und die Erweiterung der Kita Marienheim. Auch Kirchenlamitz kann sich über einen Zuschuss für den Kita-Neubau freuen.
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4: Die Bundesregierung will bis zur Sommerpause ein Reformpaket schnüren, das den Arbeitsmarkt, die Rente, die Einkommensteuer und den Bürokratieabbau betrifft. Heute gehen die Beratungen der Experten zur Rente zu Ende. Die Ideen sind einschneidend und werden heiß diskutiert. Mobbing und Gewalt an Schulen ist in den letzten Jahren ein immer größeres Problem. Die Gewerkschaft für Erziehung und Wissenschaft sieht dringenden Handlungsbedarf. Der Lehrkräftemangel und die viel zu geringe Zahl an Schulsozialarbeiterstellen führten dazu, dass die präventive Arbeit vor Ort oft nur stark eingeschränkt zu leisten ist, heißt es. 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
5: Euer Montag ist hot, es wird immer wärmer, wir landen nachher bei 30 Grad, haben am Abend allerdings immer mal wieder auch Gewitter-Vibes und es kann mal kurz und knackig krachen. Aber es wird dann direkt ab morgen wieder schön und jetzt auch jeden Tag wärmer. Bis zum Wochenende 35 bis 37 Grad, das ist sowas von heiß und wir haben... Ja, dazu jetzt in den nächsten Tagen auch erstmal keine Schauer oder Gewitter in Sicht. Das ist das Euroherz-Wetter. Euer jetzt aber wirklich Vollgas-Sommerwetter hier für die Region.
6: Hallo auf die Straßen, der Radio Euroherz Verkehrsservice ist hier aktuell mit der A9 in Richtung Berlin. Die Ausfahrt Bad Lobenstein ist gesperrt. Bauarbeiten heute bis 21 Uhr. A72 in Richtung Hof. Zwischen Hof Tölpen und dem Dreieck Bayerisches Vogtland 2 Kilometer Stau. Ihr braucht gut 10 Minuten länger. Und auf der A9 zwischen Bad Bennekemmelkrone und dem Dreieck Bayreuth-Kulmbach haben wir auch stockenden Verkehr. Neue Baustelle ab heute auf der B173 zwischen Köditz und dem Abzweig nach Sellanger ist die Strecke komplett gesperrt. Auch die Autobahnauffahrt Hof Nord ist dicht für die nächsten 4 Wochen.

0: Wenn ihr was habt für uns, sagt bitte Bescheid über die 09281 880 880. Dankeschön.
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6: Ich bin Justin Hamm. Die Gewerkschaft Erziehung und Wissenschaft fordert angesichts von Mobbing und Gewalt an Schulen dringend Maßnahmen. Die Schulsozialarbeit müsse ausgebaut werden, sagt Vorständin Bensinger Stolze. Lea Matschulat berichtet.
7: Präventive, also vorbeugende Arbeit mit Kindern und Jugendlichen sei an vielen Schulen oft nur eingeschränkt machbar, kritisiert die GEW. Der Grund: fehlende Lehrkräfte und gleichzeitig auch zu wenige Sozialarbeiter. Die GEW hofft auf das Startchancenprogramm der Bundesregierung, das Schulen mit Kindern aus sozial benachteiligten Familien unterstützen soll.
6: In Bayern sind im vergangenen Jahr fast 2,4 Milliarden Euro an Schenkungssteuer für sehr reiche Menschen erlassen worden. Die ARD berichtet von den Rekordzahlen des Finanzministeriums. Der SPD-Landtagsabgeordnete von Brunn sagt, Superreiche würden sich gezielt arm rechnen, um die Steuer zu umgehen. Er fordert eine Reform. Das Finanzministerium betont, das Ziel sei die Sicherung von Arbeitsplätzen und der Erhalt von Familienunternehmen. Wie soll die Rente in Zukunft aussehen? Darüber

0: berät heute eine Expertenkommission der Bundesregierung ein letztes Mal, bevor morgen die Ergebnisse vorgestellt werden. Viele Empfehlungen sind schon bekannt geworden. So soll das Rentenalter schrittweise angehoben werden und das Rentenniveau durch eine neue Kapitalrente gesichert werden. Die Vorschläge haben schon am Wochenende eine größere Debatte ausgelöst. Gut einen Monat nach Beginn des Ebola-Ausbruchs in der Demokratischen Republik Kongo ist die Zahl der bestätigten Fälle auf mehr als 1000 gestiegen. Nach Regierungsangaben sind schon über 250 Menschen gestorben, darunter auch viele medizinische Helfer. Ihnen mangelt es an Schutzausrüstung. Gegen die Virusvariante, die in der DR Kongo grassiert, gibt es noch keinen Impfstoff und keine Therapie. Big Points für Ägypten bei der Fußball-WM. Die Nordafrikaner haben mit 3:1 gegen Neuseeland gewonnen und sind damit Tabellenführer in Gruppe G. Auch weil Belgien nur 0:0 gegen den Iran gespielt hat. Für eine Sensation hat wieder einmal Kap Verde gesorgt, 2:2 gegen Uruguay. Der kleine Inselstaat hatte schon gegen Spanien einen Unentschieden geholt. Die Spanier konnten ihr zweites Spiel mit 4:0 gegen Saudi-Arabien gewinnen.
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2: Mit Jan Gebelein. Die Polizei sucht seit dem Wochenende nach einem 61 Jahre alten Mann aus Münchberg. Peter Tröger ist seit Samstagabend vermisst. Er wurde zuletzt zu Hause in der Friedrich-Ebert-Straße gesehen. Den letzten Kontakt zu dem Vermissten hat es am Samstagmittag gegeben. Es könne nicht ausgeschlossen werden, dass sich der Vermisste in einer hilflosen Lage befindet, heißt es von der Polizei. Sie bittet um Hinweise. Eine Beschreibung des Vermissten findet ihr auf unserer Website. Marc Trettwitz baut seit einiger Zeit an seinem Nahwärmenetz. Ende des Monats ist der Abschnitt zwischen dem Malzhaus und dem Lamürplatz planmäßig fertig. Heute geht es an den nächsten Abschnitt in der Leopoldstraße. Anfang August folgt die Ottostraße bis zum neuen Rathaus. Die Leopoldstraße ist deshalb halbseitig gesperrt. Bis Ende des Jahres sollen gut 300 Wohneinheiten angeschlossen sein. Dazu zählen unter anderem Schulen, Kitas und die Glasschleif. 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
3: Nordsee hoch Hartmund ist der Garant für eine schwül-heiße Woche in Hochfranken. Nahe 30 Grad werden es zum Wochenstart mit jeder Menge Sonnenschein und wohl auch nachmittags harmlosen Wolken. In der kommenden Nacht ist es eher klar bei kaum unter 18 bis 16 Grad. Und auch in den nächsten Tagen sind wir unter der sonnigen Hitzeglocke bei meist oder etwas über 30 Grad. Gewitter wird es kaum geben. Aus der Radio Euroherz Wetterredaktion Christian König.
4: 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Wir schauen auf die Straßen, auf die A9 Richtung Berlin. Da haben wir jetzt eine Baustelle in der Ausfahrt Bad Lobenstein. Die ist nämlich gesperrt bis circa 21 Uhr heute. Dann schauen wir auf die A72 Richtung Hof. Da dauert es länger zwischen Hoftöpen und dem Dreieck Bayerisches Vogtland. 2 Kilometer Stau, plant da mal 10 Minuten mehr Zeit ein. Und es dauert auch länger, weil einfach viel los ist auf der B92 Richtung Schönberg zwischen Görnitz und Rebersreuth. Da dauert es gut 5 Minuten länger. Wenn noch was sein sollte, gerne immer Bescheid geben. 09281 880 880.
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4: Servus, schönen Montag euch. Wir starten in eine super heiße Woche. Ja, wir kommen da ordentlich ins Schwitzen, aber da müssen wir durch. Und für die Motivation jetzt an diesem Montag sorgt natürlich unsere Playlist jetzt mit Michael Schulte. You love me.

Einen schönen Wochenstart euch. Und wir schauen mal nach Coburg. Da war gestern nämlich das letzte Konzert in der Kulturfabrik in Kortendorf. Und jetzt geht's in dieser Woche am Freitag weiter auf dem Schlossplatz beim Hook Coburg Open Air Sommer. Und los geht's da mit Roland Kaiser. Das wird bestimmt super schön. Ich habe ihn auch schon mal live gesehen und auch da war es sehr heiß damals in München war ich. Und ich schaue mal nach, also am Freitag in Coburg bis zu 37 Grad. Also der Roland wird schwitzen auf der Bühne. Am Samstag geht's dann übrigens noch weiter mit Deep Purple und am Sonntag mit Roxette. Und im August kommen dann noch Sarah Connor und Santiano nach Coburg. Hey.

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6: Mit Jan Gebelein. Die anhaltende Hitze macht vielen Menschen zu schaffen. Bei den Rettungsdiensten gab es deshalb vermehrt Einsätze wegen Kreislaufbeschwerden. Demnach hätten viele Menschen Probleme gehabt, sich an die gestiegenen Temperaturen anzupassen. Insbesondere im Vogtlandkreis seien sämtliche Fahrzeuge ausgelastet gewesen. Auf der Talsperre Pöhl musste die Wasserwacht ein Kind auf einem Stand-Up-Paddleboard in Sicherheit bringen. Bereits am Freitag ist ein junger Mann beim Schwimmen in der Tongrube bei Dörfles-Esbach im Landkreis Coburg ums Leben gekommen. Er hatte sich mit Bekannten am Ufer des Sees aufgehalten. Als er ins Wasser ging und nicht mehr zurückkehrte, riefen seine Begleiter die Rettung. Felix Bayer vom Polizeipräsidium Oberfranken.
7: Herbeigeeilten Rettungstauchern gelang es noch, den untergegangenen jungen Mann aus dem Gewässer zu bergen und medizinische Notfallmaßnahmen einzuleiten. In einem nahegelegenen Klinikum konnten die Ärzte nach vergeblicher Reanimation leider nur noch den Tod des 24-jährigen Deutschen feststellen.
6: Zahlreiche Rettungskräfte waren im Einsatz. Die Kripo Coburg ermittelt jetzt die Umstände. Die Tongrube ist kein Badesee, Schwimmen ist dort verboten. Auf Autofahrer in der Region kommt die nächste größere Baustelle zu. Die B173 ist eine wichtige Pendlerstrecke, mittlerweile aber in die Jahre gekommen. Einige Abschnitte ist das staatliche Bauamt Bayreuth bereits angegangen. Ab heute geht es an den Bereich zwischen der Abzweigung nach Sellanger und der Anschlussstelle zur A72 bei Hof Nord. Der Bereich ist deshalb 4 Wochen gesperrt, auch die Autobahnauffahrt ist dicht. Die Umleitung führt über die A9 und die B15 nach Hof und dann wieder auf die B173. Ab dem 6. Juli geht es auch an die Sanierung eines Teilstücks der Kreisstraße nach Selbitz. Die Ortsteile Dörntal und Sellanger sind in der Zeit nur über Selbitz erreichbar. Einen Umleitungsplan findet ihr auf unserer Website. Die Sanierung lässt sich der Bund 1,3 Millionen Euro kosten. Bei den Special Olympics treten Menschen mit geistiger oder mehrfacher Behinderung an. Dabei geht es neben dem sportlichen Wettkampf auch um den inklusiven Gedanken. Bei den nationalen Spielen im Saarland war auch ein Team der hochfränkischen Werkstätten aus Hof dabei. Dabei haben vor allem die Schwimmer abgeräumt. Für sie gab es 2x Gold und 2x Silber. Im Tischtennis verpasste der Teilnehmer nur knapp das Podest. Die Fußballer wurden 5. Auch der Hofer Faltbootclub nahm mit 5 Paddlern und 2 Begleitern ohne Behinderung teil. Insgesamt erzielten sie 5x Bronze, 4x Silber und 3x Gold.
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6: Die Gewerkschaft Erziehung und Wissenschaft fordert angesichts von

0: Mobbing und Gewalt an Schulen dringend Maßnahmen. Die Schulsozialarbeit müsse ausgebaut werden, sagt Vorständin Bensinger Stolze. In Bayern sind im vergangenen Jahr fast 2,4 Milliarden Euro an Schenkungssteuer für sehr reiche Menschen erlassen worden. Die ARD berichtet von den Rekordzahlen des Finanzministeriums. Der SPD-Landtagsabgeordnete von Brunn sagt, Superreiche würden sich gezielt arm rechnen, um die Steuer zu umgehen. Er fordert eine Reform. 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
1: Und ab geht's in die nächste Hitzerunde. Nordseehoch Hartmut ist dran und macht's schwül heiß in Hochfranken zum Wochenstart bei nahe 30 Grad. Die Wolken bleiben dann auch nachmittags harmlos. In der Nacht kühlt's kaum unter 18 bis 16 Grad ab. Muss man trotzdem zum Lüften nützen, denn auch in den nächsten Tagen bleibt es denkwürdig heiß mit viel, viel Sonne und um oder etwas über 30 Grad. Gewitterrisiko ist kaum mehr übrig. Aus der Radio Euroherz Wetterredaktion Christian König.
2: Der Euroherz-Service. Wir schauen auf die A9 Richtung Berlin. Die Ausfahrt Bad Lobenstein ist gesperrt. Daran denken, bis 21 Uhr heute wegen einer Baustelle. Dann geht's weiter auf der A9 Richtung Berlin zwischen Bad Lobenstein und Schleiz. Die rechte Spur aktuell gesperrt und der Standstreifen wegen Mäharbeiten. Auf der A9 Richtung Nürnberg, da steht ein kaputter LKW auf dem Standstreifen zwischen Bad Lobenstein und Rudolfstein. Und dann schauen wir auf die A72. Richtung Hof, zwischen Hof Töpen und dem Dreieck Bayerisches Vogtland. 3 Kilometer Stau, ihr braucht da fast eine Viertelstunde länger durch. Und dann geht's noch auf die A93 Richtung Hof, zwischen Höchstädt und Schönwald. Einfach viel los, da müsst ihr mal so knapp 5 Minuten länger Zeit einplanen. Und geblitzt wird in Hildbrandsgrün in der Ortsmitte Richtung Münchberg. Und wenn noch was sein sollte, immer gerne Bescheid geben. 09281 880 880.
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2: Liebe Grüße an dieser Stelle an alle, die in einer Dachwohnung wohnen und da ja logischerweise auch schlafen müssen. Ja, ich glaube, das hat sich in den letzten Tagen schon ordentlich aufgeheizt, oder? Also auch in unserem Schlafzimmer, es ist schon warm und man schläft einfach nicht ganz so gut, oder? Oder wie schaut's bei euch aus? Naja, aber da müssen wir durch. Es wird ja auch nicht besser, in Anführungsstrichen, sage ich mal. Es bleibt ja einfach so heiß. Einen schönen Montag wünsche ich euch.

0: Ihr hört Radio Euro Herz heute am Montag. Schön, dass wir euch rein in die neue, sehr, sehr warme Woche begleiten dürfen.
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2: Seit dieser Badesaison gilt in den Freibädern von Baden-Württemberg Rauchen verboten. Es sei denn, es gibt extra ausgewiesene Raucherzonen. Gibt es die nicht, haben Freibadbesucherinnen und Besucher, die zu Glimmstängel, Vape oder E-Zigarette greifen wollen, Pech. Seit dieser Saison greift im Schwabenländle eines der härtesten Nichtraucherschutzgesetze Deutschlands. Und damit ist das Rauchen auf der Liegewiese verboten. Das Verbot durchzusetzen ist Aufgabe der Bademeister und Bademeister, sowie Kathleen Richter aus Heilbronn.
3: Bei uns ist so, dass seit 1. Mai in den Freibädern in gewissen Bereichen nicht mehr geraucht werden darf. Hallo! Raucherbereich gefunden!
2: Gerade zu Beginn des Verbots will man aber besonnen vorgehen. Raucherinnen und Raucher werden auf die neue Situation erst einmal hingewiesen. Außerdem sollen Plakate aufklären. Ein Hausverbot ist erst der letzte Schritt.
4: Wenn das die Gesundheit der Bevölkerung stärkt, dass man Verbote einführt, finde ich es nicht schlecht.
5: Ohne sowas klappt es nicht.
6: Ich finde es ein bisschen schade, ich bin selber Raucherin, aber wahrscheinlich macht es für die anderen Gäste Sinn und soll ja irgendwie ein Ort der Erholung sein.
2: Was haltet ihr davon? Wäre ein Rauchverbot im Freibad auch bei uns eine gute Sache oder haltet ihr nichts davon? Stimmt ab auf Facebook und Instagram und schickt mir eure Meinung auch gerne als WhatsApp-Sprachnachricht an die 09281 880 880.
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6: Ich bin Justin Hamm. Großbritannien bekommt schon wieder einen neuen Premierminister. Keir Starmer hat seinen Rücktritt angekündigt. Der 63 Jahre alte Sozialdemokrat beugt sich damit dem seit Monaten steigenden Druck aus seiner eigenen Partei. Neuer Premier soll Andy Burnham werden. In der Labour-Partei war zuletzt große Diskussion darüber ausgebrochen, wie das Erstarken der Rechtspopulisten von Reform UK eingedämmt werden kann. Erst deutlich später in Rente und keine abschlagsfreie Frührente mehr. Das sind nur 2 der 30 Punkte, die Experten für eine große Rentenreform erarbeitet haben. Und der Plan wird diskutiert. Die SPD-Jugendorganisation JUSO kritisiert, dass das Renteneintrittsalter an die Lebenserwartung und nicht an die Beitragsjahre gekoppelt werden soll. Wer früher arbeiten geht, schuftet so deutlich länger. Die Grünen loben den Vorschlag zur Kapitaldeckung, also dass Beiträge am Kapitalmarkt angelegt werden sollen. In Deutschland fehlen schon jetzt enorm viele Fachkräfte und viele weitere spielen mit dem Gedanken,

0: irgendwann im Ausland zu arbeiten. 2/3 gaben das in einer Umfrage der Jobbörse Indeed an. Dirk Zeitler berichtet.
1: Es sind vor allem Gutverdiener, die aktiv in Stellenanzeigen stöbern. Allerdings will kaum jemand für immer außerhalb Deutschlands bleiben. Gefragteste Zielländer sind die USA, Großbritannien und die Schweiz. Dabei ist das Hauptmotiv nicht der Wunsch nach besseren Aufstiegsmöglichkeiten. Vielmehr gehe es um bessere Bezahlung und eine bessere Lebensqualität.
0: Die Linke hat seit dem Wochenende einen neuen Co-Parteichef. Neben Ines Schwertner rückt Luigi Partisano an die Spitze und der bekommt gleich 4 Gegenwinds. Unter anderem Schleswig-Holsteins Ministerpräsident Günther hat dessen Rücktritt gefordert. Wer die CDU mit Faschisten und der AfD gleichsetze, habe sich für jeden ernsthaften demokratischen Austausch disqualifiziert, so Günther. In Australien haben wieder tausende Menschen nackt die Wintersonnenwende gefeiert. Rund 3000 Teilnehmer sind beim traditionellen Dark Mofo Festival in der tasmanischen Hauptstadt Hobart in den eiskalten River Derwent gesprungen, bei gefühlten minus einem Grad. Auch eine 96-Jährige war dabei. Das Nacktbaden findet seit 2013 statt und ist inzwischen schnell ausgebucht.
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3: Mit Jan Gebelein. Einen tödlichen Badeunfall hat es in einem See in Dörfles-Essbach im Landkreis Coburg gegeben. Ein 24 Jahre alter Mann ist am Freitagabend zum Schwimmen gegangen und nicht zurückgekehrt, teilte die Polizei mit. Seine Begleiter haben daraufhin den Notruf gewählt. Den Mann haben Rettungstaucher aus dem Wasser gezogen. In einem Krankenhaus ist wenig später sein Tod festgestellt worden. Die Kripo Coburg ermittelt nun zu den Todesumständen. Pendler auf der B173 müssen sich auf Umwege einstellen. Ab heute ist der Bereich zwischen Sellanger und der Anschlussstelle zur A72 bei Hof Nord 4 Wochen voll gesperrt. Grund sind Sanierungsarbeiten. Auch die Autobahnauffahrt ist dicht. Ab dem 6. Juli ist auch ein Teilstück der Kreisstraße nach Selbitz gesperrt. 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
4: Nordsee Hoch Hartmund ist der Garant für eine schwül-heiße Woche in Hochfranken. Nahe 30 Grad werden es zum Wochenstart mit jeder Menge Sonnenschein und wohl auch nachmittags harmlosen Wolken. In der kommenden Nacht ist es eher klar bei kaum unter 18 bis 16 Grad. Und auch in den nächsten Tagen sind wir unter der sonnigen Hitzeglocke bei meist oder etwas über 30 Grad. Gewitter wird es kaum geben. Aus der Radio Euroherz Wetterredaktion Christian König.
5: Der Euroherz-Service. Wir schauen auf die A9 Richtung Berlin. Die Ausfahrt Bad Lobenstein ist gesperrt wegen einer Baustelle noch bis heute um 21 Uhr. Wir bleiben auf der A9 Richtung Berlin. Zwischen Bad Lobenstein und Schleiz ist die rechte Spur und der Standstreifen gesperrt wegen Mäharbeiten. Und zwischen dem Bindlacher Berg und Marktschorgast 2 Kilometer stockender Verkehr aktuell. Da braucht ihr ein paar Minuten länger durch. Dann schauen wir auf die A9 Richtung Nürnberg. Zwischen Bad Lobenstein und Rudolfstein ein kaputter LKW auf dem Standstreifen und auf der A72 Richtung Hof, da staut sich's. 3 Kilometer Stau zwischen Hof Töpen und dem Dreieck Bayerisches Vogtland. Ihr braucht eine Viertelstunde länger. Und ein paar Minuten länger dauert's auch auf der B92 Richtung Schönberg zwischen Schöpsdrehe und Plauen. Und geblitzt wird in Hildbrandsgrün in der Ortsmitte Richtung Münchberg. Wenn noch was sein sollte, wenn euch was auffällt, immer gerne Bescheid geben. 09281 880
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5: Servus, ich hoffe, ihr hattet alle ein wunderschönes, heißes Wochenende. Ja, in den Freibädern und an den Seen hier in der Region war super viel los, aber nur da kann man sich so richtig abkühlen, oder? Auch eine Idee vielleicht später dann für den Feierabend. Einfach nochmal reinhüpfen, kurz abkühlen und ja, am Wochenende wurde natürlich auch viel gegrillt. Eigentlich können wir weiter grillen, die Woche bleibt ja so schön.

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2: Schönen Montag. Wir starten zusammen in eine weitere sehr heiße Woche. Und auch das Wochenende war ja super heiß. Was habt ihr so gemacht? Schwimmbad, See, ne? Das war auf jeden Fall dabei. Ich war zum Beispiel auf einer Hochzeit eingeladen. Das waren bestimmt ein paar von euch auch. Und ja, es war super heiß, fast schon zu heiß, aber man muss sich ja nur zu helfen wissen, ne? Das Gadget für den Sommer für mich ist jetzt auf jeden Fall der Handventilator. So ein kleiner Ventilator, den man in der Hand halten kann oder auch auf den Tisch stellen kann. Und der hat echt geholfen, muss ich sagen. Den hatten wir die ganze Zeit an und damit war es auf jeden Fall ein bisschen angenehmer. Akku hat auch gut durchgehalten, der hat jetzt noch Akku. Also wer noch eingeladen ist bei dieser Hitze, vielleicht ja auch in dieser Woche am Samstag auf einer Hochzeit, holt euch so einen kleinen Handventilator.

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12: Mit Jan Gebelein. Es ist gut gemeint gewesen, hat aber immer wieder für brenzlige Situationen im Straßenverkehr gesorgt. Der Radschutzstreifen in der Hofer-Ludwig-Straße, den die Stadt erst vergangenes Jahr angebracht hat. Der Bauausschuss hat deshalb beschlossen, dass ein Teil des Radstreifens wieder wegkommt. Wie es in der oberen Ludwigstraße weitergeht, ist noch nicht entschieden. Dort geht es nun an eine Testphase, den Bereich zwischen der Bürgerstraße und dem oberen Tor zusätzlich zu beruhigen und die Sicherheit zu erhöhen. Tempo 20 gilt dort ohnehin schon. Ab heute montiert die Stadt 3 Fahrbahnschwellen. Eine vierte folgt am Rathaus, wenn die Baustelle im Siegmundsgraben beendet ist. Die Testphase läuft erstmal bis Ende des Jahres. In den vergangenen Wochen hat das staatliche Bauamt Bayreuth die Startstraße zwischen Gefries und Glasermühle sanieren lassen. Die Strecke ist ab heute wieder frei. Autofahrer im Fichtelgebirge müssen sich jedoch direkt auf die nächste Vollsperrung einstellen. Jetzt geht es an die Startstraße westlich von Gefries zwischen der Kreuzung bei Böseneck und der Einmündung zur Bergstraße. Der regionale Verkehr kann unter anderem über Stambach und

0: Friedmannsdorf fahren. Der überörtliche Verkehr muss größere Umwege in Kauf nehmen. Die Umleitung führt über die A9 bis nach Münchberg, dort durch den Ortsteil Straß, dann über die B289 wieder auf die Kreisstraße. Einen genauen Umleitungsplan findet ihr bei uns im Web. Die Arbeiten sollen 2 Wochen dauern. Mit der kommunalen Hochbauförderung unterstützt der Freistaat Bayern die Städte und Gemeinden vor allem beim Bau von Kitas und Schulen. In diesem Jahr fließen über 1,3 Milliarden Euro. Auch Projekte im Fichtelgebirge sind darunter. Finanzstaatssekretär Martin Schöffel hat am Vormittag 3 Förderbescheide übergeben. Arzberg bekommt über 1 Million Euro für den Neubau des Kindergartens Villa Weinberggasse und die Erweiterung der Kita Marienheim. Auch Kirchen-Lamitz kann sich über einen Zuschuss für den Kita-Neubau freuen.
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0: Erst deutlich später in Rente und keine abschlagsfreie Frührente mehr. Das sind nur 2 der 30 Punkte, die eine Expertenkommission für eine große Rentenreform erarbeitet hat. Die SPD-Jugendorganisation Jusos kritisiert, dass das Renteneintrittsalter an die Lebenserwartung und nicht an die Beitragsjahre gekoppelt werden soll. Kommender Wechsel in der Downing Street in London. Der amtierende britische Premier Starmer hat seinen Rücktritt angekündigt. Damit beugt er sich dem seit Monaten steigenden Druck aus seiner eigenen Partei. Als sein Nachfolger wird der Manchester-Bürgermeister Burnham gehandelt. 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
2: Und ab geht's in die nächste Hitzerunde. Nordseehoch Hartmut ist dran und macht's schwül heiß in Hochfranken zum Wochenstart bei nahe 30 Grad. Die Wolken bleiben dann auch nachmittags harmlos. In der Nacht kühlt's kaum unter 18 bis 16 Grad ab. Muss man trotzdem zum Lüften nützen, denn auch in den nächsten Tagen bleibt es denkwürdig heiß mit viel, viel Sonne und um oder etwas über 30 Grad. Gewitterrisiko ist kaum mehr übrig. Aus der Radio Euroherz Wetterredaktion Christian König.
3: Der Euroherz-Service. Es geht auf die A9 Richtung Berlin. Die Ausfahrt Bad Lobenstein ist immer noch gesperrt wegen einer Baustelle bis 21 Uhr heute. Also da auf jeden Fall dran denken. Wir bleiben auf der A9 Richtung Berlin zwischen Bad Lobenstein und Schleiz. Die rechte Spur und der Standstreifen gesperrt wegen Mäharbeiten. Und dann geht's auf die A9 Richtung Nürnberg zwischen Bad Lobenstein und Rudolfstein. Ein kaputter LKW auf dem Standstreifen. Auf der A72 Richtung Hof dauert's länger, knapp eine Viertelstunde. Zwischen Hof Töpen und dem Dreieck Bayerisches Vogtland 4 Kilometer Stau. Und länger dauert's auch auf der A93 Richtung Hof zwischen Selb-West und Schönwald. 1 Kilometer Stau. Dann geht's auf die B173 Richtung Hof. Zwischen Plauen-Ost und Plauen auch einfach viel los. Plant da mal 5 Minuten mehr Zeit ein. Und dann schauen wir noch, wo geblitzt wird. Aufpassen in Hildbrandsgrün in der Ortsmitte Richtung Münchberg. Wenn noch was sein sollte, hier ist unsere Nummer 09281 880 880. Gute Fahrt euch!
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3: Schönen Vormittag euch und ich habe jetzt natürlich wieder ganz, ganz, ganz viel Musik für euch. Ja, bei der Arbeit, wir begleiten euch und da freuen wir uns natürlich jetzt in der Playlist Queen mit Radio Gaga.

0: Oh, einfach auch ein richtig schöner Song, oder? Dreh ich immer auf hier im Studio, muss ich sagen. Nelly mit Just a Dream. Und jetzt hören wir nochmal rein, was heute Morgen hier bei uns so los war, wie wir zusammen in den Tag gestartet sind.
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9: Ich bin Justin Hamm. Eine neue Mobilitätsstudie zeigt, in Bayern gehen immer mehr Menschen zu Fuß. 24% der Wege werden mittlerweile zu Fuß zurückgelegt. Das Auto bleibt zwar das meistgenutzte Verkehrsmittel mit 56% aller Wege, hat aber an Attraktivität verloren. Interessant dabei, obwohl 85% der bayerischen Haushalte mindestens ein Auto besitzen, nutzen es immer weniger täglich. Verkehrsminister Bernreiter spricht vom bayerischen Mobilitätsmix. Es müsse für alle ein gutes Angebot geben. Der britische Premierminister Keir Starmer hat seinen Rücktritt angekündigt. Der 63-Jährige hat sich damit dem großen Druck seiner Labour-Partei gebeugt. Als Regierungschef will Starmer so lange im Amt bleiben, bis sein Nachfolger gewählt ist. Als heißester Kandidat gilt Andy Burnham. Die Sozialdemokraten hatten zuletzt massive Verluste bei Kommunal- und Regionalwahlen erlitten. Die Bundesregierung will bis zur Sommerpause ein Reformpaket schnüren, das den Arbeitsmarkt, die Rente, die Einkommenssteuer und den Bürokratieabbau betrifft. Heute gehen die Beratungen der Experten zur Rente zu Ende. Die Ideen sind einschneidend und werden heiß diskutiert. Uli Reitinger berichtet.
10: Vor allem den Linken und den Gewerkschaften gehen die vorgeschlagenen Einschnitte zu weit. So soll der frühere Renteneintritt ohne Abschläge nach 45 Beitragsjahren wegfallen. Ein Teil der Rentenbeiträge soll in Aktien fließen und das Renteneintrittsalter soll schrittweise auf 68 steigen. Die IG Metall kritisiert vor allem, dass Menschen, die 45 Jahre lang gearbeitet haben, in Zukunft nicht mehr abschlagsfrei in Rente gehen können.
9: Sie sind ein zentraler Baustein der Energiewende. In Deutschland werden immer mehr Batteriespeicher gebaut. In den ersten 5 Monaten dieses Jahres sind rund 225.000 Speicher installiert.

0: installiert worden. Das waren 70% mehr als im Vorjahreszeitraum. Ob der Boom anhält, ist aber unsicher. Laut Verbänden bremsen Bürokratie und lange Genehmigungsverfahren den weiteren Ausbau. Seit seinem 140. Todestag kürzlich hat der bayerische Märchenkönig Ludwig II. In München ein neues Denkmal. Nun haben Unbekannte die Statue mit Farbe beschmiert. Die Polizei hat Ermittlungen wegen Sachbeschädigung eingeleitet. Wann genau der oder die Täter das erst am 13. Juni enthüllte Denkmal verunstalteten, ist noch nicht klar.
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2: Mit Jan Gebelein. Seit gut zwei Wochen steht fest, der Radschutzstreifen in der Hofer-Ludwig-Straße kommt zum Teil wieder weg. Im oberen Bereich startet heute eine Testphase für mehr Sicherheit. Zwischen der Bürgerstraße und dem oberen Tor montiert die Stadt drei Fahrbahnschwellen. Das soll den Bereich neben der Tempo-20-Zone zusätzlich beruhigen. Eine vierte Schwelle kommt nach der Baustelle im Sigmundsgraben ans Rathaus. Die Testphase läuft erstmal bis Ende des Jahres. Autofahrer im Fichtelgebirge müssen sich erneut auf eine Vollsperrung einstellen. Nachdem die Bauarbeiten zwischen Gefries und Glasermühle beendet sind, ist jetzt die Startstraße westlich von Gefries dran. Sie ist zwischen der Kreuzung bei Böseneck und der Einmündung zur Bergstraße zwei Wochen gesperrt. Der regionale Verkehr kann über Stambach und Friedmannsdorf fahren. Der überörtliche Verkehr muss die A9 Richtung Münchberg nehmen. 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
3: Nordseehoch Hartmund ist der Garant für eine schwül-heiße Woche in Hochfranken. Nahe 30 Grad werden es zum Wochenstart mit jeder Menge Sonnenschein und wohl auch nachmittags harmlosen Wolken. In der kommenden Nacht ist es eher klar bei kaum unter 18 bis 16 Grad. Und auch in den nächsten Tagen sind wir unter der sonnigen Hitzeglocke bei meist oder etwas über 30 Grad. Gewitter wird es kaum geben. Aus der Radio Euroherz Wetterredaktion Christian König.
4: Der Euroherz-Service. Wir schauen auf die Straßen. Auf die A9 Richtung Berlin nochmal. Die Ausfahrt Bad Lobenstein ist gesperrt wegen einer Baustelle. Also da bitte dran denken. Wir bleiben auf der A9 Richtung Berlin zwischen Bad Lobenstein und Schleiz. Immer noch die rechte Spur und der Standstreifen gesperrt wegen Mäharbeiten. Dann geht's auf die A9 Richtung Nürnberg zwischen Bad Lobenstein und Rudolfstein. Ein kaputter LKW auf dem Standstreifen. Auf der A72 Richtung Hof, da müsst ihr 15 Minuten länger einplanen. Zwischen Hof Tölpen und dem Dreieck Bayerisches Vogtland 4 Kilometer Stau hier. Und es dauert auch 5 Minuten länger auf der B173 Richtung Zwickau zwischen Plauen und Plauen Ost. In Hirschberg an der Kreuzung Bahnhofstraße Gerberstraße, da steht ein kaputter LKW. Bitte aufpassen und es wird geblitzt. In Hildbrandsgrün in der Ortsmitte Richtung Münchberg und vom Jürgen noch reingekommen. Vielen Dank an dich. Auf der B299 zwischen Mitterteich und Waldsassen, da wird auch geblitzt, da sind 70 erlaubt. Wenn noch was sein sollte, bitte Bescheid geben, 09281 880 880.
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4: Eine schöne Mittagspause wünsche ich euch jetzt um kurz nach 12. Servus. Ja, da ist natürlich die Frage, geht man raus in die Hitze oder bleibt man vielleicht im hoffentlich klimatisierten Büro? Ganz egal, wie ihr euch entscheidet. Viel Spaß und an guten. Taylor Swift gibt's jetzt übrigens hier bei uns in der Playlist.

0: Ihr hört Radio Euroherz heute am Montag. Servus. Und bei uns hier in der Region kann man richtig schön Fahrrad fahren. Das hat der Kollege Martin Zinner vergangene Woche auf dem Fichtelperlenradweg erlebt. Schöne Waldwege und ab und zu gibt's hügelige Strecken, um sich mal so richtig auszupowern. Und auch zwei Jungs aus dem Fichtelgebirge powern sich gerade noch richtig aus. Die Fichtelburschen Max und Tim sind mit ihren Bikes nach Norwegen unterwegs. Gestartet sind die beiden am Selber Goldberg und wollen es in nur 11 Tagen bis nach Bergen schaffen. Das sind rund 2000 Kilometer. Das letzte Mal haben wir mit den beiden kurz vor der Ankunft in Dänemark gesprochen. Wo die beiden jetzt gerade sind, verrät euch der Tim.
1: Wir sind gerade bei Flesburg. Ja, das ist so ein kleiner Ort in Norwegen. Kurz bevor wir jetzt ins Gebirge reinfahren, wo uns jetzt die ganzen Höhenmeter erwarten. Da haben wir jetzt halt nochmal eine Unterkunft genommen, beziehungsweise auch das erste Mal eine Unterkunft genommen und haben unsere ganzen Powerbanks aufgeladen, damit wir Strom haben.
0: Sehr gut. Nur noch 4 Tage, dann wollen die beiden die Stadt Bergen erreichen. Das sind noch rund 400 Kilometer. Danach endet ihre Extrem-Challenge. Bis jetzt haben die beiden auf ihrer Reise schon ordentlich viel erlebt. Ein ganz besonderes Erlebnis wollen die beiden mit euch teilen.
1: Was uns besonders in Erinnerung geblieben ist, war auf jeden Fall das Midsommerfest in Schweden. Diese Familie, die uns da aufgenommen hat, das war echt so, dass wir da spontan hingekommen sind und gefragt haben, ob wir dort überhaupt einen Zeltplatz bekommen, weil wir ein bisschen verloren waren da in dem ganzen Wald. Da war kein Platz zum Zelt aufstellen. Am Ende waren wir mit denen irgendwie bis Mitternacht oder nach Mitternacht am Feiern. Wir waren mit denen in einem See schwimmen. Das war wahrscheinlich die beste Aussicht, die es jemals gab. Und diese Freunde, mittlerweile Freunde, die waren einfach so herzlich zu uns und haben uns dann noch schwedisches Bier angeboten. Und das war es einfach in Erinnerung geblieben.
0: Das hört sich richtig schön an. Die letzten paar hundert Kilometer wird's für die beiden jetzt noch deutlich schwieriger. Wir haben es schon gehört, wegen der ganzen Höhenmeter. Und es wird jetzt auch deutlich kühler. Körperlich sind die beiden zwar leicht angeschlagen, aber mental sind die beiden noch topfit und freuen sich auf den Endspurt. Wir drücken euch noch ganz doll die Daumen, damit ihr auch die letzten Kilometer hinter euch bringt. Toi, toi, toi und viel Spaß.

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1: Servus, einen schönen heißen Montag wünsche ich euch. Und auch das Wochenende war ja heiß. Wir haben ordentlich geschwitzt und ordentlich angefeuert natürlich bei der Fußball-WM am Samstag. Das Spiel Deutschland gegen die Elfenbeinküste. Und wir freuen uns immer noch, oder?
2: Absoluter Wahnsinn, es gibt nichts Besseres. Geil, super geil.
3: Wie weit kommen wir denn jetzt?
2: Naja gut, wenn wir Gruppenerster werden, könnten wir ja im Achtelfinale auf Frankreich treffen. Dann wird sich's entscheiden. Schauen wir mal, die haben es drauf auf jeden Fall. Hast du heute wieder gesehen? Der Einsatz stimmt, alles ist gut.
1: Ja, die haben es drauf, vor allem Dennis Undaff. Er hat die 2 Tore geschossen und ist ganz bescheiden.
4: Ja, es klappt gerade vieles. Wie gesagt, ich nehme den Flow mit, ich nehme den Lauf mit und versuche es einfach nur zu genießen. Und wie gesagt, durch die Rückmeldung, die ich von der Mannschaft habe, vom Trainerteam, macht es mir auch einfach.
1: Ja, genießen muss man das auf jeden Fall. 2:1 der Endstand und dann schauen wir mal, wie es am Donnerstag ausgeht. Da spielen wir um 22 Uhr erst gegen Ecuador.

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4: Mit Jan Gebelein. Ein Teil des beschlossenen Sondervermögens des Bundes fließt direkt an die Kommunen. Für Münchberg sind das 1,4 Millionen Euro. Doch wie setzt die Stadt das Geld am besten ein? Dazu hat die SPD-Fraktion in einem Antrag vorgeschlagen, die Summe in den kommenden Jahren aufzusplitten, um sie in verschiedene Straßenprojekte zu stecken. Das hat der Stadtrat einstimmig beschlossen. Bis Herbst sollen nun alle Fraktionen Vorschläge machen, welche Projekte sie für wichtig halten. Bürgermeister Christian Zuber.
5: Eine sinnvolle Geschichte aus meiner Sicht, da dadurch frühzeitig Planungssicherheit herrscht, man auch weiß, für was man das Geld einsetzen will und dadurch natürlich nicht nur für die Verwaltung, sondern auch für die Bürgerinnen und Bürger eine gewisse Sicherheit entsteht. Nichtsdestotrotz löst das Ganze nicht die drohende oder schon existierende Unterfinanzierung der Kommunen.
4: Die nächste Straßensanierung steht schon am kommenden Montag an. In der Theodor-Heuss-Straße will Münchberg Bäume pflanzen. Das verengt die breite Straße und soll den Verkehr verlangsamen. Die gestiegenen Öl- und Gaspreise durch Konflikte in der Welt haben wir auch zu spüren bekommen. Haushalte, die an die örtliche Nahwärme angeschlossen sind, sind da unabhängiger. Marc Trettwitz baut sein Nahwärmenetz seit einiger Zeit aus. Ende Juni soll der Abschnitt zwischen dem Malzhaus und dem Lamürplatz planmäßig fertig sein. Heute geht es an den nächsten Abschnitt in der Leopoldstraße. Anfang August geht es in der Ottostraße weiter bis zum neuen Rathaus. Die Leopoldstraße ist deshalb halbseitig gesperrt. Bis Ende des Jahres sollen gut 300 Wohneinheiten an das Nahwärmenetz in Marktredwitz angeschlossen sein. Dazu zählen Schulen, Sportstätten, das Jugendzentrum, die Feuerwehr, die Polizei, Kitas, die Glasschleif und Gewerbe. Kriegenifte oder auf Hochdeutsch geriebene grüne Klöße, das ist das vogtländische Wort des Jahres 2026. Landrat Thomas Hennig hat das Siegerwort gestern beim Spitzenfest in Plauen im Rahmen der Feierlichkeiten zu 30 Jahren Vogtlandkreis

0: bekannt gegeben. Zuvor konnten die Menschen im Landkreis über das vogtländische Wort des Jahres abstimmen. Rund 1200 haben mitgemacht, heißt es. In diesem Jahr haben die vogtländischen Hoheiten ihre Lieblingswörter zusammengetragen. Das Gewinnerwort hat die Plauner Spitzenprinzessin Maxi Schulz vorgeschlagen. Das Festjahr geht in den kommenden Monaten bei weiteren Veranstaltungen weiter, unter anderem in den ehemaligen Landkreisen Reichenbach, Auerbach, Klingenthal und Oelsnitz.
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0: Wir in Bayern sind mehr zu Fuß unterwegs als in den letzten Jahren. Fast jeder vierte Weg im Freistaat wird mittlerweile gelaufen. Das hat eine große Studie zur Mobilität in Deutschland ergeben. Klar ist aber auch, das Auto bleibt weiter das wichtigste Verkehrsmittel in Bayern. Seit Monaten gab's immer mehr Druck auf den britischen Premier Starmer aus seiner eigenen Partei. Jetzt hat Starmer seinen Rücktritt als Premier und Chef der Labour-Partei angekündigt. In den Startlöchern steht schon sein potenzieller Nachfolger, der Manchester-Bürgermeister Burnham. 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
2: Und ab geht's in die nächste Hitzerunde. Nordseehoch Hartmut ist dran und macht's schwül heiß in Hochfranken zum Wochenstart bei nahe 30 Grad. Die Wolken bleiben dann auch nachmittags harmlos. In der Nacht kühlt's kaum unter 18 bis 16 Grad ab. Muss man trotzdem zum Lüften nützen, denn auch in den nächsten Tagen bleibt es denkwürdig heiß mit viel, viel Sonne und um oder etwas über 30 Grad. Gewitterrisiko ist kaum mehr übrig. Aus der Radio Euroherz Wetterredaktion Christian König.
3: Wir schauen auf die Straßen. Der Euroherz-Service hier. Servus. A9 Richtung Berlin zwischen dem Dreieck Bayreuth-Kulmbach und Bad Benneck-Himmelkron. Da ist einfach viel los. Paar Minuten mehr Zeit einplanen. Wir bleiben auch auf der A9 Richtung Berlin. Die Ausfahrt Bad Lobenstein ist gesperrt wegen einer Baustelle. Das dauert auf jeden Fall bis 21 Uhr heute. Also da dran denken. Und zwischen Bad Lobenstein und Schleiz, das ist auch die A9 Richtung Berlin, ist die rechte Spur gesperrt und der Standstreifen wegen Mäharbeiten. Dann geht's auf die A9 Richtung Nürnberg zwischen Bad Benneck-Himmelkron und dem Dreieck Bayreuth-Kulmbach. 2 Kilometer stockender Verkehr. Und auf der A9 Richtung Nürnberg zwischen Bad Lobenstein und Rudolfstein. Da steht ein kaputter LKW auf dem Standstreifen. Und dann gab's einen Unfall auf der A72 Richtung Hof. Zwischen Hof Tölpen und Hof Nord ist der passiert. Es läuft jetzt die Unfallaufnahme. Bitte auch an die Rettungsgasse denken. Ganz wichtig, Feuerwehr und Rettungskräfte sind aber auch schon vor Ort. Da ist aktuell jetzt komplett gesperrt auf der A72 Richtung Hof zwischen Hof Tölpen und Hof Nord. Und wir bleiben auf der A72 Richtung Hof zwischen dem Dreieck Hochfranken und dem Dreieck Bayerisches Vogtland. Jetzt auch schon 4 Kilometer Stau. Das dauert 23 Minuten länger. In Hirschberg an der Kreuzung Bahnhofstraße, Gerberstraße steht ein kaputter LKW. Und auf der B92, dort dauert es auch länger zwischen Schöpsdrehe und Plauen. Dann wird noch geblitzt auf der B299 zwischen Mitterteich und Waldsassen. 70 sind erlaubt. Und in Hildbrandsgrün auch aufpassen in der Ortsmitte Richtung Münchberg. Wenn noch was ist, 09281 880 880.
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3: Ja, es ist heiß, ne? Servus, schönen Montag euch. Da müssen wir durch. Die Hitze bleibt hier bei uns in der Region. Wir, ja, helfen vielleicht heute mit einem kühlen Eis, mit einem Sprung ins Schwimmbad oder in den See nach Feierabend. Und natürlich mit super viel schöner Musik hier bei uns. Alex One jetzt hier in der Playlist mit Ordinary.
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Mit Michael Jackson hier in der Playlist geht's durch diesen heißen Nachmittag. Schön, dass wir euch begleiten dürfen. Ganz liebe Grüße in die Büros hier in der Region, aber natürlich vor allem auch auf die Baustellen. Oh, bei der Hitze, toi toi toi, haltet durch. 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
8: Ich bin Justin Hamm. Das Auto bleibt in Bayern zwar die Nummer 1, ganz so selbstverständlich wie früher ist es aber nicht mehr. Viele Menschen legen ihre Wege inzwischen häufiger zu Fuß zurück. Das zeigt eine große Mobilitätsstudie. Die Zahlen hat Bayerns Verkehrsminister Bernreiter vorgestellt. Fabian Schaffer berichtet.
9: Mehr als jeder fünfte Weg in Bayern wird inzwischen zu Fuß zurückgelegt. Der Anteil ist in den vergangenen Jahren von 20% auf 24% gestiegen. Das Auto bleibt zwar das wichtigste Verkehrsmittel, sein Anteil ist aber leicht zurückgegangen. Gleichzeitig besitzen mehr Haushalte ein Auto als noch 2017, nutzen es im Alltag aber etwas seltener.
8: Großbritannien bekommt einen neuen Premierminister. Keir Starmer hat seinen Rücktritt angekündigt. Der 63-Jährige beugt sich damit dem seit Monaten steigenden Druck aus seiner Labour-Partei. Neuer Premier soll wohl Andy Burnham werden. Die Sozialdemokraten hatten zuletzt herbe Wahlpleiten kassiert und viele Stimmen an die Rechtspopulisten von Reform UK verloren. Die Freibäder und Badeseen sind in diesen Tagen rappelvoll. Das bedeutet viel Arbeit für die ehrenamtlichen Lebensretter der DLRG. Warum deren Arbeit so wichtig ist, zeigt sich in Zahlen. Zwischen Donnerstag und Sonntag gab es in Deutschland 9 Badetote, 3 davon in Bayern, am Tegernsee, an einem See im Landkreis Coburg und am Tinninger See im Landkreis Rosenheim. Die DLRG warnt, bitte nicht alleine schwimmen gehen und vor allem nicht überhitzt ins Wasser springen, sondern vorher abkühlen. Wir bleiben beim Baden. Eine umstrittene Regelung eines Strandbades in Sachsen-Anhalt sorgt für Diskussionen. Menschen ohne ausreichende Deutschkenntnisse werden dort nicht mehr eingelassen. Das Bad will nach eigenen Angaben sicherstellen, dass die Besucherinnen und Besucher die Baderegeln verstehen. Bei Verständigungsproblemen am Eingang werde im Einzelfall entschieden, heißt es. In Bayern gibt es wieder mehr Schweine. Anfang Mai waren es über 2,5 Millionen Tiere, der höchste Stand seit 2021. Die Branche ist allerdings in Schwierigkeiten, weil die Erzeugerpreise für Schweinefleisch gesunken sind. Obwohl mit der Grillsaison sonst oft die Preise steigen, sind sie aus Sicht der Landwirte zu niedrig.
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10: Mit Jan Gebelein. Auf der A72 geht gerade nichts mehr. Wie das Polizeipräsidium Oberfranken in einer ersten Meldung mitteilt, ist zwischen Hof Töpen und Hof Nord ein Auto auf einen Laster aufgefahren. Eine Person hat sich dabei schwer verletzt. Auch ein Rettungshubschrauber ist im Einsatz. Der Bereich ist für die Bergungsarbeiten momentan voll gesperrt. Aktuelles zur Lage auf den Straßen hört ihr gleich wieder im Euroherz Verkehrsservice. Münchberg hat sich jetzt damit beschäftigt, wie die Stadt die 1,4 Millionen Euro aus dem Sondervermögen des Bundes einsetzen will. Die SPD-Fraktion hatte vorgeschlagen, die Summe über mehrere Jahre aufzuteilen, um so verschiedene Straßenprojekte zu finanzieren. Dem hat der Stadtrat zugestimmt. Bis Herbst sollen nun alle Fraktionen Vorschläge machen, welche Projekte sie für wichtig halten. Bürgermeister Christian Zuber freut sich über den Zuschuss, macht aber auch deutlich, dass der die Unterfinanzierung der Kommunen nicht löst. 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
2: Nordseehoch Hartmund ist der Garant für eine schwül heiße Woche in Hochfranken. Nahe 30 Grad werden

0: zum Wochenstart mit jeder Menge Sonnenschein und wohl auch nachmittags harmlosen Wolken. In der kommenden Nacht ist es eher klar bei kaum unter 18 bis 16 Grad. Und auch in den nächsten Tagen sind wir unter der sonnigen Hitzeglocke bei meist um oder etwas über 30 Grad. Gewitter wird es kaum geben. Aus der Radio Euroherz Wetterredaktion Christian König.
1: Hallo auf die Straßen, der Euroherz-Service hier. Wir schauen auf die A9 Richtung Nürnberg. Zwischen Bergbad Steben und Neila-Selbitz, da liegen Reifenteile auf der Fahrbahn. Und dann bleiben wir gleich auf der A9 Richtung Nürnberg zwischen Bad Lobenstein und Rudolfstein. 2 Kilometer Stau, knapp 10 Minuten müsst ihr länger einplanen. Zwischen Bad Benneck-Himmelkron und dem Dreieck Bayreuth-Kulmbach, da dauert's knapp 5 Minuten länger, 2 Kilometer stockender Verkehr. Dann geht's auf die A9 Richtung Berlin. Die Ausfahrt Bad Lobenstein ist immer noch gesperrt wegen einer Baustelle. Das dauert noch bis 21 Uhr voraussichtlich. Und zwischen Bad Lobenstein und Schleiz, da ist die rechte Spur gesperrt und der Standstreifen wegen Mäharbeiten. Und dann geht's auf die A72 Richtung Hof. Zwischen Hof Töpen und Hof Nord, da gab's einen Unfall. Die Unfallaufnahme läuft. Bitte trotzdem noch an die Rettungsgasse denken. Es ist in dem Bereich komplett gesperrt. Und der Verkehr wird einfach umgeleitet. Das dauert natürlich für euch auch deutlich länger. Das müsst ihr mit einplanen. Zwischen dem Dreieck Hochfranken und Hof Nord jetzt aktuell 5 Kilometer Stau. Eine Dreiviertelstunde Zeitverlust. A93 Richtung Hof. Auch da dauert es ein bisschen länger zwischen Selb Nord und Schönwald. Und auf die B2 müssen wir auch noch schauen. In die Lessingstraße, also zwischen Plaunerstraße und Marienstraße. Auch da viel los einfach aktuell und deswegen auch da mehr Zeit einplanen an diesem Nachmittag. Geblitzt wird auf der B299 zwischen Mitterteich und Waldsassen. 70 sind erlaubt und in Hildbrandsgrün aufpassen in der Ortsmitte Richtung Münchberg. Wenn noch was sein sollte, 09281 880 880.
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1: Servus, schönen Nachmittag euch. Und auf ihn hier, den wir gleich in der Playlist hier hören, Bruno Mars, freuen sich jetzt, glaube ich, schon ganz, ganz viele, weil er gibt 3 Konzerte in Berlin. Am Freitag, am Sonntag und auch am Montag, da tritt er im Olympiastadion dort auf. Und das wird bestimmt Wahnsinn. Der Kollege Phil Funfack ist zum Beispiel auch dabei. Und wir hören ihn jetzt hier bei uns im Radio. Schönen Montag euch.

Einen schönen Wochenstart euch. Und wir schauen mal nach Coburg. Da war gestern nämlich das letzte Konzert in der Kulturfabrik in Kortendorf. Und jetzt geht's in dieser Woche am Freitag weiter auf dem Schlossplatz beim Hook Coburg Open Air Sommer. Und los geht's da mit Roland Kaiser. Das wird bestimmt super schön. Ich habe ihn auch schon mal live gesehen und auch da war es sehr heiß damals in München war ich. Und ich schaue mal nach, also am Freitag in Coburg bis zu 37 Grad. Also der Roland wird schwitzen auf der Bühne. Am Samstag geht's dann übrigens noch weiter mit Deep Purple und am Sonntag mit Roxette. Und im August kommen dann noch Sarah Connor und Santiano nach Coburg. 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
10: Mit Julia Krause. Den Städten und Gemeinden geht das Geld aus. Darauf machen heute Kommunen in ganz Deutschland mit dem Aktionstag Kommunen am Limit aufmerksam. Auch die Städte Hof und Selb beteiligen sich. Mehr von Euroherz-Reporter Jan Gebelein.
11: Bundesweit lag das Defizit der Kommunen im vergangenen Jahr bei rund 30 Milliarden Euro. So hoch wie noch nie. Steigende Sozialausgaben und höhere Umlagen würden die Haushalte immer stärker belasten, heißt es aus den Rathäusern in Hof und Selb. Trotz Sparmaßnahmen und laufender Haushaltskonsolidierung gibt es in Hof einen hohen Investitionsbedarf. Zum Beispiel bei Schulen, bei der Friedrich-Ebert-Brücke, bei Straßen, beim Bismarckturm und bei der Fassadensanierung am Theresienstein. Viele notwendige Projekte sind für die Stadt allein kaum noch zu finanzieren. Auch in Selb werden die Folgen der kommunalen Finanzkrise vor Ort spürbar. Bei Infrastruktur, Freizeitangeboten oder Bildungseinrichtungen. Es braucht jetzt verlässliche Rahmenbedingungen von Bund und Land, um die Kommunen finanziell wieder handlungsfähig zu machen, so die Forderung.
10: Auf der A72 bei Hoftöpen geht gerade nichts mehr. Wie das Polizeipräsidium Oberfranken mitteilt, ist dort ein Auto ungebremst auf einen Laster aufgefahren. Zuvor hatte sich ein Stau gebildet, heißt es beim Nachrichtenportal News 5. Die Person im Auto wurde demnach schwer verletzt und musste reanimiert werden. Auch ein Rettungshubschrauber war im Einsatz. Aktuelles zur Lage auf den Straßen hört ihr gleich wieder im Euroherz Verkehrsservice. Das Motto steht, die zugehörige Website ist online. Jetzt geht's darum, das Programm für den Tag der Sachsen im kommenden Jahr in Plauen auszugestalten. Dabei sollen auch die Menschen vor Ort helfen. Am Mittwoch organisiert die Stadt Plauen dafür eine Mitmachwerkstatt in der Fabrik der Fäden. Von 17 bis 19 Uhr könnt ihr eure Ideen einbringen, was den Tag der Sachsen besonders machen soll und welche Aktionen ihr euch wünscht. Für die Mitmachwerkstatt könnt ihr euch noch heute anmelden. Wie erfahrt ihr auf euroherz.de?
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10: Das Auto bleibt in Bayern zwar die Nummer 1, ganz so selbstverständlich wie früher ist es aber nicht mehr. Viele Menschen legen ihre Wege inzwischen häufiger zu Fuß zurück. Das zeigt eine große Mobilitätsstudie. Die Zahlen hat Bayerns Verkehrsminister Bernreiter vorgestellt. Großbritannien bekommt einen neuen Premierminister. Keir Starmer hat seinen Rücktritt angekündigt. Der 63-Jährige beugt sich damit dem seit Monaten steigenden Druck aus seiner Labour-Partei. Neuer Premier soll wohl Andy Burnham werden. 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
12: Und ab geht's in die nächste Hitzerunde. Nordseehoch Hartmut ist dran und macht's schwül heiß in Hochfranken zum Wochenstart bei nahe 30 Grad. Die Wolken bleiben dann auch nachmittags harmlos. In der Nacht kühlt's kaum unter 18 bis 16 Grad ab. Muss man trotzdem zum Lüften nützen, denn auch in den nächsten Tagen bleibt es denkwürdig heiß mit viel, viel Sonne und um oder etwas über 30 Grad. Gewitterrisiko ist kaum mehr übrig. Aus der Radio Euroherz Wetterredaktion Christian König.
13: 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Servus, liebe Autofahrer. Es geht auf die A9 Richtung Berlin. Höhe Rudolfstein, aufpassen, da haben wir eine Baustelle.

0: und ein LKW steht da auf der rechten Spur und kommt nicht weiter. Wir bleiben auf der A9 Richtung Berlin. Die Ausfahrt Bad Lobenstein ist gesperrt wegen einer Baustelle und das dauert noch bis 21 Uhr voraussichtlich. Und zwischen Bad Lobenstein und Schleiz, da ist die rechte Spur gesperrt und der Standstreifen wegen Mäharbeiten. Dann geht's auf die A9 Richtung Nürnberg. Zwischen Bad Lobenstein und Rudolfstein 3 Kilometer Stau. Es dauert fast eine Viertelstunde länger. Und auf der A72 Richtung Hof, ja, da müsst ihr auch ordentlich mehr Zeit einplanen. Es dauert da jetzt 50 Minuten länger nach einem Unfall zwischen Hof Töpen und Hof Nord. Da bitte auch an die Rettungsgasse denken. Und da ist komplett gesperrt aktuell. Deswegen wird der Verkehr auch umgeleitet. Und wenn das euer Weg ist jetzt am Nachmittag, ja, dann braucht ihr einfach deutlich länger und viel Geduld. Auf der B2 zwischen Zettbitz und der Marienstraße, da ist auch viel los. Da braucht ihr eine Viertelstunde länger. Und auf der B15 zwischen der Wunsiedlerstraße und der Ossecker Straße ist auch viel los. Knapp 10 Minuten mehr Zeit einplanen. Und wir haben noch eine WhatsApp gerade bekommen, dass in der Schleizer Straße statt einwärts sehr viel los ist. Es staut sich ohne Ende. Vielen Dank an die Tina. Und dann schauen wir natürlich auch noch auf die neuesten Blitzer. Vorsicht, B299 zwischen Mitterteich und Waldsassen. Und in Hildbrandsgrün in der Ortsmitte Richtung Münchberg wird geblitzt. Wenn noch was sein sollte, dann meldet euch gerne bei uns 09281 880 880.
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0: Herzlich willkommen zum gemeinsamen Schwitzen hier in der Region. Boah, ist es warm und auch so schwül, ne? Naja, da müssen wir durch. Schwitzen wir zusammen, gehen wir zusammen ins Freibad, vielleicht später an den See und essen vielleicht auch ein Eis oder trinken jetzt einen Eiskaffee. Auch das wäre doch was Tolles jetzt, oder? Und wir machen weiter mit ganz viel Musik für euren Montag.

0: viel Musik bei der Arbeit für euren Montagnachmittag. Servus. Und wir haben eine WhatsApp ins Studio bekommen von der Jessica. Oh, sie hat geschrieben, die Nächte bei uns in der Dachgeschosswohnung sind aktuell super tropisch. Gestern Nacht um 22 Uhr waren es noch 29,5 Grad. Sie hat auch ein Beweisfoto dazu geschickt. Oh wow. Ja, das ist wirklich warm. Da kann man nicht richtig gut schlafen, ne? Und eine Besserung in Anführungsstrichen ist ja auch nicht in Sicht. Es bleibt so heiß. Da müssen wir durch. Da müssen wir durch, auch in den Dachgeschosswohnungen hier in der Region.
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2: Seit dieser Badesaison gilt in den Freibädern von Baden-Württemberg Rauchen verboten. Es sei denn, es gibt extra ausgewiesene Raucherzonen. Gibt es die nicht, haben Freibadbesucherinnen und Besucher, die zu Klimmstängel, Vape oder E-Zigarette greifen wollen, Pech. Seit dieser Saison greift im Schwabenländle eines der härtesten Nichtraucherschutzgesetze Deutschlands. Und damit ist das Rauchen auf der Liegewiese verboten. Das Verbot durchzusetzen ist Aufgabe der Bademeister und Bademeister, sowie Kathleen Richter aus Heilbronn.
3: Bei uns ist so, dass seit 1. Mai in den Freibädern in gewissen Bereichen nicht mehr geraucht werden darf. Hallo! Raucherbereich gefunden!
2: Gerade zu Beginn des Verbots will man aber besonnen vorgehen. Raucherinnen und Raucher werden auf die neue Situation erst einmal hingewiesen. Außerdem sollen Plakate aufklären. Ein Hausverbot ist erst der letzte Schritt.
4: Wenn das die Gesundheit der Bevölkerung stärkt, dass man Verbote einführt, finde ich es nicht schlecht.
5: Ohne sowas klappt es nicht.
6: Ich finde es ein bisschen schade, ich bin selber Raucherin, aber wahrscheinlich macht es für die anderen Gäste Sinn und soll ja irgendwie ein Ort der Erholung sein.
2: Was haltet ihr davon? Wäre ein Rauchverbot im Freibad auch bei uns eine gute Sache oder haltet ihr nichts davon? Stimmt ab auf Facebook und Instagram und schickt mir eure Meinung auch gerne als WhatsApp-Sprachnachricht an die 09281 880 880.
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9: Ich bin Oliver Urbanke. Bayerns Kommunen schlagen Alarm. Die Städte und Gemeinden schreiben tiefrote Zahlen. Die Sozialausgaben haben sich seit 2014 praktisch verdoppelt. Der Schuldenberg liegt inzwischen bei über 21 Milliarden Euro. Der Bayerische Städtetag fordert deshalb eine sofortige Entlastung durch Bund und Freistaat. Die Kommunen verantworten wichtige Stützen des Alltags, zum Beispiel Schulen, Kitas, Sportplätze und Kliniken. Heute findet der bundesweite Aktionstag Rettet die Kommunen statt. In Bayern gehen immer mehr Menschen zu Fuß. Das zeigt die neue Mobilitätsstudie, die Verkehrsminister Bernreiter vorgestellt hat. 24% der Wege werden mittlerweile zu Fuß zurückgelegt. Das Auto bleibt zwar das meistgenutzte Verkehrsmittel mit 56% aller Wege, aber hat an Attraktivität verloren. Obwohl 85% der bayerischen Haushalte mindestens ein Auto besitzen, nutzen es immer weniger täglich. Die Waldbrandgefahr steigt in den kommenden Tagen in ganz Deutschland, besonders bei uns in Bayern. Aktuell gilt laut Deutschem Wetterdienst teilweise die zweithöchste Warnstufe 4, vor allem in Mittel- und Unterfranken. Die Experten rechnen mit einer weiteren Anspannung im Verlauf der Woche. Zum Beispiel in Rothenburg ob der Tauber wird mit der höchsten Warnstufe 5 gerechnet. Dann können die Landratsämter Waldflächen sperren. Regierungsbeben in Großbritannien. Keir Starmer tritt als Premierminister und Chef der Labour-Partei zurück. Der Druck war nach mehreren Wahlpleiten groß. Philipp Detlef berichtet aus London.
10: Bereits morgens habe er König Charles über seinen Rücktritt informiert, sagte Starmer sichtlich emotional. Seine Partei habe die Frage gestellt, ob er noch der Richtige sei, um Labour in die nächste Parlamentswahl zu führen. Er habe die Antwort gehört und nehme sie mit Fassung. Starmer bleibt allerdings im Amt, bis ein Nachfolger feststeht. Als Favorit gilt Andy Burnham, der frühere Bürgermeister von Manchester.
9: Schlechte Nachricht für die deutsche Fußballnationalmannschaft. Für Nico Schlotterbeck ist die WM offenbar vorbei. Das berichten mehrere Medien übereinstimmend. Demnach hat sich der Innenverteidiger im Spiel gegen die Elfenbeinküste einen Bänderriss im Sprunggelenk zugezogen. Die Ausfallzeit mindestens 8 Wochen. Für ihn dürfte Antonio Rüdiger in die Startelf rücken.
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11: Mit Julia Krause. Auch die Städte Hof und Selb beteiligen sich am heutigen Aktionstag und machen auf die prekäre Finanzlage der Kommunen in Deutschland aufmerksam. Für die Stadt Hof sind viele notwendige Schul-, Brücken- oder Straßenprojekte allein kaum noch zu finanzieren, heißt es aus dem Rathaus. Auch in Selb werden die Folgen der kommunalen Finanzkrise vor Ort spürbar, bei Infrastruktur, Freizeitangeboten oder Bildungseinrichtungen. Die Kommunen fordern deshalb mehr Geld und eine klare Regel. Wer neue Aufgaben verteilt, soll sie auch bezahlen. Auf der A72 ist es am Mittag zu einem tödlichen Unfall gekommen. Wie die Polizei Oberfranken jetzt schreibt, gab es zwischen Hof Töpen und Hof Nord stockenden Verkehr. Eine Autofahrerin ist dabei auf einen LKW aufgefahren. Nach einer Erstversorgung kam sie mit dem Rettungshubschrauber ins Krankenhaus. Dort ist sie wenig später an ihren schweren Verletzungen gestorben, schreibt die Polizei. Der LKW-Fahrer ist nicht verletzt worden. Um die Unfallaufnahme kümmert sich die Hofer Verkehrspolizei. Sie bekommt dabei Unterstützung von einem Sachverständigen. 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
12: Nordseehoch Hartmund ist der Garant für eine schwül heiße Woche in Hochfranken. Nahe 30 Grad werden es zum Wochenstart mit jeder Menge Sonnenschein.

0: Sonnenschein und wohl auch nachmittags harmlosen Wolken. In der kommenden Nacht ist es eher klar bei kaum unter 18 bis 16 Grad. Und auch in den nächsten Tagen sind wir unter der sonnigen Hitzeglocke bei meist um oder etwas über 30 Grad. Gewitter wird es kaum geben. Aus der Radio Euroherz Wetterredaktion Christian König.
1: Wir schauen auf die Straßen der Euroherz Service. A9 Richtung Berlin, bitte immer noch dran denken. Die Ausfahrt Bad Lobenstein ist gesperrt wegen einer Baustelle. Das dauert heute noch bis ca. 21 Uhr. Dann bleiben wir auf der A9 Richtung Berlin. Zwischen Bad Lobenstein und Schleiz, die rechte Spur ist da gesperrt und der Standstreifen wegen Mäharbeiten. Und dann geht's auf die A9 Richtung Nürnberg. Zwischen Bad Lobenstein und Rudolfstein 3 Kilometer Stau. Ihr braucht 15 Minuten länger. Und deutlich länger, eine Dreiviertelstunde, dauert es auf der A72 Richtung Hof. Zwischen dem Dreieck Hochfranken und Hof Töpen 5 Kilometer Stau, 45 Minuten. Dauert es, wie gesagt, länger. Zwischen Hof Töpen und Hof Nord, da ist nämlich ein Unfall passiert. Die Unfallaufnahme läuft, aber bitte trotzdem noch an die Rettungsgasse denken. Da ist einfach jetzt komplett gesperrt. Ihr werdet da umgeleitet. Dann geht's auf die B2 zwischen Zettwitz und der Marienstraße. Da ist auch viel los. Ihr braucht knapp 20 Minuten länger. Auf der B15 dauert es knapp 10 Minuten länger zwischen der Wunsiedlerstraße und der Ossäckerstraße. Und auf der B90 dauert es auch knapp 10 Minuten länger zwischen Bad Lobenstein und Gefell. Auch da ist einfach viel los. Und dann schauen wir noch, wo geblitzt wird. Nicht zu schnell fahren. Auf der B299 zwischen Mitterteich und Waldsassen. 70 sind erlaubt. Und in Hildbrandsgrün in der Ortsmitte Richtung Münchberg wird auch noch geblitzt. Wenn noch was sein sollte, dann sagt uns immer gerne Bescheid. 09281 880 880.
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1: Einen wunderschönen und nicht allzu stressigen Nachmittag wünsche ich euch. Und ich weiß, viele haben da schon ein bisschen mit der Hitze zu kämpfen, oder? Es ist schon sehr warm und es ist ja auch noch kein Ende in Sicht. Es bleibt ja die ganze Woche super heiß. Deswegen meine Empfehlung, also das beste Gadget, finde ich, ist aktuell ein Handventilator. Ich wollte das auch immer nicht wahrhaben, aber es ist super. Ich habe das jetzt mal getestet am Wochenende auf einer Hochzeit. Das hilft wirklich. Also so ein kleiner Handventilator, den nehmen wir jetzt einfach überall mit und dann ist es vielleicht nicht ganz so heiß. Also es hilft auf jeden Fall ein bisschen zumindest.

0: Ihr hört Radio Euroherz heute am Montag. Servus. Und bei uns hier in der Region kann man richtig schön Fahrrad fahren. Das hat der Kollege Martin Zinner vergangene Woche auf dem Fichtelperlenradweg erlebt. Schöne Waldwege und ab und zu gibt's hügelige Strecken, um sich mal so richtig auszupowern. Und auch zwei Jungs aus dem Fichtelgebirge powern sich gerade noch richtig aus. Die Fichtelburschen Max und Tim sind mit ihren Bikes nach Norwegen unterwegs. Gestartet sind die beiden am Selber Goldberg und wollen es in nur 11 Tagen bis nach Bergen schaffen. Das sind rund 2000 Kilometer. Das letzte Mal haben wir mit den beiden kurz vor der Ankunft in Dänemark gesprochen. Wo die beiden jetzt gerade sind, verrät euch der Tim.
1: Wir sind gerade bei Flesburg. Ja, das ist so ein kleiner Ort in Norwegen. Kurz bevor wir jetzt ins Gebirge reinfahren, wo uns jetzt die ganzen Höhenmeter erwarten. Da haben wir jetzt halt nochmal eine Unterkunft genommen, beziehungsweise auch das erste Mal eine Unterkunft genommen und haben unsere ganzen Powerbanks aufgeladen, damit wir Strom haben.
0: Sehr gut. Nur noch 4 Tage, dann wollen die beiden die Stadt Bergen erreichen. Das sind noch rund 400 Kilometer. Danach endet ihre Extrem-Challenge. Bis jetzt haben die beiden auf ihrer Reise schon ordentlich viel erlebt. Ein ganz besonderes Erlebnis wollen die beiden mit euch teilen.
1: Was uns besonders in Erinnerung geblieben ist, war auf jeden Fall das Midsommerfest in Schweden. Diese Familie, die uns da aufgenommen hat, das war echt so, dass wir da spontan hingekommen sind und gefragt haben, ob wir dort überhaupt einen Zeltplatz bekommen, weil wir ein bisschen verloren waren da in dem ganzen Wald. Da war kein Platz zum Zelt aufstellen. Am Ende waren wir mit denen irgendwie bis Mitternacht oder nach Mitternacht am Feiern. Wir waren mit denen in einem See schwimmen. Das war wahrscheinlich die beste Aussicht, die es jemals gab. Und diese Freunde, mittlerweile Freunde, die waren einfach so herzlich zu uns und haben uns dann noch schwedisches Bier angeboten. Und das war es einfach in Erinnerung geblieben.
0: Das hört sich richtig schön an. Die letzten paar hundert Kilometer wird's für die beiden jetzt noch deutlich schwieriger. Wir haben es schon gehört, wegen der ganzen Höhenmeter. Und es wird jetzt auch deutlich kühler. Körperlich sind die beiden zwar leicht angeschlagen, aber mental sind die beiden noch topfit und freuen sich auf den Endspurt. Wir drücken euch noch ganz doll die Daumen, damit ihr auch die letzten Kilometer hinter euch bringt. Toi, toi, toi und viel Spaß.

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2: Servus, einen schönen heißen Montag wünsche ich euch. Und auch das Wochenende war ja heiß. Wir haben ordentlich geschwitzt und ordentlich angefeuert natürlich bei der Fußball-WM am Samstag. Das Spiel Deutschland gegen die Elfenbeinküste. Und wir freuen uns immer noch, oder?
3: Absoluter Wahnsinn, es gibt nichts Besseres. Geil, super geil.
4: Wie weit kommen wir denn jetzt?
3: Naja gut, wenn wir Gruppenerster werden, könnten wir ja im Achtelfinale auf Frankreich treffen. Dann wird sich entscheiden. Schauen wir mal, die haben es drauf auf jeden Fall. Hast du heute wieder gesehen? Der Einsatz stimmt, alles ist gut.
2: Ja, die haben es drauf, vor allem Dennis Undaff. Er hat die 2 Tore geschossen und ist ganz bescheiden.
5: Ja, es klappt gerade vieles. Wie gesagt, ich nehme den Flow mit, ich nehme den Lauf mit und versuche es einfach nur zu genießen. Und wie gesagt, durch die Rückendeckung, die ich von der Mannschaft habe, vom Trainerteam, macht es mir auch einfach.
2: Ja, genießen muss man das auf jeden Fall. 2:1 der Endstand und dann schauen wir mal, wie es am Donnerstag ausgeht. Da spielen wir um 22 Uhr erst gegen Ecuador.

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4: Mit Julia Krause. Auf der A72 ist es am Mittag zu einem tödlichen Unfall gekommen. Wie die Polizei Oberfranken jetzt schreibt, gab es zwischen Hof Töpen und Hof Nord stockenden Verkehr. Eine Autofahrerin ist dabei auf einen LKW aufgefahren. Nach einer Erstversorgung kam sie mit dem Rettungshubschrauber ins Krankenhaus. Dort ist sie wenig später an ihren schweren Verletzungen gestorben, schreibt die Polizei. Der LKW-Fahrer ist nicht verletzt worden. Um die Unfallaufnahme kümmert sich die Hofer Verkehrspolizei. Sie bekommt dabei Unterstützung von einem Sachverständigen. Die Updates zur aktuellen Lage auf der A72 bekommt ihr bei uns im Euroherz Verkehrsservice. Ein Teil des beschlossenen Sondervermögens des Bundes fließt direkt an die Kommunen. Für Münchberg sind das 1,4 Millionen Euro. Doch wie setzt die Stadt das Geld am besten ein? Dazu hat die SPD-Fraktion in einem Antrag vorgeschlagen, die Summe in den kommenden Jahren aufzusplitten, um sie in verschiedene Straßenprojekte zu stecken. Das hat der Stadtrat einstimmig beschlossen. Bis Herbst sollen nun alle Fraktionen Vorschläge machen, welche Projekte sie für wichtig halten. Bürgermeister Christian Zuber.
5: Eine sinnvolle Geschichte aus meiner Sicht, da dadurch frühzeitig Planungssicherheit herrscht, man auch weiß, für was man das Geld einsetzen will und dadurch natürlich nicht nur für die Verwaltung, sondern auch für die Bürgerinnen und Bürger eine gewisse Sicherheit entsteht. Nichtsdestotrotz löst das Ganze nicht die drohende oder schon existierende Unterfinanzierung der Kommunen.
4: Die nächste Straßensanierung steht schon am kommenden Montag an. In der Theodor-Heuss-Straße will Münchberg Bäume pflanzen. Das verengt die breite Straße und soll den Verkehr verlangsamen. Unschöne Schmierereien haben Unbekannte an einer Hausfassade in Hof hinterlassen. Zwischen Mittwochabend und Donnerstagnachmittag haben die Täter einen großen Schriftzug mit einer ausländerfeindlichen Parole in der Stephanstraße hinterlassen. Dabei entstand ein Schaden von gut 100 Euro. Die Kripo Hof ermittelt und sucht Zeugen, denen etwas aufgefallen ist. Bei den Special Olympics treten Menschen mit geistiger oder mehrfacher Behinderung an. Dabei geht es neben dem sportlichen Wettkampf auch um den inklusiven Gedanken. Bei den nationalen Spielen im Saarland war auch ein Team der hochfränkischen Werkstätten aus Hof dabei. Dabei haben vor allem die Schwimmer abgeräumt. Für sie gab es 2x Gold und 2x Silber. Im Tischtennis verpasste der Teilnehmer nur knapp das Podest. Die Fußballer wurden Fünfte. Auch der Hofer Faltbootclub nahm mit 5 Paddlern und 2 Begleitern ohne Behinderung teil. Insgesamt erzielten sie 5x Bronze, 4x Silber und 3x Gold.
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4: Bayerns Kommunen schlagen Alarm. Die Städte und Gemeinden schreiben tiefrote Zahlen. Der Bayerische Städtetag fordert deshalb eine sofortige Entlastung durch Bund und Freistaat. Die Waldbrandgefahr steigt in den kommenden Tagen in ganz Deutschland, besonders bei uns in Bayern. Aktuell gilt laut Deutschem Wetterdienst teilweise die zweithöchste Warnstufe 4, vor allem in Mittel- und Unterfranken. 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
6: Und ab geht's in die nächste Hitzerunde. Nordseehoch Hartmut ist dran und macht's schwül heiß in Hochfranken zum Wochenstart bei nahe 30 Grad. Die Wolken bleiben dann auch nachmittags harmlos. In der Nacht kühlt's kaum unter 18 bis 16 Grad ab. Muss man trotzdem zum Lüften nützen, denn auch in den nächsten Tagen bleibt es denkwürdig heiß mit viel, viel Sonne und um oder etwas über 30 Grad. Gewitterrisiko ist kaum mehr übrig.

0: aus der Radio Euroherz Wetterredaktion Christian König.
1: 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Wir schauen auf die A9 Richtung Nürnberg. Auf Höhe 3 Bayerisches Vogtland. Bitte aufpassen, da liegt eine Gießkanne auf der Fahrbahn. Und es dauert länger zwischen Schleiz und Rudolfstein. 4 Kilometer Stau, das ist auch die A9 Richtung Nürnberg. Knapp eine halbe Stunde braucht ihr länger. Dann geht's auf die A9 Richtung Berlin. Bitte dran denken, die Ausfahrt Bad Lobenstein ist gesperrt wegen einer Baustelle bis heute um ca. 21 Uhr. Zwischen Bad Lobenstein und Schleiz, da ist die rechte Spur und der Standstreifen blockiert wegen Mäharbeiten. Und zwischen dem Dreieck Bayreuth-Kulmbach und Bad Benneck-Himmelkron, das ist immer noch die A90 Richtung Hof. Da gab es einen Unfall zwischen Hof Töpen und Hof Nord und es läuft immer noch die Unfallaufnahme. Und ja, da braucht ihr einfach deutlich länger. Zwischen dem Dreieck Hochfranken und Hof Töpen 5 Kilometer Stau, über 40 Minuten mehr Zeit einplanen. Es ist in dem Bereich auch komplett gesperrt, deswegen werdet ihr umgeleitet. Dann geht's auf die A93 noch Richtung Weiden, zwischen Altenstadt an der Waldnaab und Weiden Nord. Gegenstände auf der Fahrbahn, ein Metallteil und viel los ist auch auf der B2 zwischen Zettwitz und der Marienstraße. Ja, da müsst ihr auch knapp 15 Minuten mehr Zeit einplanen. Und dann schauen wir noch, wo geblitzt wird. Auf der B299 zwischen Mitterteich und Waldsassen und in Hildbrandsgrün in der Ortsmitte Richtung Münchberg. Wenn euch noch was auffällt, sagt uns immer gerne Bescheid. 09281 880 880.
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1: Servus, schön, dass wir euch auch durch diesen sehr heißen Montagnachmittag begleiten dürfen. Und das machen wir super gerne, natürlich auch mit ganz, ganz, ganz viel Musik jetzt bei der Arbeit.

0: Wir begleiten euch mit wunderschöner Musik durch diesen heißen Nachmittag. Servus. Und jetzt hören wir nochmal, ja, wie wir zusammen aufgestanden sind heute Morgen. Was war da so los?
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2: Ich bin Dominik Schweiger. Viele Städte und Gemeinden in Deutschland machen sich richtig große Sorgen um ihre Finanzen. Die kommunalen Spitzenverbände wollen deswegen, dass der Bund sie mehr unterstützt. Laut den Verbänden steigen die Ausgaben vor allem im sozialen Bereich seit Jahren deutlich an. Gleichzeitig könne man aber kaum etwas in etwa Schulen, Straßen oder Kindergärten investieren, heißt es. Die Mieterinnen und Mieter sind mit ihren Wohnungen insgesamt zufrieden. Die Wohnkosten sind dabei aber ein anderes Thema. In einer Umfrage spricht über die Hälfte von einer großen oder sehr großen Belastung. Aus Angst vor neuen, teureren Mietverträgen wollen viele außerdem nicht umziehen. Aber, wie gesagt, der überwiegende Großteil ist mit der eigenen Wohnung zufrieden in puncto Grundriss, Lage oder Warmwasserversorgung. Eine neue Mobilitätsstudie zeigt, in Bayern gehen immer mehr Menschen zu Fuß. 24% der Wege werden mittlerweile zu Fuß zurückgelegt. Das Auto bleibt aber das meistgenutzte Verkehrsmittel. Janina Singer berichtet.
3: Über die Hälfte aller Wege werden motorisiert zurückgelegt und 85% der bayerischen Haushalte haben mindestens ein Auto. Aber das steht immer öfter ungenutzt rum, statt täglich genutzt zu werden. Der Anteil von Bus und Bahn oder Rad blieb stabil bei 10 bzw. 11%. Insgesamt sind die Menschen etwas weniger unterwegs als noch vor einigen Jahren.
2: Neben ihren Diäten dürfen Bundestagsabgeordnete auch andere Einkünfte beziehen. Und mehr als ein Drittel tut das auch. Das geht aus Recherchen unter anderem des Magazins Spiegel hervor. Insgesamt summieren sich diese Nebeneinkünfte auf mehr als 10 Millionen Euro. Den höchsten Anteil an Abgeordneten mit Nebeneinkünften hat laut Auswertung die Unionsfraktion. Die Freibäder und Badeseen sind in diesen Tagen rappelvoll. Für die ehrenamtlichen Lebensretter der DLRG bedeutet das entsprechend viel Arbeit. Warum deren Arbeit so wichtig ist, zeigt sich in Zahlen. Zwischen Donnerstag und Sonntag gab es in Deutschland 9 Badetote. Die DLRG warnt, bitte nicht überhitzt ins Wasser springen, sondern sich vorher abkühlen.
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4: Mit Julia Krause. Auf der A72 ist es am Mittag zu einem tödlichen Unfall gekommen. Wie die Polizei Oberfranken jetzt schreibt, gab es zwischen Hof Töpen und Hof Nord stockenden Verkehr. Eine Autofahrerin ist dabei auf einen LKW aufgefahren. Nach einer Erstversorgung kam sie mit dem Rettungshubschrauber ins Krankenhaus. Dort ist sie wenig später an ihren schweren Verletzungen gestorben, schreibt die Polizei. Der LKW-Fahrer ist nicht verletzt worden. Um die Unfallaufnahme kümmert sich die Hofer Verkehrspolizei. Sie bekommt dabei Unterstützung von einem Sachverständigen. Münchberg hat sich jetzt damit beschäftigt, wie die Stadt die 1,4 Millionen Euro aus dem Sondervermögen des Bundes einsetzen will. Die SPD-Fraktion hatte vorgeschlagen, die Summe über mehrere Jahre aufzuteilen, um so verschiedene Straßenprojekte zu finanzieren. Dem hat der Stadtrat zugestimmt. Bis Herbst sollen nun alle Fraktionen Vorschläge machen, welche Projekte sie für wichtig halten. Bürgermeister Christian Zuber freut sich über den Zuschuss, macht aber auch deutlich, dass der die Unterfinanzierung der Kommunen nicht löst. 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
5: Nordseehoch Hartmund ist der Garant für eine schwül-heiße Woche in Hochfranken. Nahe 30 Grad werden es zum Wochenstart mit jeder Menge Sonnenschein und wohl auch nachmittags harmlosen Wolken. In der kommenden Nacht ist es eher klar bei kaum unter 18 bis 16 Grad. Und auch in den nächsten Tagen sind wir unter der sonnigen Hitzeglocke bei meist um oder etwas über 30 Grad. Gewitter wird es kaum geben. Aus der Radio Euroherz-Wetterredaktion Christian König.
6: Hier ist euer Radservice, die schnellsten Verkehrsinfos von hier A9 Berlin-Nürnberg. Zwischen Bad Lobenstein und Rudolfstein 2 Kilometer Stau, 5 Minuten müsst ihr mehr einplanen. Und dann wird gebaut auf der A9 Richtung Berlin. Und zwar ist die Ausfahrt Bad Lobenstein wegen einer Baustelle gesperrt, voraussichtlich bis 21 Uhr.

0: A9 in Richtung Berlin zwischen Bad Lobenstein und Schleiz. Da laufen Mehrarbeiten, rechte Spur gesperrt. A70 Bayreuth in Richtung Bamberg zwischen Schestlitz und dem Kreuz Bamberg. Ein defektes Fahrzeug auf dem Standstreifen. Und wir haben es gerade in den Nachrichten gehört, die A72 in Richtung Hof zwischen Hof Tulpen und Hof Nord. Da ist die Autobahn immer noch gesperrt. Rettungskräfte sind vor Ort. Der Verkehr wird auf Höhe Hof Tulpen abgeleitet. Und es wird empfohlen, über die B2, B173 und Köthitz auszuweichen. Aber auch hier sind die Strecken schon überlastet. Wenn es irgendwie geht, umfahrt diesen Bereich bitte weiträumig. Im Moment zwischen dem Dreieck Hochfranken und Hof Tulpen 5 Kilometer Stau. Wie gesagt, auch Behinderungen auf der B2 zwischen Zettwitz und der Hofer Marienstraße. Da dauert es 11 Minuten länger. Und dann haben wir noch die B15 in Richtung Hof West, auch hier dichter Verkehr plus 7 Minuten. Und die Ernst-Reuter-Straße zwischen der Wunsiedlerstraße und dem Berliner Platz, auch hier müsst ihr fast eine Viertelstunde mehr einplanen. B173, hier ist die Straße von heute an gesperrt. Die Umleitung führt über die A9 und die B15 nach Hof, dann wieder zurück auf die B173. Der Autobahnauffahrt Hof Nord steht hier nicht zur Verfügung. Dann haben wir noch die B303, Eger in Richtung Marktredwitz zwischen Solsen und Marktredwitz Nord, dichter Verkehr. Und gerade eben noch reingekommen die A93 Regensburg-Hof zwischen Höchstädt und Schönwald, dichter Verkehr in der Baustelle. Auch hier dauert es ein bisschen länger. Ja, da ist Geduld gefordert heute an diesem Montag. Kommt gut und sicher an. 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Geblitzt wird auf der B299 zwischen Mitterteich und Walsassen bei erlaubten 70 km/h und in der Ortsmitte von Hilbrandsgrün in Richtung Münchberg. Wenn ihr noch mehr für uns habt, Blitzer, Staus, Behinderungen, dann ruft uns bitte an oder schickt uns eine WhatsApp an die 09281 880 880. Dankeschön.
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0: Pau, das war eine schwere Geburt, aber UNDAF hat es möglich gemacht. Deutschland steht sicher als Gruppenerster im 16. Finale der Fußball-Weltmeisterschaft. Die Frage ist jetzt, wer wird der Gegner sein? Das System für unsere 16. Finale funktioniert wie folgt. Es wird das deutsche Team gegen einen der besten Gruppendritten der Gruppen A, B, C, D oder F spielen. Kommt einer der besten Gruppendritten aus A, bekommt ihn Deutschland. Wenn nicht, gibt es den aus Gruppe B und so weiter. Mögliche Gegner sind Südkorea, Tschechien, Südafrika, Schweiz, Bosnien, Katar, Brasilien, Marokko, Schottland, Australien, Paraguay, Schweden oder Japan. Ich würde sagen, wir rechnen gar nicht lang rum, sondern gehen einfach raus und spielen Fußball.

0: Das ist die beste Playlist für die Region an diesem Hitzemontag in der Euroratsregion. Es ist 3:45.
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0: Kathleen Richter ist seit über 20 Jahren Bademeisterin im Freibad Neckarhalde in Heilbronn. Ein Dutzend Mal hat sie hier schon Leute aus dem Wasser gefischt. Sie hat das Rettungsschwimmerabzeichen in Silber und den Blick stets auf das Wasser gerichtet. Seit dieser Saison soll sie aber auch noch auf das Rauchverbot auf der Liegewiese achten und das kontrollieren. Weggeschnipste Zigarettenkippen sind zwar nicht der Grund für das Verbot, aber seit Jahren durchaus ein Problem.
1: Wir sind schon immer am Auflesen gewesen. Also wir haben da schon gute 10 Liter Eimer zusammengekriegt. Wenn es natürlich über mehrere Zeit heiß gewesen ist, da kannst du wirklich alle 10 Zentimeter irgendwo eine Zigarette oder irgendwas anderes gegenstandsmäßig im Endeffekt aufheben.
0: Ja, für Raucher gibt es im Freibad Neckarhalde jetzt auf der Liegewiese extra ausgewiesene Raucherzonen. Die Betreiber haben sich gegen ein Totalverbot entschieden.
1: Hallo! Raucherbereich gefunden?
2: Hajo!
1: Hajo, genau, sehr schön.
0: Ja, Gerhard Mondl ist zum Beispiel Besucher des Bades, aber auch Raucher. Und er hat mit dem Verbot und den Raucherbereichen gar kein Problem.
3: Ohne sowas klappt's nicht, ist meine Meinung.
0: In Bayern ist ein Rauchverbot im Freibad nicht geplant. Hier kann jeder Betreiber selbst entscheiden. Das Schlossbad im mittelfränkischen Heroldsberg ist seit fast 6 Jahren nahezu rauchfrei, sagt Betriebsleiterin Caroline Holmer.
4: Der große Teil macht es gerne und die freuen sich, dass wir rauchfrei sind. Das sind halt meistens die Leute mit Kindern, die sagen, brauche ich mich nicht drum kümmern. Und ein ganz kleiner Teil, die halt immer rauchen. Aber selbst die akzeptieren das dann, wenn man es vernünftig erklärt.
0: Ja, und ihr? Was haltet ihr vom Rauchverbot in Freibädern nach baden-württembergischem Vorbild? Stimmt ab auf Facebook und Instagram und schickt mir gerne eure Meinung als WhatsApp-Sprachnachricht an die 09281 88 0 88 0.
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0: Skyfall. Das ist die beste Playlist für die Region. Es ist 4:06. Die Fußball-Weltmeisterschaft ist aktuell in vollem Gange. Deutschland hat am Samstag 2:1 gegen die Elfenbeinküste gewonnen. Jetzt geht es am Donnerstag noch gegen Ecuador. Und was diese Woche sonst noch alles so ansteht, weiß Radio Euroherz-Reporterin Jutta Schindler.
1: Heute Morgen beim Aufwachen, da habe ich schon direkt gedacht.
2: Ja, weil es ist jetzt schon so warm. Der Sommer hat offiziell begonnen und passend dazu gibt es Bombenwetter.
3: Sheesh.
2: Ja, wir starten mit sommerlichen 30 Grad und als ob das noch nicht genug Wärme wäre, da zünden wir am Mittwoch auch noch Feuer an.
4: Feuer! Seht euch nur mein Werk an! Ich habe Feuer gemacht!
2: Ja, vielen Dank dafür, denn es ist Johannistag, da werden traditionell eben die Johannisfeuer angezündet. Außerdem gibt's was zu feiern. Unser Andi Eller wurde für den Publikumspreis bei den Lokalen

0: Allmedientag nominiert mit
1: Ich glaube, ich hab's.
0: Ah, ja, also dem, was ihr gerade hört, unserem Das bringt die Woche. Da werden jetzt fleißig die Däumchen gedrückt, dass der den Preis auch mit nach Hause bringt.
2: Sir, yes, sir!
0: Denn dann können wir direkt am Donnerstag mit der nächsten Party weitermachen. Es ist wieder Fußball!
3: Wann sind wir denn endlich da?
0: Ja, gar nicht. Wir schauen von zu Hause, denn das WM-Spiel Deutschland gegen Ecuador, das ist in New Jersey. Los geht das übrigens um 22 Uhr und dann heißt es hoffentlich...
4: Deutschland ist stabil, Junge! Ey! Deutschland ist stabil, Junge!
0: Ja, und falls nicht... Aber davon wollen wir jetzt gar nicht erst ausgehen. Und dann heißt es endlich... Entspannen. Am Sonntag, da legen wir dann die Füße hoch und relaxen zum Ende der Woche. In dem Sinne, tschüss!
5: Okay, tschüss!
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2: Mit Julia Krause. Sie sind seit mittlerweile 10 Jahren geplant und auch schon genauso lange umstritten. Die Hängebrücken über dem Hölln- und Lobachtal im Frankenwald. Im Regnitz-Losauer Gemeinderat ging es nun erneut um eine Resolution der Grünen zu den Frankenwaldbrücken. Damit wollte die Fraktion auf die finanziellen Auswirkungen durch den Hängebrückenbau aufmerksam machen. Wegen des Wahlkampfes wurde die Resolution in einer früheren Gemeinderatssitzung bewusst von der Tagesordnung genommen. Nun war sie doch Thema. Bürgermeister Jürgen Schnabel.
3: Aber wenn es darüber eine kurze Diskussion gab, ob das jetzt wirklich wohl notwendig ist und die Mehrheit des Gemeinderats immer noch klar gemacht hat, dass wir nach wie vor der Meinung sind, dass das nicht in unseren Zuständigkeitsbereich fällt und die Entscheidung auch im Kreistag hierzu völlig richtig aufgehoben ist.
2: Das Ergebnis: Der Regnitz-Losauer Gemeinderat hat den Resolutionsantrag abgelehnt. Nur die beiden grünen Gemeinderäte haben dafür gestimmt, so Schnabel. Wenn ihr in Stadt- und Landkreis Hof euer Auto an-, ab- oder ummelden wolltet, habt ihr in den vergangenen Wochen oft länger warten müssen. Ab heute soll sich das ändern. Die Kfz-Zulassungsstelle im Landratsamt und die der Stadt Hof erweitern ihren Service und setzen jetzt überwiegend auf Terminbuchung vorab. Dadurch können künftig mehr Termine angeboten werden als bisher, heißt es in einer Mitteilung. Außerdem sollen Wunschtermine besser verfügbar sein und die Wartezeiten verkürzt werden. In beiden Kfz-Zulassungsstellen gibt es aber auch weiterhin 2 Tage in der Woche, an denen ihr ohne Termin vorbeikommen könnt. Im Landratsamt geht das dienstags und donnerstags, bei der Zulassungsstelle der Stadt montags und mittwochs. Bewegung tut gut, das wissen die allermeisten, doch bei manchen scheitert es an der Zeit oder Bequemlichkeit. Das Gesundheitsamt im Landkreis Tirschenreuth will das mit dem neuen Projekt Fit in Tier ändern. Direkt vor der Haustür starten heute offene Bewegungsangebote, ganz bewusst kostenlos, ohne Anmeldung und für Einsteiger. Los geht's heute im Fischhofpark Tirschenreuth mit dem fitten Montag immer von 18 bis 19 Uhr. Der fitte Dienstag ist immer von 17 bis 18 Uhr in Neusorg und im Yoga Juli könnt ihr immer dienstagvormittags im Fischhofpark bei Yoga-Einheiten mitmachen.
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2: Viele Städte und Gemeinden in Deutschland machen sich richtig große Sorgen um ihre Finanzen. Die kommunalen Spitzenverbände wollen deswegen, dass der Bund sie mehr unterstützt. Die Mieterinnen und Mieter sind mit ihren Wohnungen insgesamt zufrieden. Die Wohnkosten sind dabei aber ein anderes Thema. In einer Umfrage spricht über die Hälfte von einer großen oder sehr großen Belastung. 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
4: Dankeschön, Julia.
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5: Hoch Hartmut liegt zwar über der Nordsee, kann aber gegen die Hitzewelle bei uns in Hochfranken wenig ausrichten. Es bleibt bis zum Abend schwül bei nahe 30 Grad, vereinzelte Hitzegewitter inklusive. In der Nacht ist es oft klar, kühlt aber kaum unter 16 Grad ab. Muss reichen zum Durchlüften, denn morgen wird es mit Sonnenschein wieder knapp 30 Grad heiß, aber damit nicht genug. Bis Ende der Woche bleiben wir auf der sonnigen und grenzwertig schwül heißen Seite mit kaum Gewitterrisiko und 30 bis 35 Grad im Schnitt. Aus der Radio Euroherz Wetterredaktion Christian König.
4: Es ist 4:04. Hier ist der Euroherz Service mit den schnellsten Verkehrsinfos von hier. A9 Nürnberg, Berlin. Hier ist die Ausfahrt Bad Lobenstein wegen einer Baustelle bis voraussichtlich 21 Uhr gesperrt. Und zwischen Bad Lobenstein und Schleiz Mäharbeiten. Rechte Spur und Standstreifen sind hier blockiert. Die A70 Bayreuth in Richtung Bamberg, zwischen Schesslitz und dem Kreuz Bamberg ein defektes Fahrzeug auf dem Standstreifen. Die A72 Plauen in Richtung Hof, zwischen dem Dreieck Hochfranken und Hof Nord 5 Kilometer Stau, eine Dreiviertelstunde dauert es länger. Die Ableitung ist nicht mehr erforderlich, wenn ihr euch auskennt, umfahrt das Gebiet, dann trotzdem bitte weiträumig, denn auch die Umleitungsstrecken durch Hof auf der B2 und der

0: 15 spricht er ans Reuterstraße, sind überlastet. Auch hier dauert es entsprechend länger. Die A93 in Richtung Hof hier zwischen der Einfahrt Mitterteich Süd und Mitterteich Nord ein defekter LKW. Rechte Spur ist blockiert. Und B15 Hof Leupoldsgrün zwischen Pretschenreuth und Hof West dichter Verkehr. Auch hier dauert es ein paar Minuten länger. Wir wünschen euch, wo es geht, eine gute Fahrt. 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Es gibt eine Abstandsmessung auf der A9 in Richtung Nürnberg, kurz vor Bindlach. Dann wird geblitzt auf der B299 zwischen Mitterteich und Waldsassen bei erlaubten 70 km/h und in der Ortsmitte von Hildbrandsgrün in Richtung Münchberg. Blitzer, Staus oder Behinderungen, die wir noch nicht haben, ihr aber entdeckt habt, könnt ihr uns sehr gerne durchgeben per Anruf oder WhatsApp-Nachricht an die 09281 880 880. Dankeschön.
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0: Einen schönen Montagnachmittag wünsche ich euch mit dem Feierabendstarter bei Radio Eurats und dem Boss Bruce Springsteen, Girls in Their Summer Clothes. Ja, wir schwitzen gerade ordentlich bei hochsommerlichen Temperaturen. Da gönnt man sich gerne schon mal ein schattiges Plätzchen, am besten gleich in einem Eiscafé, um dort ein leckeres Eis zu schnabulieren und ein wenig abzukühlen. Das freut natürlich auch die vielen Eisdielenbesitzer, denn das Geschäft, das boomt gerade. Ganz schön stressig ist der Beruf bei so einem tollen Wetter, aber auch unser Radio Eurherz-Reporter Jermaine Abrams hat deshalb mal in der Hofer Innenstadt eine Eisdiele besucht und mit dem Eisdielenbesitzer gequatscht, wie denn so der Alltag in einem Eiscafé aussieht.
1: Die Sonne knallt richtig über unsere Region gerade. Genau deswegen bin ich jetzt im Café Rialto hier in Hof. Wie man schon hören kann, ist es schon voll bepackt mit den Leuten. Die genießen jetzt gerade ihr Eis. Einfach nur wunderschön bei diesen Temperaturen. Ja, und jetzt spreche ich auch mit dem Chef des Café Rialto, den Elvis Masango. Servus.
2: Servus erstmal.
1: Es war wirklich, weil wir gerade mittendrin sind, es ist so warm. Wie überlebt man das jetzt erstmal?
2: Viel trinken. Viel trinken, richtige Kleidungswahl und immer in Bewegung bleiben. Wer rastet, der rostet.
1: Ja. So in einer Eisdiele zu arbeiten, ist doch eigentlich ein schöner Job. Wie kam es denn überhaupt dazu?
2: Ja, meine Eltern waren ja immer in der Gastronomie. Ne? Pizzerien oder Eisdielen. Und dann haben wir 2009 haben meine Eltern hier aufgemacht und dann war ich erst Angestellter und dann habe ich zuerst die eine Hälfte abgekauft und dann vor, ich glaube, mittlerweile 9 Jahren schon die andere Hälfte und seitdem gehört es mir.
1: Ist es dann irgendwann mit dem Eisessen zu viel? Hast du irgendwie überhaupt Bock noch auf Eis?
2: Jede Sekunde meines Tages. Jede Sekunde meines Tages. Also ich komme früh in die Eisdiele, schon sehr früh, um alles vorzubereiten. Und beim Hochtragen vom Eis nasche ich schon Eis. Und auch wenn ich Städtetrips mache oder mit meiner Familie unterwegs bin, auch meine Kinder sind auch schon genauso, immer am Eisessen.
1: Wie sieht denn eigentlich der Alltag bei dir denn so aus?
2: Also an einem warmen Tag stehe ich um kurz vor 6 Uhr auf und dann mache ich... Ja, man hört ja, der Alltag ist immer Kevin-lastig. Ja, dann bereite ich meine Kleine das Essen vor und schon bringe sie zum Bus. Und dann muss ich schon mal einkaufen gehen, schon meistens 7:15, 7:30. Und dann komme ich hier um 8 Uhr her, dann bereite ich die Terrasse vor, dann trage ich das Eis hoch. Dann kontrolliere ich, ob ich was vergessen habe. Dann muss ich Getränkekeller schauen und dann schaue ich auf mein Handy, was ganz wichtig ist, ob irgendjemand auf die Idee gekommen ist, dass es ihm heute nicht gut geht vom Personal. Ne, das passiert ja auch leider ab und zu. Und ja, und dann fängt die Arbeit an. Normalerweise ist das Drumherum. Ciao, Servus, schon so viel.

0: dass du eigentlich gar keine Zeit hast, regulär mitzuarbeiten. Aber das ist das, was mir am besten gefällt. Von mir aus kann ich 15 Stunden bedienen. Ich lieb's.
1: Also langweilig wird's Elvis mit Sicherheit nicht. Er hat ganz schön was zu tun, aber das ist ja auch gut so.
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0: Ich bin Thomas Ploss, ich wünsche euch einen wunderschönen Montagnachmittag, es ist 10 vor 4 und jetzt retten wir einfach kurz mal die Welt. Heute wird Cyndi Lauper 73, vergangenen Herbst ist sie in die Rock'n'Roll Hall of Fame aufgenommen worden und damals hat sie alle Musiker dazu aufgerufen, gemeinsam für das Gute zu kämpfen, denn sie ist überzeugt, Rock kann die Welt retten.
1: The little kid in me still believes that rock and roll can save the world. And now of all times, let's come together again and do good in the world because it needs us.
0: Ja, wenn Rock- und Popstars tatsächlich sowas wie Superhelden sind, dann ist wohl die spezielle Superpower von Cyndi Lauper vermutlich, dass sie mit ganz viel Farbe und fröhlicher Musik jede Form von schlechter Laune auslöschen kann. Beispiel gefällig, hier ist sie mit Hey Now, Girls Just Wanna Have Fun.

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1: Ich bin Dominik Schweiger. Neuen Wohnsitz anmelden, Führerschein beantragen, Bauanträge stellen. Bis Ende des Jahres sollen mehrere häufig genutzte Behördenleistungen bayernweit bequem online angeboten werden. Dieser Schritt ist Teil einer Pilotkooperation zwischen dem Freistaat und dem Bund. Die Erfahrungen aus Bayern sollen in der Folge als Blaupause für ein bundesweites Angebot dienen. Die Kommunen haben große finanzielle Sorgen. Die kommunalen Spitzenverbände verlangen deswegen mehr Unterstützung vom Bund. Der Wirtschaftsrat der CDU stellt sich hinter diese Forderung und verweist auf die hohe Belastung durch Sozialausgaben, berichtet die Mediengruppe Bayern. Bund und Länder würden immer mehr und neue Leistungen beschließen, die Kosten blieben aber bei den Kommunen hängen, heißt es. Nach dem tödlichen Güterzugunglück in München laufen die Reparaturarbeiten auf Hochtouren. Bis alles komplett fertig ist, dürfte es aber Anfang Juli sein, heißt es von der Deutschen Bahn. Der Personenverkehr auf der Schiene ist von den Arbeiten nicht betroffen. Am Samstag waren zwei Güterzüge zusammengestoßen und eine Brücke hinabgestürzt. Ein 46-jähriger Rangierarbeiter wurde dabei getötet. Es war während der Corona-Pandemie für einige Menschen ein Thema, aber auch Jahre danach fühlen sich junge Erwachsene in Deutschland häufig einsam. Laut aktueller Studie des Bundesamtes für Bevölkerungsforschung gab gut ein Fünftel der 21- bis 30-Jährigen an, sich stark einsam zu fühlen. Ein Grund dafür, sie befinden sich in einer besonders empfindlichen und entscheidenden Lebensphase. Schlechte Nachricht für die deutsche Fußballnationalmannschaft. Für Nico Schlotterbeck ist die WM offenbar vorbei. Er hat sich beim Spiel gegen die Elfenbeinküste einen Bänderriss am Sprunggelenk zugezogen. Thomas Bremser berichtet.
2: Im Spiel gegen die Elfenbeinküste tritt sich Schlotterbeck nach 15 Minuten unglücklich selbst gegen das linke Bein. Er muss immer wieder behandelt werden, hält aber bis zur Halbzeit durch. Dann bleibt er in der Kabine. Bundestrainer Nagelsmann ahnt nach dem Spiel schon, dass es etwas Schlimmeres sein kann. Für den Abwehrchef von Borussia Dortmund wird jetzt Antonio Rüdiger in die Startelf rücken. Nachnominieren kann Nagelsmann niemanden mehr.
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3: Mit Julia Krause. Wegen des Wahlkampfes hatte der Gemeinderat in Regnitz-Losau das Thema im Februar noch bewusst von der Tagesordnung gestrichen. Nun hat er sich doch mit einem Resolutionsantrag der Grünen zu den umstrittenen Frankenwald-Hängebrücken beschäftigt. Die Fraktion wollte damit auf die finanziellen Auswirkungen durch den Hängebrückenbau aufmerksam machen. Das Ergebnis: Der Regnitz-Losauer Gemeinderat hat den Resolutionsantrag abgelehnt. Nur die beiden grünen Gemeinderäte haben dafür gestimmt, so Bürgermeister Jürgen Schnabel. Er betont, ein Großteil der Gemeinderäte ist der Meinung, dass die Gemeinde Regnitz-Losau für das Thema Frankenwald-Hängebrücken nicht zuständig ist. Kostenlos, ohne Anmeldung, einsteigerfreundlich und direkt vor der Haustür. Mit dem Projekt Fit in Tir schafft das Gesundheitsamt im Landkreis Tirschenreuth neue Bewegungsangebote. Los geht's heute im Fischhofpark Tirschenreuth mit dem Fitten Montag, immer von 18 bis 19 Uhr. Der Fitte Dienstag ist immer von 17 bis 18 Uhr in Neusorg. Und im Yoga Juli könnt ihr immer dienstagvormittags im Fischhofpark bei Yoga-Einheiten mitmachen. 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
4: Hoch Hartmut heizt uns weiter ein in Hochfranken. Bis abends bleibt es dazu schwül bei fast 30 Grad. Vereinzelt brodeln auch noch Hitzegewitter. In der Nacht ist es oft klar und kühlt so auf etwa 16 Grad ab. Morgen mal wieder Sonne bei knapp 30 Grad. Und überhaupt wird die Hitzewelle eher noch eins drauflegen ab Mitte der Woche. Mit viel, viel Sonne, Schwüle, kaum Gewitter und dazu 30 bis 35 Grad. Aus der Radio Euroherz Wetterredaktion Christian König.
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5: A9 in Richtung Nürnberg zwischen Marktschorgast und dem Dreieck Bayreuth-Kulmbach. 5 Kilometer stockender Verkehr. Knapp 10 Minuten müsst ihr mehr einplanen. Die A9 in Richtung Berlin zwischen dem Bindlacher Berg und Bad Benneck-Himmelkron 1 Kilometer Stau plus 5 Minuten. Dann ist in Richtung Berlin die Ausfahrt Bad Lobenstein bis voraussichtlich 21 Uhr gesperrt. Und zwischen Bad Lobenstein und Schleiz gibt es Behinderungen wegen Mäharbeiten. Standstreifen

0: Reifen und rechte Spur sind hier gesperrt. Die A70 in Richtung Bamberg zwischen Schesslitz und dem Kreuz Bamberg. Immer noch ein defektes Fahrzeug auf dem Standstreifen. Die A72 Plauenhof zwischen dem Dreieck Hochfranken und Hof Nord. 3 Kilometer Stau, 12 Minuten mehr. Die A93 Regensburg-Hof zwischen Falkenberg und Wiesau. Ein defekter LKW, rechte Spur ist blockiert. B15 Hof Leupoldsgrün zwischen Pretschenreuth und Hof West, dichter Verkehr. Ein paar Minuten dauert's länger und auch in Hof gibt's noch ein paar Probleme. In der Innenstadt Ernst-Reuter-Straße hauptsächlich. Auch hier müsst ihr aufgrund von dichtem Verkehr ein paar Minuten mehr einrechnen. Wir wünschen euch, wo es geht, eine gute Fahrt. 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Es gibt eine Abstandsmessung auf der A9 in Richtung Nürnberg, kurz vor Bindlach. Und geblitzt wird auf der B299 zwischen Mitterteich und Waldsassen bei erlaubten 70 km/h. Blitzer, Staus oder Behinderungen, die euch noch unter die Finger kommen quasi, könnt ihr uns gerne jederzeit melden per Anruf oder WhatsApp-Nachricht an die 09281 88 0 88 0. Danke fürs Mithelfen.
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0: US-Präsident Donald Trump hat am Wochenende seine neue Air Force One vorgestellt, eine Boeing 747-8. Die er von Katar zum Geburtstag geschenkt bekommen hat. Zum Vergleich, von Deutschland gab es ein Fußballtrikot. Das Flugzeug wurde in den letzten Monaten in ein quasi fliegendes weißes Haus umgebaut. Dann ist es wohl auch das erste Flugzeug der Welt mit dem Ballsaal. Laut Donald Trump ist die neue Air Force One wirklich das luxuriöseste Flugzeug der Welt. Vor allem dann, wenn das Gepäck von Melania mit an Bord ist. Hier sind die Hooters zum Start in diese Stunde. 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
1: Seit Mai gilt in Baden-Württemberg ein strenges Rauchverbot, auch im Freibad. Entweder ist es gleich komplett verboten oder der Betreiber weist entsprechende Raucherzonen aus. Im Freibad Neckarhalde in Heilbronn ist eine etwa 30 Meter vom Kinderbecken entfernt, auch weil es rauchende Eltern gibt. Trotzdem eine Verbesserung, sagen manche Eltern.
2: Wenn jemand raucht neben uns und meine Tochter legt neben mir, manchmal, ich finde, das ist nicht schön.
3: Wenn das die Gesundheit der Bevölkerung stärkt, dass man Verbote einführt, finde ich es nicht schlecht.
1: Ja, Pommesduft statt Zigarettenluft. Das Rauchverbot im Freibad Neckarhalde gilt auch am Kiosk. Das hat sich aber noch nicht überall rumgesprochen.
4: Sorry, dass ich euch kurz störe, aber genau um das geht es, was wir gerade gemacht haben. Bei uns ist so, dass seit 1. Mai in den Freibädern in gewissen Bereichen nicht mehr geraucht werden darf.
5: Also ich finde es ein bisschen schade, ich bin selber Raucherin, aber wahrscheinlich macht es für die anderen Gäste Sinn. Und genau, es soll ja irgendwie ein Ort der Erholung sein.
1: Bademeisterin Kathleen Richter und ihre Kollegen sollen ihre Augen überall haben, auf den Becken und auf der Liegewiese. Größere Probleme wegen dem Verbot hat es seit der Öffnung nicht gegeben. Zum Saisonstart ist das Bad aber ja noch längst nicht voll gewesen. Werden viele Gäste erwartet, wie in diesen Tagen, soll eine Sicherheitsfirma helfen, auch um das Rauchverbot zu kontrollieren. Sonst wäre das kaum zu schaffen, sagt Kathleen Richter.
4: Alleine definitiv nicht. Also wenn wir jetzt praktisch von uns ausgehen, ist ja meine Aufgabe zu gucken, dass hier niemand geht. Klar, es ist auch noch nach Recht und Ordnung zu gucken, kein Thema. Aber wenn ich noch zusätzlich noch über die Wiese gehen müsste, würden meine Augen bzw. mein Einsatz hier am Becken im Endeffekt fehlen.
1: Ja, mindestens einer ist immer am Becken, sagt sie. Der Einsatz als Rettungsschwimmer hat Vorrang. Kathleen Richter findet die neuen Raucherzonen gut. Für sie soll es im Freibad aber vor allem um das hier gehen. Tja, und wie steht ihr zum Rauchverbot im Freibad? Gute Sache oder wieder nur eine Bevormundung des Staates? Stimmt ab auf Facebook und Instagram und schickt mir eure Meinung gerne auch per WhatsApp-Sprachnachricht an die 09281 88

0: Wir sind Helden bei Radio Eure Herz, nur ein Wort. Der Feierabendstarter am Montag um 4:08. Rund 8 Liter Eis essen die Deutschen im Schnitt pro Kopf im Jahr und einen großen Teil davon vielleicht in dieser Woche, denn die nächsten Tage sollen ja richtig heiß werden mit Temperaturen über der 30-Grad-Marke. Die Kugel Eis hat mittlerweile ja allerdings auch ihren Preis, daher sollte sie schon richtig lecker schmecken und vor allem auch die Qualität stimmen. Woran man gutes Speiseeis erkennen kann, erklärt uns jetzt hoffentlich Judith Schrüro. Sie ist Ernährungsexpertin bei der Verbraucherzentrale Berlin.
1: Hallo, guten Tag.
0: Hallo Frau Schrüro. Also es ist heiß, ich habe richtig Bock auf eine leckere Kugel Eis. Woran kann ich möglichst auf den ersten Blick erkennen, ob es sich um gutes, qualitativ hochwertiges Speiseeis in der Vitrine der Eisdiele handelt?
1: Ja, so ganz genau erkennen können wir das leider nicht, denn eine Zutatenliste ist zum Beispiel nicht vorgeschrieben in Eisdielen. Und viele Eisdielen werben auch mit aus eigener Herstellung oder selbst hergestellt. Das bedeutet manchmal aber tatsächlich auch, dass sie einfach nur ein Fertigpulver mit Milch und Wasser anrühren. Also wer es wirklich genau wissen möchte, der fragt am besten vor Ort nach, wie das Eis hergestellt wurde.
0: Okay, welche Merkmale an der Eistheke können mir dennoch schon mal ein paar Hinweise auf die Qualität und unter Umständen auch auf den Geschmack des Eises geben?
1: Ja, ein qualitativ hochwertiges Eis ist nicht sehr intensiv gefärbt. Pistazieneis, was zum Beispiel grün gefärbt ist, deutet jetzt eher auf die Verwendung von Farbstoffen hin. Ja, also das ist dann eher kein Qualitätsmerkmal. Auch Eis, welches ein hohes Volumen hat und sehr fluffig ist, da wurde eher mit Zusatzstoffen gearbeitet. Und auch ein Geschmack, der eher etwas künstlich ist als natürlich, deutet eher darauf hin, dass an Kosten gespart wurde und eben dann eher günstige Aromen eingesetzt wurden als teurere Frucht.
0: Okay, was genau steckt jetzt hinter so eindrucksvollen Eistürmen, die man so bei manchen Eiscafés oder Eisdielen sieht? Sie haben ja schon großes Volumen erwähnt als eher schlechtes Zeichen.
1: Ja, wenn Eis in Eisdielen aufgetürmt ist, dann bedeutet das, dass dort Zusatzstoffe eingesetzt wurden, wie Emulgatoren und Stabilisatoren. Und die lassen das Eis dann nach besonders viel aussehen. Aber am Ende habe ich wirklich nur eine kleine Menge Eis gekauft, aber womöglich dann viel mehr Geld ausgegeben.
0: Okay, schauen wir noch in den Supermarkt ums Speiseeis aus der Tiefkühltruhe dort. Wie sieht's da aus? Kann das mit der Eisdiele mithalten?
1: Da muss man sich tatsächlich das Eis genau angucken. Der Vorteil ist bei Eis aus der Tiefkühltruhe, dass wir eine Zutatenliste haben. Die lohnt es sich mal anzugucken und zu überlegen, der Anteil an Frucht oder an Nüssen, der da angegeben ist, entspricht der meinen Erwartungen? Oder kaufe ich dann vielleicht lieber ein anderes Produkt? Eis aus der Kühltruhe oder in der Eisdiele ist jetzt nicht per se besser oder schlechter. Da muss man sich wirklich die Produkte dann genau angucken.
0: Okay, Frau Schirro, kommen wir nochmal zu Ihnen ganz persönlich. Ihr erster Blick in der Eisdiele geht wohin? Eher auf die Farbe des Eises, dass es nicht zu farbstoffverdächtig bunt aussieht? Oder

0: das Drumherum oder geht's dann doch eher nur nach dem Geschmack?
1: Auf die Farbe des Eises achten und die Deko. Manchmal lenkt ganz schön viel Deko auf dem Eis von Qualität ab. Und gutes Eis, das schmeckt cremig und auch fruchtig im Falle von Fruchteis, aber hat zum Beispiel keine intensive Farbe.
0: Okay, dann probieren wir das alle mal aus in dieser Woche bei der Eisdiele unseres Vertrauens. Vielen Dank für die Informationen. Daran erkennt man also gut gemachtes Eis. Informationen von Ernährungsexpertin Judith Schürow von der Verbraucherzentrale in Berlin. Vielen Dank und einen schönen Tag noch.
1: Ja, danke, ebenso. Tschüss.

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3: Es ist 16:30.
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5: Mit Julia Krause. Den Städten und Gemeinden geht das Geld aus. Darauf machen heute Kommunen in ganz Deutschland mit dem Aktionstag Kommunen am Limit aufmerksam. Auch die Städte Hof und Selb beteiligen sich. Mehr von Euroherz-Reporter Jan Gebelein.
6: Bundesweit lag das Defizit der Kommunen im vergangenen Jahr bei rund 30 Milliarden Euro. So hoch wie noch nie. Steigende Sozialausgaben und höhere Umlagen würden die Haushalte immer stärker belasten, heißt es aus den Rathäusern in Hof und Selb. Trotz Sparmaßnahmen und laufender Haushaltskonsolidierung gibt es in Hof einen hohen Investitionsbedarf. Zum Beispiel bei Schulen, bei der Friedrich-Ebert-Brücke, bei Straßen, beim Bismarckturm und bei der Fassadensanierung am Theresienstein. Viele notwendige Projekte sind für die Stadt allein kaum noch zu finanzieren. Auch in Selb werden die Folgen der kommunalen Finanzkrise vor Ort spürbar. Bei Infrastruktur, Freizeitangeboten oder Bildungseinrichtungen. Es braucht jetzt verlässliche Rahmenbedingungen von Bund und Land, um die Kommunen finanziell wieder handlungsfähig zu machen, so die Forderung.
5: In diesem Jahr haben wir recht lang auf den Sommer warten müssen. Unseren Wäldern hat das feuchte Frühjahr dagegen gut getan. So ist jetzt auch das Ergebnis einer Waldumbauaktion in Marktredwitz zu sehen. Im dortigen Stadtwald haben die bayerischen Staatsforsten im Herbst 400 Kilo Eicheln ausgesät und eingezäunt. Mittlerweile wachsen die frischen Triebe heran, heißt es in einer Mitteilung. Stieleichen gelten als robuster und anpassungsfähiger als Fichten oder Kiefern, die durch die trockenen Jahre unter Schädlingen leiden. Jetzt geht es darum, die jungen Eichen zu schützen, damit sie sich gut entwickeln können. In dieser sommerlichen Woche holen wieder viele den Grill raus. Darauf kommt häufig Fleisch und Wurst heimischer Metzgereien. Die besten Metzger Bayerns hat jetzt wieder das Landwirtschaftsministerium ausgezeichnet. Amtschef Hubert Bittelmeier hat den Staatsehrenpreis in München übergeben. Unter den Ausgezeichneten ist auch die Metzgerei Max aus Hof. Für die Auszeichnung müssen die Betriebe in 5 aufeinanderfolgenden Jahren herausragende Ergebnisse erzielen.
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5: Neuen Wohnsitz anmelden, Führerschein beantragen, Bauanträge stellen. Bis Ende des Jahres sollen mehrere häufig genutzte Behördenleistungen bayernweit bequem online angeboten werden. Dieser Schritt ist Teil einer Pilotkooperation zwischen dem Freistaat und dem Bund. Nach dem tödlichen Güterzugunglück in München laufen die Reparaturarbeiten auf Hochtouren. Bis alles komplett fertig ist, dürfte es aber Anfang Juli sein, heißt es von der Deutschen Bahn. Am Samstag waren 2 Güterzüge zusammengestoßen und eine Brücke hinabgestürzt. 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
3: Vielen Dank, Julia.
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7: Und ab geht's in die nächste Hitzerunde. Nordseehoch Hartmut ist dran und macht's schwül heiß in Hochfranken zum Wochenstart bei nahe 30 Grad. Die Wolken bleiben dann auch nachmittags harmlos. In der Nacht kühlt's kaum unter 18 bis 16 Grad ab. Muss man trotzdem zum Lüften nützen, denn auch in den nächsten Tagen bleibt es denkwürdig heiß mit viel, viel Sonne und um oder etwas über 30 Grad. Gewitterrisiko ist kaum mehr übrig. Aus der Radio Euroherz Wetterredaktion Christian König.
3: 16:54, hier ist der Euroherz-Service. Die schnellsten Verkehrsinfos von hier. Ist ein bisschen was los heute an diesem Montagnachmittag. Wir sind bei der A9 in Richtung Nürnberg zwischen Bergbad Steben und Neila Selbitz. Fahrzeugteile auf der Fahrbahn. Hier ist der rechte Fahrstreifen blockiert. Dann zwischen Markt Schorgas und dem Dreieck Bayreuth-Kulmbach 6 Kilometer stockender Verkehr. 10 Minuten dauert es länger. Die A9 in Richtung Nürnberg zwischen Bad Bennekemmelkron und dem Dreieck Bayreuth-Kulmbach Behinderungen nach einem Unfall. A9 in Richtung Berlin zwischen dem Bindlacher Berg und Bad Bennekemmelkron 1 Kilometer Stau. Und die Ausfahrt Bad Lobenstein ist noch bis gegen 21 Uhr auf der A9 in Richtung Berlin wegen einer Baustelle gesperrt und es gibt nach wie vor

0: Mäharbeiten auf der A9 in Richtung Berlin zwischen Bad Lobenstein und Schleiz. Rechte Spur und Standstreifen sind hier blockiert. A72 in Richtung Hof, da gibt es leichte Entwarnung. Allmählich fließt der Verkehr hier wieder. Zwischen Hof Töpen und dem Dreieck Bayerisches Vogtland momentan nur noch 2 Kilometer stockender Verkehr. Dafür hat es gekracht auf der A93 in Richtung Regensburg zwischen Wundsiedlung, Marktredwitz Nord, Unfall, linke Spur blockiert, Autobahn gesperrt, soweit ich das mitbekommen habe. Denn da hat uns der Philipp entsprechend eine WhatsApp-Nachricht geschickt.
1: Auf der Autobahn A93 Richtung Süden hat sich bei der Ausfahrt Wunsiedel ein Verkehrsunfall ereignet. Ich bin an der Gegenseite unterwegs, es ist sehr viel Wasser auf der Straße. Alle sollen bitte vorsichtig fahren. Tschüss.
0: Also Vorsicht auf der A93 in Richtung Regensburg zwischen Wunsiedel und Marktredwitz-Nord. Dann haben wir die A93 Richtung Hof zwischen Falkenberg und Wiesau, defekte LKW, rechte Spur blockiert. Und dann zwischen Höchstadt und Selb, dichter Verkehr in der Baustelle, auch hier dauert es ein bisschen länger. B15 Hof, Leupholz-Grün zwischen Pretschenreuth und Hof-West, dichter Verkehr, knappe 10 Minuten, müsste hier mehr einplanen. Und die A93 nochmal in Richtung Regensburg zwischen Thiersheim und Wunsiedel. Dichter Verkehr, auch hier dauert es ein bisschen länger. Wir wünschen euch, wo es geht, eine gute Fahrt. Und dann gibt es auch noch einen Blitzer. Der steht auf der B299 zwischen Mitterteich und Waldsassen bei erlaubten 70 km/h. Wenn ihr noch mehr für uns habt, dann bitte anrufen oder eine WhatsApp schicken an die 09281 880 880. Dankeschön.
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0: Herzberg, B303. Da ist ein Unfall passiert. Momentan kehren alle um. Kein Weiterkommen. Dann bin ich auf die A93 gefahren. Da habe ich gesehen, da ist momentan Vollsperrung, auch wegen dem Unfall von Höchstädt kommend Richtung Marktredwitz. Ciao, ciao.
1: Also vorsichtig fahren, da hat es wohl auch stark geregnet in diesem Bereich. Vorsicht vor Aquaplaning. Wir wünschen euch eine gute Fahrt. Yeah.

0: Aldi, forget me, es ist 4:45, ihr hört Radio Euroherz mit dem Feierabendstarter am Montag zum Start in die neue Woche. Und der Fußball-Weltverband FIFA, der freut sich, die WM wird so viele Milliarden einbringen, wie nie zuvor. Das liegt auch daran, dass so viele Mannschaften mitspielen und auch, weil die Preise so hoch sind. Das ist ein ganz, ganz großer Kritikpunkt bei dieser Weltmeisterschaft. Radio Euroherz-Reporter Thomas Bremser ist für uns vor Ort im Quartier der deutschen Mannschaft in Winston-Salem. Thomas, die Ticketpreise sind wirklich extrem hoch. Was sagen denn eigentlich die Fans dazu, mit denen du gesprochen hast?
1: Ja, einige Stadien sind nicht besonders gut gefüllt. Das liegt natürlich an den hohen Preisen. Die FIFA sagt zwar immer, es gäbe auch preiswerte Tickets, aber das sind natürlich nur einige wenige. Zumal wer seine Karte auf der offiziellen FIFA-Seite weiterverkauft, kann so viel Geld verlangen, wie er will. Denn die FIFA verdient prozentual mit. Ich habe eine Freundesgruppe aus Hessen getroffen. 4 Tickets gegen Curaçao, $4.000.
2: Die Fußballfans, die jeden Samstag ins Stadion gehen und das leben, können sich das meistens nicht leisten und die bleiben auf der Strecke.
1: Einige können sich es halt leisten, andere sparen für die Karte.

0: Karten seit einem Jahr.
1: Ja, Tickets sind das eine, aber das ist nicht alles. Es kommt noch die Verpflegung dazu und die ist auch richtig teuer, oder?
0: Also in und um Stadion sind die Preise gepfeffert. Die sind von Spielort zu Spielort unterschiedlich. Gesehen haben wir hier eine Pommes für umgerechnet 17 Euro und einen Becher Bier für fast 20 Euro für weniger als einen halben Liter.
2: Also viel zu teuer für viel zu schlechtes Bier.
0: Ein Becher amerikanisches Bier, muss man dazu sagen, teurer als bei uns der ganze Kasten. Viele Amerikaner verstehen die weltweite Empörung übrigens nicht. Die sind solch hohen Preise gewohnt.
1: Okay, und was sagen die deutschen Spieler und Verantwortlichen zu diesen Hammerpreisen für Fans?
0: Ja, die sind auch teilweise fassungslos. Sportdirektor Rudi Völler meinte zu Beginn des Turniers:
3: Ja, da gibt es ja keine zwei Meinungen. Okay, das ist natürlich furchtbar teuer. Ja, schwierig nachzuvollziehen, weil wir seine Gründe haben.
0: Ja, Profitgier würde da vielen als Grund einfallen. Die Nationalmannschaft hilft zumindest einem Teil der deutschen Fans und übernimmt die Bahnkosten beim dritten Gruppenspiel von New York zum Stadion nach New Jersey. Für die 45 Minuten hin und zurück sind umgerechnet 85 Euro fällig. Außerhalb der WM sind es 11.
1: Wahnsinn. Also eine WM der Reichen und für die, die extrem dafür gespart haben. Radio Euro Herz Reporter Thomas Bremse über die Wucherpreise bei dieser Fußball-Weltmeisterschaft.

Ein Hit made in Germany im Feierabendstarter bei Radio Euro Herz. Mark Forrester und Chöre. Ich bin Thomas Bloss, es ist 9:09 und so hoch wie er hat in den 80ern wohl kein männlicher Popstar gesungen. Und er hat es damit auch noch ganz weit nach oben

in die Charts geschafft. Jimmy Somerville, heute wird er 65, ob als Sänger von Bronski Beat, als Chef der Communards oder Solo. Sein Falsett ist einfach unverwechselbar.

Jimmy Somerville und einer der erfolgreichsten Synthie-Pop-Interpreten der 80er in unterschiedlichen Versionen. Und hier ist er mit einem Song aus dem Jahr 1986 und dem Debütalbum seiner Formation Communards. Passend zum schweißtreibenden Wetter gibt es ein bisschen Abkühlung der musikalischen Art, zumindest vom Titel her. Hier sind die Communards bei Radio Euro Herz mit So Cold the Night.

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6: Paris. Nach einem Mord im Louvre hat der zuständige Ermittler Robert Langdon heute den vorläufigen Ermittlungsbericht bekannt gegeben. Spuren führen dabei auch nach Wunsiedel. Die Bevölkerung findet weitere Hinweise unter luisenburg-aktuell.de.
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13: Ich bin Dominik Schweiger. Die Miete bleibt für viele Haushalte in Deutschland eine ordentliche Belastung. Das zeigt eine entsprechende Umfrage. Gut jede und jeder zweite Befragte spricht von einer großen oder sehr großen Belastung. Claudia Wächter berichtet.
14: Die Folge? Viele bleiben auch in ihren Wohnungen, scheuen einen teuren Umzug und vor allem befürchten sie, dass sie am Ende vielleicht eine höhere Miete zahlen müssen. Im Durchschnitt bleiben die Leute mittlerweile 18 Jahre in ihrer Bude. Aber laut den Forschenden sind die allermeisten auch völlig zufrieden mit ihrer Wohnsituation, auch mit der Lage des Hauses.
13: Viele Städte und Gemeinden in Deutschland machen sich richtig große Sorgen um ihre Finanzen. Die kommunalen Spitzenverbände wollen deswegen, dass der Bund sie

0: mehr unterstützt. Laut den Verbänden steigen die Ausgaben vor allem im sozialen Bereich seit Jahren deutlich an. Gleichzeitig könne man aber kaum in etwa Schulen, Straßen oder Kindergärten investieren, heißt es. Die SPD-Politikerin und Kommissionsmitglied Klose hat die Vorschläge der Rentenkommission verteidigt. Sie hat aber eingeräumt, dass die Empfehlungen nicht alle Menschen zufriedenstellen würden. Das Ziel sei es gewesen, die Renten langfristig zu halten und gleichzeitig den Lebensstandard vor allem für Menschen mit niedrigen und mittleren Einkommen zu sichern. Die Rentenkommission stellt ihre Reformvorschläge morgen offiziell vor. Mehrere Tonnen Cannabis, kiloweise Kokain und Crack. Ermittler sind in NRW, Spanien und Österreich gegen eine Gruppe mutmaßlicher Drogenhändler vorgegangen. Im Auftrag der Kölner Staatsanwaltschaft wurden 31 Privatwohnungen, Geschäftsräume und Verstecke durchsucht und mehrere Haftbefehle vollstreckt. Ermittelt wird gegen 31 Beschuldigte, die seit Jahren international mit Drogen handeln sollen. Bei der Fußball-WM steht heute Abend ein Topspiel auf dem Programm. Unsere Nachbarn aus Österreich treffen auf Titelverteidiger Argentinien um Superstar Lionel Messi. Beide konnten ihr erstes Spiel gewinnen, es dürfte also um den Gruppensieg gehen. Anstoß in Dallas ist um 19 Uhr. Ab 23 Uhr spielt dann Frankreich gegen den Irak und die Spiele in der Nacht, Norwegen gegen Senegal und Jordanien gegen Algerien.
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2: Mit Julia Krause. Auch die Städte Hof und Selb machen auf die prekäre Finanzlage der Kommunen in Deutschland aufmerksam beim bundesweiten Aktionstag Kommunen am Limit. Für die Stadt Hof sind viele notwendige Schul-, Brücken- oder Straßenprojekte allein kaum noch zu finanzieren, heißt es aus dem Rathaus. Auch in Selb werden die Folgen der kommunalen Finanzkrise vor Ort spürbar, bei Infrastruktur, Freizeitangeboten oder Bildungseinrichtungen. Die Kommunen fordern deshalb mehr Geld und eine klare Regel: Wer neue Aufgaben verteilt, soll sie auch bezahlen. Das Motto steht, die zugehörige Website ist online. Jetzt geht's drum, das Programm für den Tag der Sachsen im kommenden Jahr in Plauen auszugestalten. Dabei sollen auch die Menschen vor Ort helfen. Am Mittwoch organisiert die Stadt Plauen dafür eine Mitmachwerkstatt in der Fabrik der Fäden. Von 17 bis 19 Uhr könnt ihr eure Ideen einbringen, was den Tag der Sachsen besonders machen soll und welche Aktionen ihr euch wünscht. Für die Mitmachwerkstatt könnt ihr euch noch heute anmelden. Die erfahrt ihr auf euroherz.de. Da findet ihr natürlich auch alle aktuellen News aus unserer Region und der ganzen Welt.
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3: Hochhartmut liegt zwar über der Nordsee, kann aber gegen die Hitzewelle bei uns in Hochfranken wenig ausrichten. Es bleibt bis zum Abend schwül bei nahe 30 Grad, vereinzelte Hitzegewitter inklusive. In der Nacht ist es oft klar, kühlt aber kaum unter 16 Grad ab. Muss reichen zum Durchlüften, denn morgen wird es mit Sonnenschein wieder knapp 30 Grad heiß, aber damit nicht genug. Bis Ende der Woche bleiben wir auf der sonnigen und grenzwertig schwül heißen Seite mit kaum Gewitterrisiko und 30 bis 35 Grad im Schnitt. Aus der Radio Euroherz Wetterredaktion Christian König.
4: Hier ist Euroherz Service, die schnellsten Verkehrsinfos von hier. A9 Berlin-Nürnberg zwischen Bergbad Steeb und Neila Selbitz, Fahrzeugteile auf der Autobahn. Dann haben wir die Meldung in Richtung Nürnberg zwischen Bad Benneck-Himmelkron und dem Dreieck Bayreuth-Kulmbach. Unfall. Hier 6 Kilometer Stau, Viertelstunde dauert es länger. Die A9 in Richtung Berlin zwischen dem Bindlacher Berge und Bad Benneck-Himmelkron. 1 Kilometer Stau plus 5 Minuten. Und die Ausfahrt Bad Lobenstein ist gesperrt wegen einer Baustelle, voraussichtlich noch bis gegen 21 Uhr. A93 Hof Regensburg zwischen Wunsiedel und Marktredwitz Nord, linke Spur nach einem Unfall blockiert. Zwischen Tiersheim und Wunsiedel momentan 1 Kilometer Stau. Die A93 in Richtung Hof zwischen Falkenberg und Wiesau. Defekte LKW, rechte Spur und Standstreifen sind gesperrt. Und zwischen Selbst-West und Schönwald dichter Verkehr. Auch hier dauert es ein bisschen länger. Wir wünschen euch, wo es geht, eine gute Fahrt. 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Da ist einer übrig geblieben, steht auf der B299 zwischen Mitterteich und Waldsassen bei erlaubten 70 km/h. Wenn ihr noch mehr Meldungen habt, Blitzerstaus oder Behinderungen, ruft uns gerne an oder schickt uns eine WhatsApp an die 09281 88 0 88 0. Dankeschön.
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4: Laut einer Studie der Bundesbank haben

mussten die Deutschen im vergangenen Jahr zum ersten Mal häufiger mit Karte oder kontaktlos bezahlen als mit Bargeld. Nur noch 45% der täglichen Einkäufe in Deutschland werden bar bezahlt. Wenn es so weitergeht, heißt es bei Horst Lichter bald Digitales für Rares. Hier ist Loi am Montag im Feierabendstarter mit Red Eyes. Schön, dass ihr mit dabei seid.

0: Ihr hört Radio Eurorad am Montagnachmittag, der Feierabend startet um 12 nach 5. Knallheiß ist es in der Eurorad-Region. Jeder ist froh, wenn er irgendwo ein schattiges Plätzchen ergattern kann. Ein guter Zufluchtsort ist da immer ein Eiscafé, eine Eisdiele. Dort gibt es nicht nur Sonnenschirme, sondern auch leckeres Eis. Im Eiscafé Rialto in Hof herrscht wegen des guten Wetters auch reger Betrieb. Unser Radio Eurorad-Reporter Jermaine Abrams hat sich dort mit dem Chef der Eisdiele Elvis Masango getroffen und hat mit ihm ein wenig über den harten Alltag in der Eisdiele gesprochen.
1: Wenn wir schon beim Thema Eis sind, was ist denn immer noch die beliebteste Eissorte?
2: Ich sag's gleich mal, es variiert nach Region. In Hof ist ja trotzdem eine relativ konservative Gegend. Das heißt, Fürstpückler-Eis, Sandwich, Vanille-Schoko-Erdbeer ist immer noch. Also Vanille-Eis ist für uns das, was am meisten geht, weil es in jedem Eisbecher drin ist. Ne? Spaghetti-Eis ohne Ende. Jeder Eisbecher hat immer eine Kugel dabei. Was hier Leute zum Mitnehmen essen, so auf die Waffel. Cookies seit 20 Jahren der Renner. Alles, was mit Joghurt zu tun hat, lieben die Leute. Genau.
1: Aber es ist trotzdem Platz für Newcomer, oder?
2: Es sind immer Platz für Newcomer. Also gerade, wenn du jetzt Joghurt nimmst, dann kannst du mit Joghurt schon mal alles variieren. Ne? Joghurt mit Mango, Joghurt. Also da kommt auch Santorn, Karamell. Also es gibt immer neue Sachen. Granatapfel, Joghurt mit Maracuja, mega lecker. Also es gibt, allein schon, wenn du eine Basis hast, kannst du vieles damit machen. Da sind wir auch immer dabei. Wir hatten dieses Jahr auch schon karamellisiertes Brezeleis mit Guinness.
1: Einfach nur wild. Jetzt aber noch eine ganz wichtige Frage. Wir sind jetzt mitten in der WM. Mit Italien hat es ja nicht so ganz geklappt. Aber wie schaut's aus?
2: Also ich muss sagen, im Gegensatz zu Katar, wo ich wirklich nichts geschaut habe. Dieses Jahr durch die Uhrzeiten. Ich schaue das 9 Uhr Spiel immer mit meiner Tochter, bis er dann einschläft. Und meine Frau schaut auch ein wenig mit, so 4 Minuten. Aber bisher habe ich viele schöne Spiele gesehen. Wenn es darum geht, wer mein Favorit ist, ich habe Norwegen, sage ich gleich, Norwegen ganz groß auf dem Zettel.

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1: 22. Juni 2008. Jason Mraz ist mit I'm Yours neu in den Charts.
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1: Die Vereinigten Staaten sind riesig. Logisch also, dass jemand im Westen ein Star sein kann, den im Osten niemand kennt. Und genau so geht es Anfang der Nullerjahre Jason Mraz. Nach der Schule zieht er nach San Diego in Kalifornien. Hier macht er sich mit seinem ersten Album tatsächlich direkt einen Namen. Er gewinnt alle Musikpreise, die es in San Diego zu gewinnen gibt und kann kaum mehr durch die Straßen laufen, ohne erkannt zu werden. Und auch wenn das Album sogar in den Charts in ganz Amerika landet, wenn er zu seinen Eltern in den Osten nach Hause fliegt, schütteln die nur mit dem Kopf. Poster? Haben wir hier keine von dir gesehen. Im Radio? Nee, da lief bisher noch keiner deiner Songs. Aber Jason ist geduldig. Er veröffentlicht 2005 sein zweites Album und weil das erstmal nicht so gut ankommt, wie er hofft, bringt er direkt noch eine EP raus, also ein Mini-Album mit 4 weiteren Songs, darunter auch I'm Yours. Der Song kommt direkt super an. Nicht mehr nur im Westen, auf seinen Touren durch die Staaten ist das der große Hit. Alle Leute wollen diesen Song hören. Also packt er ihn auf sein drittes Album und wagt damit auch den Schritt raus aus den Staaten hin zu einer internationalen Karriere.

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6: Es ist 17.30 Uhr.
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8: Mit Julia Krause. Es ist gut gemeint gewesen, hat aber immer wieder für brenzlige Situationen im Straßenverkehr gesorgt. Der Radschutzstreifen in der Hofer-Ludwig-Straße, den die Stadt erst vergangenes Jahr angebracht hat. Der Bauausschuss hat deshalb beschlossen, dass ein Teil des Radstreifens wieder wegkommt. Wie es in der oberen Ludwigstraße weitergeht, ist noch nicht entschieden. Dort geht es nun an eine Testphase, den Bereich zwischen der Bürgerstraße und dem oberen Tor zusätzlich zu beruhigen und die Sicherheit zu erhöhen.

0: Höhen. Tempo 20 gilt dort ohnehin schon. Ab heute montiert die Stadt 3 Fahrbahnschwellen. Eine vierte folgt am Rathaus, wenn die Baustelle im Sigmundsgraben beendet ist. Die Testphase läuft erstmal bis Ende des Jahres. Wenn ihr in Stadt- und Landkreis Hof euer Auto an-, ab- oder ummelden wolltet, habt ihr in den vergangenen Wochen oft länger warten müssen. Ab heute soll sich das ändern. Die Kfz-Zulassungsstelle im Landratsamt und die der Stadt Hof erweitern ihren Service und setzen jetzt überwiegend auf Terminbuchung vorab. Dadurch können künftig mehr Termine angeboten werden als bisher, heißt es in einer Mitteilung. Außerdem sollen Wunschtermine besser verfügbar sein und die Wartezeiten verkürzt werden. In beiden Kfz-Zulassungsstellen gibt es aber auch weiterhin 2 Tage in der Woche, an denen ihr ohne Termin vorbeikommen könnt. Im Landratsamt geht das dienstags und donnerstags, bei der Zulassungsstelle der Stadt montags und mittwochs. Viele haben eine ganze Menge zu Hause rumliegen, das sie eigentlich gar nicht mehr nutzen. Dabei sind die Sachen noch funktionstüchtig. Genau solche Hofer Schätzler sucht der Abfallzweckverband Hof mit der Diakonie Hochfranken. Bis zum 18. Juli könnt ihr eure gebrauchten, aber noch guten Sachen beim Hofer Wertstoffhof oder im Zeitwerk vorbeibringen. Das kann Geschirr sein, die alte Spielekonsole oder das zu kleine Sommerkleid. Wichtig ist nur, dass die Gegenstände nicht kaputt und sauber sind. Das Zweitwerk sortiert die Dinge und bereitet sie auf, bevor ihr sie dort kaufen könnt. Der Erlös kommt der Arbeit des Zeitwerks zugute.
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0: Viele Städte und Gemeinden in Deutschland machen sich richtig große Sorgen um ihre Finanzen. Die kommunalen Spitzenverbände wollen deswegen, dass der Bund sie mehr unterstützt. Mehrere Tonnen Cannabis, kiloweise Kokain und Crack. Ermittler sind in NRW, Spanien und Österreich gegen eine Gruppe mutmaßlicher Drogenhändler vorgegangen. Im Auftrag der Kölner Staatsanwaltschaft wurden 31 Privatwohnungen, Geschäftsräume und Verstecke durchsucht und mehrere Haftbefehle vollstreckt. 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
2: Vielen Dank, Julia.
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3: Hoch Hartmut heizt uns weiter einen Hochfranken. Bis abends bleibt es dazu schwül bei fast 30 Grad. Vereinzelt brodeln auch noch Hitzegewitter. In der Nacht ist es oft klar und kühlt so auf etwa 16 Grad ab. Morgen mal wieder Sonne bei knapp 30 Grad. Und überhaupt wird die Hitzewelle eher noch eins drauflegen ab Mitte der Woche. Mit viel, viel Sonne, Schwüle, kaum Gewitter und dazu 30 bis 35 Grad. Aus der Radio Euroherz Wetterredaktion Christian König.
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2: A9 Berlin-Nürnberg zwischen Marktschorgast und dem Dreieck Bayreuth-Kulmbach. 6 Kilometer Stau, Viertelstunde. Dauert es länger, da hat es einen Unfall gegeben zwischen Bad Benneck, Himmelkron und dem Dreieck Bayreuth-Kulmbach. Die A9 in Richtung Berlin zwischen dem Bindlacher Berg und Bad Benneck-Himmelkron. 1 Kilometer Stau, 5 Minuten plus. Und nochmal die A9 in Richtung Berlin hier ist noch bis voraussichtlich 21 Uhr. Die Ausfahrt Bad Lobenstein wegen Bauarbeiten gesperrt. Die A70 in Richtung Bamberg. Hier gibt es zwischen Stadelhofen und Rostock am Berg eine ungesicherte Unfallstelle. Die linke Spur ist blockiert. Das Ganze hat auch Auswirkungen auf die Gegenrichtung. Die A70 in Richtung Bayreuth, hier zwischen Rostock am Berg und Stadelhofen. Behinderungen, fahrt vorsichtig. Die A93 zu guter Letzt in Richtung Hof. Zwischen Falkenberg und Wiesau ein defekter LKW. Rechte Spur und Standstreifen sind hier gesperrt. Wir wünschen euch eine gute Fahrt. 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Es wird geblitzt auf der B299. Und zwar zwischen Mitterteich und Waldsassen bei erlaubten 70 km/h. Wo es geht, eine gute Fahrt und wenn ihr noch mehr für uns habt, bitte anrufen oder eine WhatsApp schicken, Blitzerstaus oder Behinderungen, entweder per Anruf oder WhatsApp-Nachricht. Die Nummer ist die 09281 880 880. Dankeschön.
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2: Kathleen Richter ist seit über 20 Jahren Bademeisterin im Freibad Neckarhalde. Das ist in Heilbronn. Ein Dutzend Mal hat sie schon Leute aus dem Wasser gefischt. Sie hat das Rettungsschwimmerabzeichen in Silber und den Blick stets auf das Wasser gerichtet. Seit dieser Saison soll sie aber auch das Rauchverbot auf der Liegewiese kontrollieren. Das gilt in Baden-Württemberg seit diesem Jahr. Weggeschnipste Zigarettenkippen sind zwar nicht der Grund für das Verbot, aber seit Jahren durchaus ein Problem, sagt Kathleen.
3: Wir sind schon immer am Auflesen gewesen. Also wir haben da schon gute 10 Liter Eimer zusammengekriegt. Wenn es natürlich über mehrere Zeit heiß gewesen ist, da kannst du wirklich alle 10 Zentimeter irgendwo eine Zigarette oder irgendwas anderes gegenstandsmäßig im Endeffekt aufheben.
2: Für Raucher gibt es im Freibad Neckarhalde jetzt auf der Liegewiese extra ausgewiesene Raucherzonen. Die Betreiber haben sich nämlich hier gegen ein Totalverbot entschieden, was auch möglich gewesen wäre.
3: Hallo! Raucherbereich gefunden?
4: Hajo!
3: Hajo! Genau, sehr schön.
2: Gerhard Mondl ist Raucher. Er hat mit dem Verbot und den extra ausgewiesenen Raucherbereichen überhaupt kein Problem.
5: Ohne sowas klappt's nicht. Ist meine Meinung.
2: In Bayern ist ein Rauchverbot im Freibad erstmal nicht geplant. Jeder Betreiber kann selbst entscheiden. Das Schlossbad im mittelfränkischen Heroldsberg ist seit fast 6 Jahren nahezu rauchfrei, sagt Betriebsleiterin Caroline Holmer.
6: Der große Teil macht es gerne und die freuen sich, dass wir rauchfrei sind. Das sind halt meistens die Leute mit Kindern, die sagen, brauche ich mich nicht drum kümmern. Und ein ganz kleiner Teil, die halt immer rauchen. Aber selbst die akzeptieren das dann, wenn man es vernünftig erklärt.
2: Ja, und ihr? Was haltet ihr vom Rauchverbot in Freibädern nach baden-württembergischem Vorbild? Stimmt ab auf Facebook und Instagram und schickt mir gerne noch eine WhatsApp durch mit eurer Meinung an die 09281 880 880.
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0: George Ezra auf der besten Playlist für die Region Paradise um 10 vor 6. Ja, wir Deutschen sind Reiseweltmeister, aber das Geld ist knapp und bis zu den Sommerferien ist es auch nicht mehr allzu lange hin. In Sachsen und Thüringen zum Beispiel starten die großen Ferien ja schon am 4. Juli. Wer flexibel ist, kann bei Last-Minute-Buchungen sparen. Allerdings ist der Markt für die spontanen Schnäppchenjäger kleiner als früher. Radio Euroherz-Reporterin Tanja Wagner hat Tipps, wie es mit der Last-Minute-Reise dennoch klappen kann.
1: Ja, oft reicht schon ein Flughafen in einem anderen Bundesland oder den Urlaub um einige Tage zu verlängern oder zu verkürzen, um noch günstig zu verreisen. Oder eben außerhalb der klassischen Ferienspitzenzeiten fahren. Möglichst kurzfristig zu buchen bringt dagegen nur ganz, ganz wenigen etwas, weil die Veranstalter ihre Kontingente inzwischen recht gut steuern können. Auf Schnäppchen hoffen können Reiselustige in diesem Jahr, vor allem in der Türkei, Ägypten und Griechenland. Auch Bulgarien, Tunesien und Thailand haben Potenzial für Rabatte. Laut Branche sind teilweise bis zu 50% drin.
0: Ja, dann wünsche ich euch viel Erfolg beim Urlaub buchen. Aber bei dem Wetter, was wir momentan haben, ist, glaube ich, auch ein Urlaub zu Hause nicht die schlechteste Alternative, vor allem deutlich günstiger. Ich bin Thomas Ploss. Ab 19 Uhr ist Geri da mit seinen Kulthits. Und wenn ihr Lust habt, können wir uns morgen wieder hören. Ab 15 Uhr. Servus, bis bald. Macht's gut, schönen Montag.

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12: Ich bin Oliver Rohrbanke. Wir in Bayern sind mehr zu Fuß unterwegs als in den letzten Jahren. Fast jeder vierte Weg im Freistaat wird mittlerweile gelaufen. Das hat eine große Studie zur Mobilität in Deutschland ergeben. Klar ist aber auch, das Auto bleibt weiter das wichtigste Verkehrsmittel in Bayern. Hier bei uns gibt's insgesamt mehr Autos, etwa 4% mehr als im Jahr 2017. Sie bleiben aber öfter stehen. Die Reformpläne der Rentenkommission werden erst morgen offiziell der Regierung übergeben, doch schon jetzt wird heiß diskutiert. Es gibt Lob, aber auch Kritik aus den Reihen der Opposition und von Gewerkschaften. Claudia Wächter berichtet.
13: Noch länger arbeiten, völlig ungerecht, sagen Kritiker. Tenor, ein Professor könne das vielleicht, ein Fliesenleger nicht. Hintergrund: nach dem aktuellen Vorschlag soll die sogenannte Rente mit 63 wegfallen und ein Teil der Rentenbeiträge soll künftig am Aktienmarkt angelegt werden. Das finden die Grünen gar nicht so schlecht, fordern nun aber vor allem von der Regierung schnell Klarheit. Alles andere sorge nur für Verunsicherung.
12: Neuen Wohnsitz anmelden, Führerschein beantragen, Bauanträge stellen. Bis Ende des Jahres sollen mehrere häufig genutzte

0: müsste Behördenleistungen bayernweit bequem online möglich sein. Dieser Schritt ist Teil einer Pilotkooperation zwischen dem Freistaat und dem Bund. Die Erfahrungen aus Bayern sollen in der Folge dann als Blaupause für ein bundesweites Angebot dienen. Nach dem angekündigten Rückzug von Starmer bringt sich der Labour-Politiker Burnham für seine Nachfolge in Stellung. Der Abgeordnete erklärte, er stehe bereit, Verantwortung als Parteichef und Premierminister zu übernehmen. Burnham betonte, Großbritannien brauche Stabilität und einen klaren Fokus auf die wichtigsten politischen Herausforderungen. Starmer hatte zuvor angekündigt, als Labour-Chef und britischer Premierminister zurückzutreten. Bei der Fußball-WM steht heute Abend ein Topspiel auf dem Programm. Um 19 Uhr trifft Österreich auf Titelverteidiger Argentinien mit Superstar Lionel Messi. Beide Teams konnten ihr erstes Spiel gewinnen, es dürfte also um den Gruppensieg gehen. Anstoß in Dallas ist um 19 Uhr, ab 23 Uhr spielt dann Frankreich gegen den Irak. In der Nacht treffen außerdem Norwegen auf den Senegal und Jordanien auf Algerien.
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2: Mit Julia Krause. Noch immer sucht die Polizei in Münchberg nach dem 61-jährigen Peter Tröger. Er hatte am Samstagnachmittag seine Wohnung in der Friedrich-Ebert-Straße verlassen und ist seitdem verschwunden. Am Sonntagnachmittag haben insgesamt 75 Einsatzkräfte von Polizei, Feuerwehr, THW, DLRG, Bergwacht und Rotem Kreuz nach ihm gesucht. Die Einsatzkräfte haben die Gewässer in der Umgebung abgesucht. Auch Suchhunde und ein Hubschrauber waren im Einsatz, schreibt die Polizei. Heute Vormittag hat die Polizei den Suchradius nochmal erweitert, heißt es. Wer Hinweise geben kann, soll sich bei der Polizei in Münchberg melden. Die Telefonnummer und eine Beschreibung von Peter Tröger findet ihr auf euroherz.de. Viele haben eine ganze Menge zu Hause rumliegen, das sie eigentlich gar nicht mehr nutzen. Dabei sind die Sachen noch funktionstüchtig. Genau solche Hofer-Schätzler sucht der Abfallzweckverband Hof mit der Diakonie Hochfranken. Bis zum 18. Juli könnt ihr eure gebrauchten, aber noch guten Sachen beim Hofer Wertstoffhof oder im Zeitwerk vorbeibringen. Das Zeitwerk sortiert die Dinge und bereitet sie auf, bevor ihr sie dort kaufen könnt. Der Erlös kommt der Arbeit des Zeitwerks zugute. 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
3: Heute Abend kann es teilweise Gewitter geben. Die Nacht wird dann sternenklar mit Werten zwischen 19 und 17 Grad. Morgen am Dienstag scheint häufig die Sonne und die Temperaturen gehen wieder rauf bis auf 33 Grad. Und bis zum Ende der Woche bleibt sonnig und hochsommerlich heiß. Die Temperaturen bei 33 bis 37 Grad. Auf der A9 in Richtung Nürnberg zwischen Markt Schorgast und dem Dreieck Bayreuth-Kulmbach stockt es auf 3 Kilometern, da dauert es länger. Grund dafür ein Unfall zwischen Bad Bennekemmelkron und dem Dreieck Bayreuth-Kulmbach. Dann weiter auf die A9 in Richtung Berlin zwischen dem Dreieck Bayreuth-Kulmbach und Bad Bennekemmelkron dichter Verkehr, da dauert es ebenfalls länger. Und im weiteren Verlauf ist die Ausfahrt Bad Lobenstein noch bis 21 Uhr wegen Bauarbeiten gesperrt. Dann gibt es noch eine Meldung von der A93 Weiden Richtung Hof zwischen Falkenberg und Wiesau. Steht ein defekter LKW, die rechte Spur und die Standspur sind blockiert. Geblitzt wird auch auf der B299 zwischen Mitterteich und Waldsassen, da sind 70 erlaubt. Und wenn ihr sonst noch was habt, dann gebt Bescheid mit einer WhatsApp an die 09281 880 880.
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5: Mit Julia Krause. Guten Abend. Sie sind seit mittlerweile 10 Jahren geplant und auch schon genauso lange umstritten. Die Hängebrücken über dem Hölln- und Lobachtal im Frankenwald. Im Regnitz-Losauer Gemeinderat ging es nun erneut um eine Resolution der Grünen zu den Frankenwaldbrücken. Damit wollte die Fraktion auf die finanziellen Auswirkungen durch den Hängebrückenbau aufmerksam machen. Wegen des Wahlkampfes wurde die Resolution in einer früheren Gemeinderatssitzung bewusst von der Tagesordnung genommen. Nun war sie doch Thema. Bürgermeister Jürgen Schnabel.
6: Aber wenn es darüber eine kurze Diskussion gab, ob das jetzt wirklich wohl notwendig ist und die Mehrheit des Gemeinderats immer noch klar gemacht hat, dass wir nach wie vor der Meinung sind, dass das nicht in unseren Zuständigkeitsbereich fällt und die Entscheidung auch im Kreistag hierzu völlig richtig aufgehoben ist.
5: Das Ergebnis: Der Regnitz-Losauer Gemeinderat hat den Resolutionsantrag abgelehnt. Nur die beiden grünen Gemeinderäte haben dafür gestimmt, so Schnabel. Noch immer sucht die Polizei in Münchberg nach dem 61-jährigen Peter Tröger. Er hatte am Samstagnachmittag seine Wohnung in der Friedrich-Ebert-Straße verlassen und ist seitdem verschwunden. Am Sonntagnachmittag haben insgesamt 75 Einsatzkräfte von Polizei, Feuerwehr, THW, DLRG, Bergwacht und Rotem Kreuz nach ihm gesucht. Die Einsatzkräfte haben die Gewässer in der Umgebung abgesucht. Auch Suchhunde und ein Hubschrauber waren im Einsatz, schreibt die Polizei. Heute Vormittag hat die Polizei den Suchradius nochmal erweitert, heißt es. Wer Hinweise geben kann, soll sich bei der Polizei in Münchberg melden. Die Telefonnummer und eine Beschreibung von Peter Tröger findet ihr auf euroherz.de. In diesem Jahr haben wir recht lang auf den Sommer warten müssen. Unseren Wäldern hat das feuchte Frühjahr dagegen gut getan. So ist jetzt auch das Ergebnis einer Waldumbauaktion in Marktredwitz zu sehen. Im dortigen Stadtwald

0: haben die bayerischen Staatsforsten im Herbst 400 Kilo Eicheln ausgesät und eingezäunt. Mittlerweile wachsen die frischen Triebe heran, heißt es in einer Mitteilung. Stieleichen gelten als robuster und anpassungsfähiger als Fichten oder Kiefern, die durch die trockenen Jahre unter Schädlingen leiden. Jetzt geht es darum, die jungen Eichen zu schützen, damit sie sich gut entwickeln können.
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0: Wir in Bayern sind mehr zu Fuß unterwegs als in den letzten Jahren. Fast jeder vierte Weg im Freistaat wird mittlerweile gelaufen. Das hat eine große Studie zur Mobilität in Deutschland ergeben. Klar ist aber auch, das Auto bleibt weiter das wichtigste Verkehrsmittel in Bayern. Die Reformpläne der Rentenkommission werden erst morgen offiziell der Regierung übergeben. Doch schon jetzt heiß diskutiert. Es gibt Lob, aber auch Kritik aus Reihen der Opposition und Gewerkschafter. 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
2: Heute Abend gibt's noch einzelne Gewitter. In der Nacht wird's dann sternenklar bei Temperaturen zwischen 19 und 17 Grad. Der Dienstagmorgen wird wieder sonnig. Die Temperaturen steigen bis auf 33 Grad. Und so bleibt's auch bis zum Ende der Woche. Hochsommerlich bei bis zu 37 Grad. Die A9 in Richtung Nürnberg ist zwischen Dittersdorf und Schleiz gesperrt. Da brennt ein Auto. Deswegen werden ortskundige Autofahrer auch gebeten, dieses Gebiet weiträumig zu umfahren. Es staut sich zurück. 3 Kilometer Stau sind es zwar nur, dauert aber gut eine Stunde länger. Und wir haben noch eine spezielle Meldung von der B470 Pegnitz-Weiden. Zwischen Schwarzenbach und der A93 bei Weiden-West sind Personen auf der Fahrbahn. Da bitte Vorsicht in beiden Richtungen. Gehen wir nochmal zurück auf die A9 in Richtung Nürnberg. Zwischen Markt Schorgast und dem Dreieck bei Reutkulmbach 5 Kilometer stockender Verkehr. Und die A9 in Richtung Berlin. Die Ausfahrt Bad Lobenstein ist wegen einer Baustelle noch bis 21 Uhr gesperrt. Wenn ihr irgendeinen Blitzer habt, dann gebt Bescheid mit einer WhatsApp an die 09281 880
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4: Handwerk in der Krise. Ein Schreinermeister in Wunsiedel steht kurz vor der Schließung seines Betriebs, da ungewöhnliche Aktivitäten die Arbeit erschweren. Dinge verschwinden oder bewegen sich von selbst. Hintergründe finden Sie auf luisenburg-aktuell.de.
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6: Ich bin Oliver Rabanke. Es war während der Corona-Pandemie für einige Menschen ein Thema, aber auch Jahre danach fühlen sich junge Erwachsene in Deutschland häufig einsam. Laut aktueller Studie des Bundesamts für Bevölkerungsforschung gab gut ein Fünftel der 21- bis 30-Jährigen an, sich stark einsam zu fühlen. Ein Grund dafür, sie befinden sich in einer besonders empfindlichen und entscheidenden Lebensphase. Neben ihren Diäten dürfen Bundestagsabgeordnete auch andere Einkünfte beziehen. Und mehr als ein Drittel tut das auch. Das geht aus Recherchen unter anderem des Magazins Spiegel hervor. Insgesamt summieren sich diese Nebeneinkünfte auf mehr als 10 Millionen Euro. Den höchsten Anteil an Abgeordneten mit Nebeneinkünften hat laut Auswertung die Unionsfraktion. Die Miete bleibt für viele Haushalte in Deutschland eine ordentliche Belastung. Das zeigt eine entsprechende Umfrage. Gut jede und jeder zweite Befragte spricht von einer großen oder sehr großen Belastung. Claudia Wächter berichtet.
7: Die Folge? Viele bleiben auch in ihren Wohnungen, scheuen einen teuren Umzug und vor allem befürchten sie, dass sie am Ende vielleicht eine höhere Miete zahlen müssen. Im Durchschnitt bleiben die Leute mittlerweile 18 Jahre in ihrer Bude. Aber laut den Forschenden sind die allermeisten auch völlig zufrieden mit ihrer Wohnsituation, auch mit der Lage des Hauses.
6: Fußball-Bundesligist RB Leipzig hat Martin De Michelis als neuen Trainer verpflichtet. Der 45 Jahre alte Argentinier und frühere Spieler des FC Bayern wird Nachfolger von Ole Werner. Er erhält einen 2-Jahres-Vertrag.

0: Jahresvertrag, wie der Bundesligist mitteilt.
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2: Ja, mit dem Wetter könnte ich heute auch mal wieder moderieren, weil da sage ich einfach, das ist so, wie es ist und es bleibt auch so, wie es ist, oder?
3: In der Nacht ist es in Hochfranken eher sternklar, kühlt aber trotzdem kaum unter 16, 17 Grad ab. Sollte reichen trotzdem zum Lüften, denn wir brauchen die frische Luft in der Wohnung. Tagsüber wird es nämlich mit viel Sonnenschein wieder raufgehen, durchaus auf 7, 28 Grad. Aber das ist erst der Anfang. Der richtige Hitzedom, wie das so schön heißt, wird uns von Mittwoch bis ins Wochenende begleiten mit Sonne satt und dann zwischen 30 und fast 35 Grad. Aus der Radio Euroherz Wetterredaktion Christian König.
2: Wahnsinn, ja? Wann wird's mal wieder richtig Sommer? Hier ist der Euroherz Service, die schnellsten Verkehrsinfos. Von hier eine Meldung von der A9, Berlin Richtung Nürnberg, zwischen Dittersdorf und Schleiz. Da brennt ein Fahrzeug auf dem Standstreifen. Aufpassen hier, wenn ihr euch da auskennt, zwischen Dittersdorf und Schleiz, fahrt außenrum, weil das dauert länger. Hier haben wir schon 4 Kilometer Stau, genau. Dann haben wir nochmal die Nürnberg Richtung Berlin. Ausfahrt Bad Lobenstein ist gesperrt bis 21 Uhr. Die A6, solltet ihr da unterwegs sein, Pilsen Richtung Nürnberg zwischen Fohrenstrauß Ost und Fohrenstrauß West. Da ist ein Riesenschlagloch auf dem rechten Fahrstreifen. Also wenn es da drüber rumpelst, ist die halbe Chaise kaputt. Bitte hier unbedingt aufpassen zwischen Fohrenstrauß Ost und Fohrenstrauß West. B470 Pegnitz Richtung Weiden zwischen Schwarzenbach und A93, Weiden West in Weiden in Oberpfalz. Beiden Richtungen Personen auf der Fahrbahn. Auch hier Fuß vom Gas. Blitz haben wir keine. Ich wünsche euch eine gute Fahrt.
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2: Oh, das ist schon wieder Montag, hä? Mensch, 19:04 ist es gerade geworden. Wir steigen voll ein wieder in die Kulthits. Ich hab's schon vorausgesagt, wir werden heute die B-Seiten der Singles hier im Radio spielen. Ihr kennt ja vielleicht noch die Schallplatten von damals, also die LPs nicht. Natürlich, das wären einfach zu viele Lieder. Aber bei den Singles, da gibt es schon den einen oder anderen, den vielleicht auch noch jemand von euch zu Hause hat. Und was ich jetzt von euch möchte, falls ihr natürlich könnt, ja, wenn ihr nicht gerade draußen am Grill steht und sagt, oh, ist es heute heiß und da meint ihr nicht den Grill, gell? Dann fotografiert mir doch diese Single. Und sagt mir die B-Seite. Wenn ich sie hier habe, spiele ich sie auch. Ja? Ich suche also heute erfolgreiche B-Seiten von Singles. 70er, 80er, 90er. Und da fangen wir dann auch gleich an. Und zwar mit einem Song von Queen. Auf der A-Seite war damals We Will Rock You. Und auf der B-Seite, der kommt jetzt.
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2. Also aber keine B-Seite, gell? Also nicht verwechseln hier. Wir sind hier bei Gerdys Kulti-Show am Montagabend. Immer 19 bis 22 Uhr. Wer hier also einschaltet, weiß, hier kommen Kulthits. Und heute haben wir ein Motto, das da lautet, wir spielen heute mal die B-Seiten von interessanten Hits. Viele von diesen B-Seiten wurden dann auch Hits. Also so wie beispielsweise meine nächste Single, die ich hier nicht in Wirklichkeit aufliegen habe, sondern es geht hier um einen Song von Bonnie M. Jetzt wisst ihr ja genau, was das ist, ne? Bonnie M., die Band damals, die auch nicht wirklich alle selbst gesungen haben, aber es kam eine Single raus, die hieß Rivers of Babylon. Und das war die geplante A-Seite, ganz klar. Auf der B-Seite der Single wurde Brown Girl in the Ring gepresst. Wurde aber dann selbst so populär, dass das ebenfalls eine A-Seite wurde. Aber 1978 erschien eben diese Single mit Rivers of Babylon, war ein Welt

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3: Ich bin Oliver Urbanke. Es war während der Corona-Pandemie für einige Menschen ein Thema, aber auch Jahre danach fühlen sich junge Erwachsene in Deutschland häufig einsam. Laut aktueller Studie des Bundesamts für Bevölkerungsforschung gab gut ein Fünftel der 21- bis 30-Jährigen an, sich stark einsam zu fühlen. Ein Grund dafür: sie befinden sich in einer besonders empfindlichen und entscheidenden Lebensphase. Neben ihren Diäten dürfen Bundestagsabgeordnete auch andere Einkünfte beziehen. Und mehr als ein Drittel tut das auch. Das geht aus Recherchen unter anderem des Magazins Spiegel hervor. Insgesamt summieren sich diese Nebeneinkünfte auf mehr als 10 Millionen Euro. Den höchsten Anteil an Abgeordneten mit Nebeneinkünften hat laut Auswertung die Unionsfraktion.
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4: Über Nacht ist es eher sternklar in Hochfranken und kühlt Richtung 16 Grad ab. Durchlüften heißt es in der Früh, denn tagsüber wird die Sonne wieder richtig einheizen. Auch so auf 7, 28 Grad ist aber im Vergleich zu dem, was noch kommt, eher angenehm. Ab Mittwoch bis ins Wochenende wird es nämlich noch heißer mit viel, viel Sonne und im Schnitt zwischen 30 und vielleicht sogar örtlich an die 35 Grad. Aus der Radio Euroherz Wetterredaktion Christian König.
5: 35 Grad, ey. Ja, das ist fett, ne? Muss man wirklich sagen. Hier kommt der Euroherz-Service, die schnellsten Verkehrsinfos von hier. Da ist auch einiges los. Passt bitte gut auf, denn auf der A9 Richtung Nürnberg zwischen Dittersdorf und Schleiz ist ein brennendes Fahrzeug

0: Standstreifen. Die Straße ist zwar wieder frei, aber wenn ihr da unterwegs seid, fahrt außenrum, wenn es geht, da haben wir 5 Kilometer Stau, da braucht ihr locker eine Stunde, bis ihr da vorbei seid. Also lieber mal außenrum fahren. A9 dabei Richtung Berlin, Ausfahrt Lobenstein ist gesperrt wegen einer Baustelle bis 21 Uhr heute. Und dann haben wir noch die A6, das ist Pilsen Richtung Nürnberg. Zwischen Fohnenstrauß Ost und West gibt es ein riesen Schlagloch. Es ist bestimmt markiert, aber wenn man da angeschossen kommt, also passt gut auf. Ich habe hier nochmal A9 Nürnberg Richtung Berlin zwischen Rudolfstein und Bad Lobenstein dichter Verkehr. Das war's. Blitzer gibt's keine. Solltet ihr noch was gesehen haben, Staus, Blitzer, Verkehrsstörungen, gerne zu mir 0928 1 880 880. Gute Fahrt.
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Und hier ist Rockwell. Somebody's Watching Me, der Einsteiger für die nächste halbe Stunde. Und da hört man im Hintergrund den Michael Jackson mitsingen, gell? Ja, das war so eine Cousin-Cousine-Nummer. Warte mal, mein Cousin, der Rockwell, ne? Der macht ein Lied. Michael, kannst du nicht einmal da ein bisschen helfen? Und dann fahre ich halt immer schnell über. Da. Somebody's Watching Me. Und Joan ist ein Hit geworden. Michael Jackson hatte Goldhände. Michael! Wir sind heute bei den B-Seiten der Singles. Ihr wisst schon, Singles, diese Schallplatten in kleiner Form, großes Loch in der Mitte. Und dann gab es hier in der Mitte noch diesen... Das wäre ja auch mal eine Frage an die Hörer. Wie heißt das Teil in der Mitte vom Plattenspieler, das man reingesetzt hat, um Singles zu hören? Kann mir das jemand beantworten? 0921 880 880. Wie heißt es? So Single-Stopfer oder sowas? Ich kann das auch mal im Internet eingeben hier, aber ich bin ehrlich gesagt gerade mit anderen Sachen beschäftigt, ja. Ich habe jetzt wieder so eine B-Seite, die erfolgreicher war

als die A-Seite. Und es handelt sich hier um Rod Stewart. 1971 erschien Rod Stewart mit der Single Reason to Believe. Kennt man ja, ne? Die langsame Nummer. Reason to Believe. Ja, hatte so eine raue Stimme. Also hat er immer noch. Die raue Stimme. Und bei der Frisur würde ich sagen, 1971, genau zu diesem Titel, hat er seinen Kamm weggeworfen. Und die meisten Hörer, die sich diese Platte gekauft haben, Reason to Believe, fanden aber die B-Seite viel besser. Und genau dieser Song entwickelte sich zum Welthit. Und dann haben die Leute nur noch die Schallplatte Reason to Believe gekauft, um die B-Seite zu hören. Und die B-Seite war damals Maggie May.

0: Peter Schilling, auch mit dabei in der Kult-Hit-Show heute. An diesem Montag, 22. Juni. Gestern war Sommeranfang, ja? Also der richtige Sommeranfang. Und ich glaube, der Sommer wird diesmal zum Hochsommer. Unglaublich, oder? Wenn man da schon hört, dass schon bis zu 40 Grad kommen könnte. Ich habe hier Glück. Hier ist wirklich klimatisiert. Ich bin dankbar. Ich bin dem Sender hier, Radio Eure Herz, ich knie nieder. Vielen herzlichen Dank. Hier ist eine Klimaanlage, es ist wirklich hervorragend. Ich muss schon fast einen Pullover anziehen. Das gibt's auch nicht. So, also ich wollte wissen, was ist denn eigentlich jetzt hier in der Mitte von der Single? Was hat man denn da reingesteckt, um die Platte abspielen zu können? Der Chris ruft an.
1: Das Singlebug, ist das der Singlebug?
0: Singlebug, okay. So könnte das heißen, Singlebug. Aber das ist diese ausgefüllte Sache in der Mitte. Es gab aber auch noch diese schwarze, was ist denn das, wie soll ich denn das nennen?

0: Die Beate meint, das heißt Spider. Könnte auch sein. Spider klingt auch gut. Und was haben wir noch? Wann haben wir da Klingel wieder? Hier ist Radio Orient. Hallo? Wer ist denn dran?
1: Raphael aus Rabat.
0: Raphael, du sagst mir, wie das Teil heißt in der Mitte von der Single, oder?
1: Ich tipp mal auf Puck. Single Puck oder Puck.
0: Puck, ja, genau. Das habe ich auch noch so wegen im Ohr. Single Puck. Alles klar? Hast du noch Singles?
1: Nee,
0: vor
1: Ewigkeit nicht.
0: Nix mehr. Hast du hergeschenkt alle, oder? Oder?
1: Ja, irgendwann mal sind die einfach davon geflogen.
0: Einfach mal wieder weg.
1: Gebraucht, ja.
0: Ja.
1: Irgendwann mal unpraktisch.
0: Platz schaffen, ne?
1: Ja, richtig.
0: Genau. Okay, ich danke dir, Raphael. Wunderbar. Single Puck wird's gewesen sein. Vielen Dank. Alles klar.
1: Gut, alles klar.
0: Mach's gut. Servus. Servus.

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3: Jo! Und da sind wir schon wieder. Kurz nach der Spielbank. 8 Minuten vor 8. Wer um 8 was vorhat, hat noch 8 Minuten Zeit. Ihr wisst, wie das läuft. Das geht schnurstracks, Stück an Stück. Ratzfatz, ja. Und wir sind heute bei dem Motto B-Seiten. Und ich habe schon viele, viele Antworten bekommen von Menschen, die mir sagen, wie das dreibeinige Teil heißt. Also es gibt auch diesen Single-Bug, das haben wir jetzt schon rausgefunden, oder Puck.

0: Und es gibt auch noch dieses Dreibein, sagt der Klaus. Ja, also er hatte immer den runden und ich hatte zum Beispiel auch immer dieses Dreibein. Wie das aber wirklich heißt, das müssen wir noch, also vielleicht Spider, Beate sagt Spider, möglicherweise, das finden wir heute noch raus. Eine der wunderbaren B-Seiten aus einem Jahr namens 1971 war Creedence Clearwater Revival. Auf der A-Seite war Have You Ever Seen The Rain, das kennen wir alle.
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0: Und auf der B-Seite befand sich Hey Tonight, ursprünglich nur als B-Seite gedacht, aber auch dieser Song hat so viel Energie gehabt, dass man ihn zu einer A-Seite machte. Bei der Gelegenheit grüße ich auch noch den Landbus Lars, den LL, ja, der ist auch immer mit dabei und da freue ich mich sehr. Ich weiß gar nicht, ob er heute rumfährt bei der Hitze. An den Landbus Lars die Frage, hast du eine Klimaanlage?
1: Au. Nein, jetzt habe ich mich verdrückt. Nein.
0: So, dann machen wir erst Fiction Factory und dann kommt auch bis dahin bestimmt die Nachricht vom Lars.

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1: Ich bin Oliver Urbanke.
2: Die heißen Temperaturen haben viele Menschen am Wochenende an Seen und Flüsse gelockt. Für mehrere Familien endete das allerdings tragisch. Bei Badeunfällen sind in Bayern mehrere junge Männer ums Leben gekommen. Fabian Schaffer berichtet.
3: Unter anderem starb ein 22-Jähriger am Tegernsee, der nach Angaben seiner Begleiter nicht schwimmen konnte. Auch ein 20-jähriger Schwimmanfänger ertrank in einem Badesee bei Augsburg. Die DLRG und die Polizei warnen angesichts der Fälle vor Selbstüberschätzung. Auch Alkohol oder mangelnde Schwimmkenntnisse könnten schnell lebensgefährlich werden.
2: Die Empfehlungen der Rentenkommission stoßen teils auf großen Widerstand. Nach der Gewerkschaftsseite erhoben jetzt auch Arbeitgeber Einwände gegen den Vorschlag einer Kapitalrente. Arbeitgeberpräsident Dulger hält es grundsätzlich für sinnvoll, aber nicht durch Zwang und nicht durch den Staat, sondern freiwillig, privat und betrieblich. Er sprach von einer möglichen Belastung von mehr als 40 Milliarden Euro pro Jahr für Unternehmen und Beschäftigte. Nach neuen Gesprächen mit dem Iran lockern die USA Sanktionen auf iranisches Öl. Das US-Finanzministerium veröffentlichte eine entsprechende Genehmigung. Die Produktion, Lieferung und Verkauf von Rohöl- und Erdölprodukten iranischen Ursprungs bis zum 21. August erlaubt. Die neue Ausnahmegenehmigung sei Teil eines vereinbarten Abkommens mit Teheran. Kurz nach seinem bestätigten WM-Aus hat sich Fußballnationalspieler Nico Schlotterbeck an die Fans der Fußballnationalmannschaft gewandt. Hi Fans, ich brauche noch etwas Zeit, um das Ganze zu verarbeiten, so der Abwehrspieler von Borussia Dortmund. Er fällt mit einem Bänderriss für den Rest der WM aus. Was jetzt zähle, sei die Mannschaft, so Schlotterbeck weiter. Sie verdiene die volle Unterstützung der Fans.
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4: Boah, bei der Hitze.
5: Muss dazu sagen, die beste Möglichkeit gegen diese Hitze ist wirklich Wasser. Ja, von innen und von außen.
6: In der Nacht ist es in Hochfranken eher sternklar, kühl.

0: aber trotzdem kaum unter 16, 17 Grad ab. Sollte reichen trotzdem zum Lüften, denn wir brauchen die frische Luft in der Wohnung. Tagsüber wird es nämlich mit viel Sonnenschein wieder raufgehen, durchaus auf 7, 28 Grad. Aber das ist erst der Anfang. Der richtige Hitzedom, wie das so schön heißt, wird uns von Mittwoch bis ins Wochenende begleiten mit Sonne satt und dann zwischen 30 und fast 35 Grad. Aus der Radio Euroherz, Wetterredaktion Christian Kühn.
1: Sauber. Da gibt es auch dieses Lied, gell? 35 Grad, es wird nicht. Oder 36 Grad heißt das. Hier ist der Euroherz Service, die schnellsten Verkehrsinfos von hier. A9 Richtung Nürnberg, zwischen Dittersdorf und Schleiz ein defektes Fahrzeug am linken Fahrstreifen. Hier bitte vorsichtig fahren. Ebenso Richtung Nürnberg die A9 zwischen Dittersdorf und Schleiz, brennendes Fahrzeug auf dem Standstreifen. Die Straße ist wieder frei, aber ortskundige Autofahrer werden gebeten, außenrum zu fahren, sonst müsst ihr mindestens 8 Kilometer im Stau stehen. Das ist locker eine Stunde. A9 Richtung Nürnberg zwischen Mike Joykers und Bittlacher Berg, eine Nachtbaustelle, geht bis morgen früh um 6. A9 nochmal Richtung Berlin. Der gehört, Gegenrichtung. Ausfahrt Bad Lobenstein ist auch eine Baustelle bis heute 21 Uhr. Die werkeln schon seit 10. Dann haben wir hier A9 Nürnberg Richtung Berlin zwischen Bindlacher Berg und Mike Joykers Nachtbaustelle. Habe ich das nicht gerade gesagt? Ja, das ist doppelt. Ach nein, das ist die Gegenrichtung. Genau, alles klar. A9 Nürnberg Richtung Berlin zwischen Schleiz und Düsseldorf. Die Nachtbaustelle, zurück zum dritten Mal. Also es ist auf jeden Fall eine Nachtbaustelle zwischen Schleiz und Düsseldorf. Ich wünsche euch eine gute Fahrt.
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1: Und die Nachtbaustellen. Ja, ich möchte noch dazu sagen, dass bei dieser Nachtbaustelle eine Fahrbahnbreite von nur 3,50 Meter gegeben ist. Wer also breiter ist, darf da nicht durchfahren, beziehungsweise muss so langsam fahren, dass er nicht aneckt. Ich bin froh, dass das alles hier schriftlich ist. Ich kann da jetzt was rauslöschen. Ansonsten ist es 20.04 Uhr. Ihr seid hier bei Gerrys Kulthitshow und ich freue mich sehr, dass auch viele wieder dabei sind, die sich hier wieder melden. Der Klaus, der Chris, die Sarah, wen haben wir denn hier? Dann ist mit dabei die Efi. Der Hans ist auch dabei. Schlaues Hans. Die Jutta sagt Bescheid. Was haben wir hier noch? Ach Gott, ich kann gar nicht alle aufzählen. Wer ist der Lars? Ja, genau, der Landbus Lars ist dabei. Der Helmut ist dabei. Also es ist sensationell. Ihr seid alle hier eingeladen, die Sendung mitzuhören. Und hier klingelt auch gleich schon wieder das Telefon. Moment.
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1: Das Radio Euroherz mit dem Gerry, hallo.
4: Hey, hallo.
1: Hallo.
4: Ich wollte nur sagen, es ist wahnsinnig schön, deine Sendung anzuhören.
1: Oh, freu mich.
4: Aber diese kleinen Dinge, ich kann da nicht sagen, wie es heißt.
1: Oh, schade.
4: Als Kind schon, ja, das sind so drei so Dinge, ne? Die muss man neidisch.
1: Ja, genau, so sternförmig.
4: Ja, gell? Genau.
1: In schwarz meistens. Also ich kenn's nur in schwarz.
4: Ja, schwarz.
1: Schwarz, genau.
4: Drei so Dinge. Und du musst neidisch und hast du auf die Single halt.
1: Genau, du musstest auf die Single kluppen.
4: Ja.
1: Und dann die ganze Single mit dem Stern auflegen. Genau. Aber wie heißt das Ding? Heißt das Stern vielleicht sogar?
4: Das kann ich da nicht sagen.
1: Was denn, Mann?
4: Ich war damals nur ein Kind.
1: Ich ja.
4: Ja, ich bin schon mit älter, glaube ich, wie du.
1: Naja, die zwei Monate, das ist nicht so schlimm. Aber das war natürlich alles früher, gell, diese Singles. Das,
4: ich habe die freie, ich habe Satisfaction gehabt, so grüne Single.
1: Ja, ja.
4: So, ne? Das war ein Traum.
1: Satisfaction for the Stones?
4: Ja, aber eine kleine Single.
1: Weißt du noch, was auf der B-Seite war? Weißt du nicht mehr, oder?
4: Weiß ich nicht mehr.
1: Schade, hätte mich jetzt interessiert. Schau ich einmal nach. Also vielen Dank für den Anruf. Ja, da haben wir jetzt gemeinsam gerätselt.
4: Bombe.
1: Danke, klasse. Ja. Mach's gut, tschüss.
4: Jo, okay, tschüss.
1: Ciao.
4: Ciao.

Sunshine. Rolling Stones, ja, das war die Single, die hat, aber ich habe leider ihren Namen nicht gefragt, schade drum, aber schön, dass sie angerufen hat. Und hier kommt auch von der Sandra jetzt die B-Seite. The Under Assistant West Coast Promotion Man UK, veröffentlicht The Spider and the Fly. Das ist ja wahnsinnig lang, vielen Dank. Sandra hat sie gegoogelt, macht nichts, kann man schon googeln. Aber das ist ja viel zu lang für einen Titel. Wenn man den ausgesprochen hat, ist das Lied schon vorbei, glaube ich, oder? Was glaubt ihr? Das ist der Wahnsinn, oder? So, was haben wir denn noch? Also wir sind immer noch bei dem Mittelpuck und da gibt es verschiedene Ausdrücke. Der Chris hat gerade angerufen und sagt, dass er Center, irgendwas mit Center, Puck oder was weiß ich. Auf jeden Fall wissen wir, von was wir reden und dass es auch immer das Gleiche ist. Und 45er Adapter, Plattenspieler-Adapter, Spider umgangssprachlich und auch dieser Stern ist dabei. Sensationell. Tears for Fears war übrigens auch eine wunderbare Gruppe, die unter anderem Mad World gespielt hat. Und hier ist er schon. Und danach die Preisfrage ohne Preis.

0: World. Tears for Fears, die B-Seite, war eher eine düstere, experimentelle Seite von Tears for Fears, die hieß Ideas as Opiates. Das schenken wir uns. Jetzt ist es 20.15 Uhr, jetzt wird's Zeit für diese Nummer.
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0: Wie jeden Montag die Preisfrage ohne Preis. Das heißt, es gibt nichts zu gewinnen, aber wenn ihr dabei seid, dann seid ihr schon die Gewinner. Sag's euch gleich. Und zwar gibt's deshalb nichts zu gewinnen, weil wenn ich was verlosen würde, dann wäre das irgendwie nur so, ich sag's mal fränkisch, ein Klump, ne? Was man sich daheim hinstellt und zwei Wochen später wieder wegschmeißt. Deswegen verlose ich nichts, sondern lasst euch einfach hier mitmachen. Unter der 09281 880 880, ja, das ist die Nummer, mit der ihr hier mitmachen könnt, entweder per WhatsApp oder Telefon, WhatsApp auch Text oder Sprachnachricht. Und die Frage heute ist, es geht natürlich um eine B-Seite, ja, und also ich glaube, das ist für euch wieder total einfach, habe ich wieder was ganz Einfaches gesucht, weil ich mag halt nichts Schweres, gell. Die B-Seite von Herbert Grönemeyer. Gott, ist das spannend. Also die B-Seite. Die B-Seite heißt America von Herbert Grönemeyer. Und ich möchte wissen, welcher Song war auf der A-Seite? War es Alkohol? War es Männer? Oder war es Was soll das? Die B-Seite heißt America. Und ich will wissen, was war auf der A-Seite drauf, dieser Single? War es Alkohol, Männer oder Was soll das? Das Ganze an die 09281 880 880, Telefon oder WhatsApp.

Ein schöner Tipp von Sarah. Ja, lange nicht gehört, Climby Fisher. Love changes everything. 9:04, hier ist Gerys Kulti-Show jeden Montag hier bei Radio Euer Herz. Und ich sage nochmal kurz die Frage meiner Preisfrage ohne Preis. Ja? Und zwar ist es ganz einfach. Wir spielen ja heute viele B-Seiten von Hits, die vielleicht dann auch mal Hits geworden sind. Und heute möchte ich die Frage lösen. Die B-Seite einer Single hieß America oder Amerika von Herbert Grönemeyer. Und was glaubt ihr, welcher Song war auf der A-Seite? War es Alkohol, war es Männer oder war es Was soll das? 0281 880 880. Ihr könnt nach wie vor noch mitraten. Die Auflösung kommt kurz nach halb. Ja.

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3: Ich bin Oliver Urbanke. Die heißen Temperaturen haben viele Menschen am Wochenende an Seen und Flüsse gelockt. Für mehrere Familien endete das allerdings tragisch. Bei Badeunfällen sind in Bayern mehrere junge Männer ums Leben gekommen. Fabian Schaffer berichtet.
4: Unter anderem starb ein 22-Jähriger am Tegernsee, der nach Angaben seiner Begleiter nicht schwimmen konnte. Auch ein 20-jähriger Schwimmanfänger ertrank in einem Badesee bei Augsburg. Die DLRG und die Polizei warnen angesichts der Fälle vor Selbstüberschätzung. Auch Alkohol oder mangelnde Schwimmkenntnisse könnten schnell lebensgefährlich werden.
3: Die Empfehlungen der Rentenkommission stoßen teils auf großen Widerstand. Nach der Gewerkschaftsseite erhoben jetzt auch Arbeitgeber Einwände gegen den Vorschlag einer Kapitalrente. Arbeitgeberpräsident Dulger hält es grundsätzlich für sinnvoll, aber nicht durch Zwang und nicht durch den Staat, sondern freiwillig, privat und betrieblich. Er sprach von einer möglichen Belastung von mehr als 40 Milliarden Euro pro Jahr für Unternehmen und Beschäftigte.
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5: Und da ist er schon und der bringt uns natürlich auch Hitzewetter.
6: Über Nacht ist es eher sternklar in Hochfranken und kühlt Richtung 16 Grad ab. Durchlüften heißt es in der Früh, denn tagsüber wird die Sonne wieder richtig einheizen. Auch so auf 7, 28 Grad ist aber im Vergleich zu dem, was noch kommt, eher angenehm. Ab Mittwoch bis ins Wochenende wird es nämlich noch heißer mit viel, viel Sonne und im Schnitt zwischen 30 und vielleicht sogar örtlich an die 35 Grad. Aus der Radio Euroherz Wetterredaktion Christian König.
5: Dankeschön Christian, der Euroherz Service. Die schnellsten Verkehrsinfos von hier. Ich hoffe, ich komme jetzt nicht ganz so durcheinander, weil es ist ziemlich viel auf der gleichen Autobahn. Und es geht los mit der A9 Berlin Richtung Nürnberg. Zwischen Dittersdorf und Schleiz immer noch das brennende Fahrzeug am Standstreifen. Die Straße ist zwar wieder frei, aber wenn ihr euch da auskennt, bitte außenrum fahren. Wir haben hier auf der A9 Richtung Nürnberg zwischen Triptis und Schleiz 6 Kilometer Stau. Das ist aber, dauert trotzdem länger, eine Stunde Minimum. A9 Berlin Richtung Nürnberg zwischen Marktschorgast und Mittlacher Berg gibt es heute eine Nachbaustelle. Und zwar bis morgen früh um 6. Dann haben wir hier die A9 Richtung Berlin. Ausfahrt Bad Lobenstein ist gesperrt, auch wegen einer Baustelle bis 21 Uhr, also noch eine halbe Stunde. So, damit ich mich hier nicht wiederhole, dann haben wir es schon und somit wünsche ich euch eine gute Fahrt. Ihr wisst ja, wenn ihr was gesehen habt, Staus, Blitzer, Verkehrsstörungen, irgendwas, was nicht auf die Straßen gehört, dann gerne zu mir. Ich gebe es dann hier weiter, 0981 880
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5: Und hier kommt die Auflösung unseres

0: Ich sag mal, Gewinnspiel ist es ja nicht, ne? Kann man nichts gewinnen. Deswegen, Preisfrage ohne Preis, hier kommt die Auflösung. Ich habe wieder sehr, sehr viele Nachrichten bekommen. Zum Sprechen wollte halt keiner anrufen, macht aber nichts, weil bei WhatsApp ist es übersichtlicher für mich. Die Sarah zum Beispiel sagt ganz klassisch, Männer. Ja, also ich will vielleicht nochmal die Frage sagen, oder? Für einige, die es nicht mitbekommen haben. Ich will wissen, welche A-Seite auf einer Single war, wo die B-Seite Amerika drauf ist von Herbert Grönemeyer. Genau. Und das ist sozusagen jetzt mal die Frage. Und Sarah sagt, das ist schon mal Dingenskirchen hier. Männer, ja? Hier, das müsste jetzt eigentlich ein Telefonat sein, was ich bekommen habe.
1: Jo, servus, Habertere, die Lola aus Selb. Ja. Also wir tippen mal, also mein Mann und ich, Stefan, wir tippen mal auf, was soll das? Mhm. Vielleicht stimmt's ja. Also, servus.
0: Vielleicht, also Selb sagt, was soll das? Ich habe drei Antworten zur Auswahl gegeben, einmal Alkohol, einmal Männer und einmal, was soll das? Und hier wurde also, was soll das gesagt? Dann der Chris hat auf... Was hat der Chris getippt? Alkohol, genau, hat er getippt. Und der Klaus auch wieder Männer. Hier kommt von der Sandra Männer. Der Hans sagt auch Männer. Oh, Männer ist im Vorteil. Oi, oi, oi, oi, oi. Da gibt's... Und da ist auch wieder Männer. Also... Ich glaube tatsächlich, es ist Männer.

Serge Gugu. Das ist zwar ein voller 80er, gell, aber hört man eigentlich gar nicht mehr so oft. Diese Fokuhila-Jungs, die da hier den Song gemacht haben damals. Ich habe die Platte noch zu Hause, glaube ich. Serge Gugu. Vorne so gefärbte Fokuhila-Frisuren. War toll irgendwie. So ein Vogel, so, ja. So, ja genau. Was hat er gerade eine Nachricht bekommen? Und zwar vom Plattensee. Männer am Balaton, ja. Kommt von

0: Arolina. Wieso schreibt sie Männer am Balladon? Ist egal. Aber es ist auf jeden Fall genauso heiß wie hier, sagt sie. Hier am Balladon. Das ist so Ungarn, ne? Glaube ich. Ja. Da war ich auch schon mal. Da kann man ins Meer reinlaufen, also in den See reinlaufen, bis, ich glaube, 3, 4, 5 Kilometer. Dann ist man ja immer noch bei den Knien. Genau. So, es geht weiter mit einer B-Seite. Und zwar von den Beatles, auch ein heißer Tipp von einem Hörer, der da sagt, die A-Seite war Rock'n'Roll Music von den Beatles, 1964 oder 65. Und auf der B-Seite I'm a Loser. Ja, die Rückseite, also I'm a Loser, erstaunlich persönlich und dunkler Song von John Lennon. Da hat man schon mal ein bisschen diese Spannungen auch gemerkt, gell, dass da nicht alles so gelaufen ist, wie man sich das von außen irgendwie gedacht hätte. Hier ist er.
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1: Ich bin Oliver Urbanke.
2: Die Experten der Rentenkommission schlagen vor, dass wir zukünftig einen Teil unserer Rente am Aktienmarkt finanzieren, mit Unterstützung der Arbeitgeber. Doch deren Verbände stellen sich quer. Auch vom geplanten Ende der Minijobs halten sie wenig. Claudia Wächter berichtet.
3: Noch länger arbeiten, völlig ungerecht, sagen Kritiker. Tenor, ein Professor könne das vielleicht, ein Fliesenleger nicht. Hintergrund: nach dem aktuellen Vorschlag soll die sogenannte Rente mit 63 wegfallen und ein Teil der Rentenbeiträge soll künftig am Aktienmarkt angelegt werden. Das finden die Grünen gar nicht so schlecht, fordern nun aber vor allem von der Regierung schnell Klarheit. Alles andere sorge nur für Verunsicherung.
2: Die Kommunen haben große finanzielle Sorgen. Die kommunalen Spitzenverbände verlangen deswegen mehr Unterstützung vom Bund. Der Wirtschaftsrat der CDU stellt sich hinter diese Forderung und verweist auf die hohe Belastung von Sozialausgaben, berichtet die Mediengruppe Bayern. Bund und Länder würden immer neue Leistungen beschließen, die Kosten blieben aber bei den Kommunen hängen. Ein Lastwagen mit Gefahrengut legt aktuell die A8 in Richtung München lahm. Bei Wiesensteig im Kreis Göppingen steht der liegengebliebene LKW. Er hat organisches Peroxid geladen, heißt es von der Polizei. Wegen des Drucks, unter dem der Transporter steht, könne eine Explosion derzeit nicht ausgeschlossen werden, teilt das zuständige Landratsamt mit. Und das könnte zu einem Waldbrand in der Region führen. In Wiesensteig mussten bisher rund 100 Menschen ihre Häuser verlassen. RB Leipzig hat Martin De Michelis als neuen Trainer verpflichtet. Der 45 Jahre alte Argentinier wird Nachfolger von Ole Werner und erhält einen 2-Jahres-Vertrag. Werner hatte die Sachsen als Tabellendritter zwar in die Champions League geführt, musste nach internen Differenzen aber trotzdem nach nur einem Jahr Amtszeit gehen.
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4: Ja. Christian, sag's uns, brauche ich eine Sonnengrippe mit 30 Faktor oder mit 130 Faktor?
5: In der Nacht ist es in Hochfranken eher sternklar, kühlt aber trotzdem kaum unter 16, 17 Grad ab. Sollte reichen trotzdem zum Lüften, denn wir brauchen die frische Luft in der Wohnung. Tagsüber wird es nämlich mit viel Sonnenschein wieder raufgehen, durchaus auf 7, 28 Grad. Aber das ist erst der Anfang. Der richtige Hitzedom, wie das so schön heißt, wird uns von Mittwoch bis ins Wochenende begleiten mit Sonne satt und dann zwischen 30 und fast 35 Grad. Aus der Radio Euroherz-Wetterredaktion Christian König.
4: Und das hier bei uns in Hof, ja, oder

0: hier im Landkreis Hof, muss man sagen, oder noch weiter. Uns hört man ja noch viel weiter. Kurz vor Bayreuth, glaube ich. Und hinter Bayreuth dann auch wieder. Oder auch in die andere Richtung. Ja. Das ist schon ein bisschen Ausnahme, so heiß, finde ich. Der Euroherz-Service, die schnellsten Verkehrsinfos von hier, jetzt um 21 Uhr und 3 Minuten. Aufpassen, Autofahrer auf der A9, wenn ihr Richtung Nürnberg unterwegs seid, zwischen Dittersdorf und Schleiz, da gab es ein brennendes Fahrzeug am Standstreifen. Die Straße ist zwar wieder frei, aber man braucht länger, um da vorbeizufahren. Wer sich da auskennt, bitte außenrum fahren. A9 Richtung Nürnberg zwischen Triptis und Schleiz, 6 Kilometer Stau. Nochmal auf der A9 Richtung Nürnberg. Zwischen Mark Joygast und Bindlacher Berg gibt es eine Nachtbaustelle heute bis morgen früh um 6. Und Richtung Berlin auf der A9 zwischen Schleiz und Dittersdorf gibt es auch eine Nachtbaustelle. Und da ist auch eine Fahrbahnverengung bis morgen früh um 6 Uhr. Blitzer gibt es keine. Wer noch was gesehen hat, 09281 880 880 zu mir. 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
0: Und heute nehmen wir die B-Seiten von den Singers. Und viele haben schon ein bisschen mitgeraten, haben auch ein bisschen Vorschläge gemacht und so. Und einer ist mir da untergekommen, den finde ich richtig gut. Na, das ist also auch von der neuen deutschen Welle noch ein richtig guter Song. Ihr erinnert euch ja bestimmt, also wer weiß es nicht mehr, an Nena, ja? Und Nena hat damals einen tollen Song gemacht. Jetzt muss ich hier mal runterscrollen, dass ich das auch wieder finde. Und zwar die B-Seite, ja? Die B-Seite war Kino. Vielleicht kennt ihr den Titel noch. Der ist eine ganz bekannte Version eigentlich auch von dem Album. 1983 war das Ganze. Veröffentlicht Nena auf der A-Seite Leuchtturm, wurde auch ein Hit, ganz klar. Auf der Rückseite dann befand sich Kino, typischer Albumtrack aus dem Debütalbum und unwechselbar natürlich für den Nena-Sound. Ich würde sagen, das ist sogar ein Geheimtipp. Damit könnte sie wirklich sogar nochmal in die Hitparade kommen.
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0: Im Kino. Ja. Gibt's gar nicht mehr. Es gibt zwar Spätvorstellungen, aber die sind meistens dann schon Mitternacht aus. Jetzt haben wir wieder. Oh, da klingelt das Telefon. Klingeling.
1: Gerni, servus, der Klaus aus Münchberg. Hi, ich habe dir gerade die 4 Bilder geschickt.
0: Ja.
1: Ich sage gleich was dazu. Und okay. Zwar, du hast ja gesagt, heute haben wir die B-Seiten. Und es gab aber in die 80er Jahre Singles, da war nur eine A-Seite drauf.
0: Ach.
1: Also es gab schon B-Seite.
0: Aha.
1: Aber zum Beispiel, die, wo ich dir jetzt eben geschickt habe, das ist die A-Single Nummer 3 von der Band Vixen. Das waren, klingt jetzt gefährlich, aber das waren wirklich Damen, die haben Rockmusik gemacht.
0: Okay.
1: Edge of a Broken Heart. Und das Lied war gar nicht schlecht, aber die Emi damals hat sich gedacht, wir machen eine billige Produktion, machen nur die A-Seite. Und auf der B-Seite, da machen wir dann nur Informationen über die Band. Wie sind die groß geworden, wo kommen die her und warum gibt es die überhaupt?
0: Sogenannte Facts.
1: Und das wäre vielleicht einmal der Sache, dass in der B-Seiten-Sendung die A-Single von Vixen spielst, Edge of a Broken Heart. Klingt
0: okay.
1: Cool, ist cool.
0: Gut.
1: Und eine ganz besondere Sache.
0: Mach mal. Danke, Klaus aus Münchberg.

0: eine Band namens The Wixen. Klingt komisch, ist aber so. Dankeschön an den Klaus. Tatsächlich gibt es da nur eine A-Seite und auf der B-Seite waren gesprochene Informationen dazu. Sogenannte Facts.
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0: Alright. Hört euch diese entspannte, lockere, lockerflockige Musik an hier. Swing. Baby Swing. Aber das, was hier jetzt zu gewinnen gibt, ist noch weiter zurück als Swing. Es geht um das Wanderkino. Und das Wanderkino gastiert am Samstag, den 4. Juli. Bitte genau hinhören und aufschreiben. 4. Juli in diesem Jahr. Und zwar im Rahmen des Tiersteiner Burgsommers auf der Burgruine Tierstein. Und es geht um 20 Uhr los. Das ist sehr schön dort, sehr authentisch von der Atmosphäre. Ich schwärme da immer wieder. Und wer da dabei sein will bei diesem sogenannten Wanderkino, da erwartet euch ein nostalgischer Abend mit klassischem Stummfilmen. Unter anderem von Charlie Chaplin und Buster Keaton. Vielleicht habt ihr das noch, diese historischen 16mm Filme. Und die werden live aber begleitet mit Geige und Piano. Und vor dem Hauptprogramm stimmen Musiker das Publikum mit Saxophon und Akkordeon ein. Wow, das klingt also sehr kulturell auch das Ganze. Und ich habe hier zwei Karten liegen. Wer hier hin möchte, am Samstag, den 4. Juli im Burgsommer, für der Burgruine Tierstein, für das Wanderkino, also da wird dann ein Film gezeigt, schwarz-weiß, und dann spielen welche live dazu. Ich finde das ganz toll. Also, ich finde es wirklich super und ich würde da auch hingehen, aber ich kann leider nicht am 4. Juli, weil die Samstage sind bei mir echt gezählt. Aber macht ja nichts, ihr könnt ja hingehen. Und ihr müsst nicht mal was dafür bezahlen, ihr müsst nur hier bei mir per WhatsApp Wanderkino schreiben. Und dann erlebt ihr dort einen wunderbaren klassischen Abend mit klassischem Stummfilm, aber mit Live-Begleitung. Geige und Piano. Ich kann mir das so richtig romantisch vorstellen. Ne? Wer da auch hingehen möchte, kann natürlich auch im Charlie Chaplin-Kostüm hingehen, aber muss nicht. Nein, geht auch T-Shirt, kurze Hose. 4. Juli, merkt's euch mal bitte. Tiersteiner Burgsommer, Burgruine Tierstein. Da geht ihr mal hin und wenn ihr mit Partner, Partnerin dahin geht und möchtet zwei Karten haben, einfach Wanderkino an die WhatsApp. Und jetzt habe ich kein Wanderkino, jetzt habe ich einen Hinweis noch für das Pärchen, das gerade am Balaton ist. Die haben nämlich hier gerade Hochzeitsreise. Genau. Und das finde ich ganz besonders schön, dass sie auf ihrer Hochzeitsreise meine Show in Ungarn anhören. Übers Handy, ja. Ihr seid wirklich süß. Bitte spiel doch mal Sweet 16 und sag es ist für meinen Schatz, den Beck. Beck, du hast richtig Glück.

21.24 Uhr ist Radio Euer Herz und wir sind immer noch bei den B-Seiten, das heißt von den Singles von damals. Und die A-Seite der Beach Boys hieß damals Wouldn't It Be Nice? Das kennen wir auch noch. Ne? Bisschen schöner als ich, aber. Und 1966 war das nämlich, da kam diese Single raus und auf der Rückseite befand sich der Titel God Only Knows, ursprünglich als B-Seite gedacht, heute dann auch wieder einer der A-Seiten sozusagen. Und genau den spielen wir auch, ein schöner Sommersong, God Only Knows, die Beach Boys.

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1: Ich bin Oliver Urbanke. Die Experten der Rentenkommission schlagen vor, dass wir zukünftig einen Teil unserer Rente am Aktienmarkt finanzieren, mit Unterstützung der Arbeitgeber. Doch deren Verbände stellen sich quer. Auch vom geplanten Ende der Minijobs halten sie wenig. Claudia Wächter berichtet.
2: Noch länger arbeiten, völlig ungerecht, sagen Kritiker. Tenor, ein Professor könne das vielleicht, ein Fliesenleger nicht. Hintergrund: nach dem aktuellen Vorschlag soll die sogenannte Rente mit 63 wegfallen und ein Teil der Rentenbeiträge soll künftig am Aktienmarkt angelegt werden. Das finden die Grünen gar nicht so schlecht, fordern nun aber vor allem von der Regierung schnell Klarheit. Alles andere sorge nur für Verunsicherung.
1: Die Kommunen haben große finanzielle Sorgen. Die kommunalen Spitzenverbände verlangen deswegen mehr Unterstützung vom Bund. Der Wirtschaftsrat der CDU stellt sich hinter diese Forderung und verweist auf die hohe Belastung von Sozialausgaben, berichtet die Mediengruppe Bayern. Bund und Länder würden immer neue Leistungen beschließen, die Kosten blieben aber bei den Kommunen hängen.
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3: Viel trinken! Das ist schon mal wegen dem Wetter gut und auch in kühlen Räumen oder auch im Schatten aufhalten. Das sage ich jetzt einfach mal so als Nicht-Wetterexperte.
4: Über Nacht ist es eher sternklar in Hochfranken und kühlt Richtung 16 Grad ab. Durchlüften heißt es in der Früh, denn tagsüber wird die Sonne wieder richtig einheizen. Auch so auf 7, 28 Grad ist aber im Vergleich zu dem, was noch kommt, eher angenehm. Ab Mittwoch bis ins Wochenende wird es nämlich noch heißer mit viel, viel Sonne und im Schnitt zwischen 30 und vielleicht sogar örtlich an die 35 Grad. Aus der Radio Euroherz Wetterredaktion Christian König.
3: Und da muss er gar nicht weinen dabei, ne? Wenn er das sagt. Wahnsinn. 21.32 Uhr ist der Euroherz Service. Da haben wir auch einiges noch zu erzählen. Und zwar geht's los mit der A9 Richtung Nürnberg zwischen Dittersdorf und Schleiz. Da gab's ein brennendes Fahrzeug. Die Straße ist zwar wieder frei und der Unfall ist aufgehoben, also kein Unfall, aber es ist noch sehr viel aufzuräumen. Deswegen haben wir auch hier noch 4 Kilometer Stau. A9 Richtung Nürnberg zwischen Mark Czorgast und Bindlacher Berg, Nachtbaustelle bis morgen früh um 6. Dann noch eine Baustelle Nürnberg Richtung Berlin zwischen Schleiz und Dittersdorf und zwar auch bis morgen früh um 6. Müsst ihr mit Behinderungen rechnen. Ich wünsche euch eine gute Fahrt.
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3: Und ihr erinnert euch noch an die Spider-Murphy-Gang. Auf der A-Seite war Schickeria und auf der B-Seite...

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3: 20 Minuten vor 10, da haben wir noch mal richtig Zeit, hier aufzukulten mit unseren Hits. Und bei den 90er-Jahren-Songs gab es ja auch Schallplatten, ist ja ganz klar. Also Singles natürlich auch, das ist ja unser Motto hier, die B-Seiten der Singles. Und tatsächlich musste ich feststellen, dass zum Beispiel bei Hathaway, What is Love, bei La Bouche, Be My Lover, bei Culture Beat, Mr. Vain und bei Snap, Rhythm is a Dancer und wahrscheinlich auch noch viele, viele andere, die B-Seite das Instrumental zur A-Seite war. Ja. Also nur die Melodie und die ganzen Geräusche und so, aber nicht gesungen, ja. Also bei diesen Vieren. Und da kann man ja gleich die A-Seite spielen, oder? Hier ist Snap Rhythm with the Dancer, der 90er, aber hier mit Gesang.

Benny and the Jets sind das, der Titel noch von Elton John. Und Elton John hat das Goodbye England's Rose, wie heißt es noch gleich,

0: Wenn ich es gewusst hätte, gell? John.
1: Ach Gott, das ist ja...
0: Das ist ja schon wieder die Schlussmelodie hier. Das ist ja unglaublich. Ja, genau. Candle in the Wind. Ja, und die B-Seite war Benny and the Jets. Und zwar bei der ersten Version, ja. Hat er gesungen, als Lady Di gestorben ist. Benny and the Jets, in dem Fall natürlich eine Live-Version. So, und jetzt habe ich noch gerade gesucht. Was hätten wir denn hier noch? Ach, ich bin, komme gar nicht mehr hinterher. Been Making Me Blue, glaube ich, heißt nicht, oder? Heißt das Something Making Me Blue von Smokey, ist auch eine B-Seite. Ich finde aber jetzt gerade die A-Seite nicht, ehrlich gesagt. Genau, aber wir können noch mal kurz nachschauen. Ich glaube, Beate, oder? Wer hat gerade noch mal nachgefragt? Das wollen wir noch klären. Wir haben noch 6 Minuten. Ach komm, ist doch schön hier, wenn man noch ein bisschen was lösen kann. Also ich schaue mal hier gerade nach und zwar von Heike, nicht Beate, Entschuldigung. Heike will wissen, was war denn die B-Seite von Living Next Door to Alice Smokey? B-Seite, da will man mal in unser Archiv gucken und was sehen wir da? Tralala. So, hier, nee. Ach, hier, unten ist er doch, hier, komm. Ach, jetzt, wo wir es mal brauchen, ne, da kommt wieder nichts hier. Das ist ja wieder so eine Sache, aber das ist ja eine Live-Sendung. Also können wir mal gucken jetzt. Ich spiele auf jeden Fall jetzt nochmal Smokey, Something Making Me Blue, das ist ein toller Titel. Und Alles, was sie will von Heinz Rudolf Kunze, auch ein toller Song. Sally's Song steht hier. Sally's Song war 1976 die B-Seite von Living Next Door to Alice. Hätten wir das auch geklärt. Ich sage danke, bis nächste Woche. Verabschiedet sich der Gerry. Servus.
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1: Ich bin Hendrik Daum. Gefährliche Lage gerade auf der A8 bei Wiesensteig in Baden-Württemberg. Dort ist ein Lastwagen mit hochentzündlichem Gefahrgut wegen eines Defekts liegen geblieben. Die A8 ist deshalb in Fahrtrichtung München gesperrt. Bei dem Stoff handelt es sich um organisches Peroxid. Es sei nicht auszuschließen, dass die unter Druck stehenden Gefahrstoffbehälter sich entzünden und dann explosiv entladen, so die Polizei. Besonders durch die derzeitige Hitze könnte die Ladung leicht in die Luft gehen. Ein Wegschaffen des Lastwagens ist deshalb derzeit nicht möglich. Die Reformpläne der Rentenkommission werden erst morgen offiziell der Regierung übergeben, doch schon jetzt heiß diskutiert. Es gibt Lob, aber auch Kritik aus den Reihen der Opposition und der Gewerkschaften. Claudia Wächter berichtet.
2: Noch länger arbeiten, völlig ungerecht, sagen Kritiker. Tenor ein Professor könne das vielleicht, ein Fliesenleger nicht. Hintergrund: nach dem aktuellen Vorschlag soll die sogenannte Rente mit 63 wegfallen und ein Teil der Rentenbeiträge soll künftig am Aktienmarkt angelegt werden. Das finden die Grünen gar nicht so schlecht, fordern nun aber vor allem von der Regierung schnell Klarheit. Alles andere sorge nur für Verunsicherung.
1: Nach dem angekündigten Rückzug des britischen Premierministers Starmer bringt sich jetzt der Labour-Politiker Burnham für die Nachfolge in Stellung. Der Abgeordnete erklärte, er stehe bereit, Verantwortung als Parteichef und Premierminister zu übernehmen. Burnham betonte, Großbritannien brauche Stabilität und einen klaren Fokus auf die wichtigsten politischen Herausforderungen. Starmer hatte zuvor angekündigt, als Labour-Chef und britischer Premier zurückzutreten. Argentiniens Superstar Lionel Messi ist jetzt alleiniger WM-Rekordtorschütze. Messi schoss am Abend für sein Team beide Tore beim 2:0 im Gruppenspiel gegen Österreich. Das war sein 17. und 18. Treffer bei einer Weltmeisterschaft. Damit ist er am bisherigen Rekordtorschützen Miroslav Klose vorbeigezogen, der es auf 16 WM-Tore bringt. Und ab 23 Uhr spielt dann Frankreich gegen den Irak. Es ist jetzt kurz nach 10. Die letzten Wolken, die ziehen sich jetzt zurück und es folgt eine sternenklare Nacht. Die Temperaturen gehen runter auf 20 bis 14 Grad. Auch morgen bekommen wir viel Sonnenschein am Nachmittag. Da entstehen besonders im Osten und Süden vereinzelt lokale Hitzegewitter. Die Höchstwerte erreichen 28 bis 34 Grad. Von Mittwoch bis Freitag ist es sonnig und weiter ordentlich heiß. Die A8 Stuttgart Richtung München ist aktuell gesperrt zwischen Mühlhausen und Hohenstadt. Da steht ein defekter Gefahrguttransporter. Eine Umleitung ist eingerichtet, aber wenn ihr euch auskennt, bitte das Gebiet hier weiträumig umfahren. Dann haben wir die A6 Nürnberg-Pilsen. Hier aufpassen bitte in beiden Richtungen zwischen Amberg West und Amberg Süd Rehe auf der Fahrbahn. Und die A6 Nürnberg Richtung Heilbronn. Hier laufen Bergungsarbeiten zwischen dem Kreuz Nürnberg Süd und Roth.
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2: Ich bin

0: Hendrik Daum. Gefährliche Lage gerade auf der A8 bei Wiesensteig in Baden-Württemberg. Dort ist ein Lastwagen mit hochentzündlichem Gefahrgut wegen eines Defekts liegen geblieben. Die A8 ist deshalb in Fahrtrichtung München gesperrt. Bei dem Stoff handelt es sich um organisches Peroxid. Es sei nicht auszuschließen, dass die unter Druck stehenden Gefahrstoffbehälter sich entzünden und dann explosiv entladen, so die Polizei. Besonders durch die derzeitige Hitze könnte die Ladung leicht in die Luft gehen. Ein Wegschaffen des Lastwagens ist deshalb derzeit nicht möglich. Die Reformpläne der Rentenkommission werden erst morgen offiziell der Regierung übergeben, doch schon jetzt heiß diskutiert. Es gibt Lob, aber auch Kritik aus den Reihen der Opposition und der Gewerkschaften. Claudia Wächter berichtet.
1: Noch länger arbeiten, völlig ungerecht, sagen Kritiker. Tenor, ein Professor könne das vielleicht, ein Fliesenleger nicht. Hintergrund: nach dem aktuellen Vorschlag soll die sogenannte Rente mit 63 wegfallen und ein Teil der Rentenbeiträge soll künftig am Aktienmarkt angelegt werden. Das finden die Grünen gar nicht so schlecht, fordern nun aber vor allem von der Regierung schnell Klarheit. Alles andere sorge nur für Verunsicherung.
0: Das waren die Nachrichten um 5:30. Die letzten Wolken, die ziehen sich jetzt zurück und es folgt eine sternenklare Nacht. Die Temperaturen gehen runter auf 20 bis 14 Grad. Auch morgen bekommen wir viel Sonnenschein am Nachmittag. Da entstehen besonders im Osten und Süden vereinzelt lokale Hitzegewitter. Die Höchstwerte erreichen 28 bis 34 Grad. Von Mittwoch bis Freitag ist es sonnig und weiter ordentlich heiß.
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1: Ich bin Hendrik Daum. Im wörtlichen Sinne explosiv bleibt die Lage gerade auf der A8 bei Wiesensteig in Baden-Württemberg. Dort ist ein Lastwagen mit hochentzündlichem organischem Peroxid wegen eines Defekts liegen geblieben. Die A8 ist deshalb in Fahrtrichtung München gesperrt. Laut Polizei ist es nicht auszuschließen, dass die unter Druck stehenden Behälter sich entzünden und dann explosiv entladen. Ein Wegschaffen des Lastwagens sei deshalb derzeit nicht möglich. Die nahegelegene Ortschaft Wiesensteig wurde sicherheitshalber evakuiert. Rund 300 Menschen mussten ihre Häuser und Wohnungen verlassen. Großbritanniens Premier Starmer hat seinen Rücktritt angekündigt. Ein Nachfolger steht schon bereit. Noch aber sind viele Details zu klären, wie Philipp Detlefs aus London berichtet.
2: Der ehemalige Bürgermeister von Manchester, Andy Burnham, gilt als aussichtsreichster Kandidat auf die Nachfolge von Starmer. Das Bewerbungsverfahren beginnt am 9. Juli. Um ins Rennen zu gehen, braucht man eine Unterstützung von mindestens 20% der Labour-Abgeordneten und Nominierungen aus der Partei und von Gewerkschaften. Bleibt Burnham der einzige Kandidat, könnte er schon im Juli Parteichef werden. König Charles III. Würde ihn dann formell mit der Regierungsbildung beauftragen. Gibt es weitere Bewerber, entscheidet eine Mitgliederabstimmung bis Anfang September.
1: Nach neuen Gesprächen mit dem Iran lockern die USA Sanktionen auf iranisches Öl. Das US-Finanzministerium veröffentlichte eine entsprechende Genehmigung, die jetzt Produktion, Lieferung und Verkauf von Rohöl- und Erdölprodukten iranischen Ursprungs bis zum 21. August erlaubt. Die neue Ausnahmegenehmigung sei Teil des vereinbarten Abkommens mit Teheran, heißt es. Bei der Fußball-WM hat sich am Abend Favorit Argentinien mit 2:0 gegen Österreich durchgesetzt. Die Argentinier sicherten sich damit vorzeitig das Ticket für die K.O.-Runde. Superstar Lionel Messi hat außerdem WM-Geschichte geschrieben. Mit seinen beiden Treffern gegen Österreich kann er jetzt insgesamt 18 WM-Tore für sich verbuchen. Das sind 2 mehr als der bisherige Rekordhalter Miroslav Klose. Und in diesen Minuten beginnt die Partie Frankreich gegen den Irak. Es ist jetzt 11:15. Die letzten Wolken, die ziehen sich jetzt zurück und es folgt eine sternenklare Nacht. Die Temperaturen gehen runter auf 20 bis 14 Grad. Auch morgen bekommen wir viel Sonnenschein am Nachmittag. Da entstehen besonders im Osten und Süden vereinzelt lokale Hitzegewitter. Die Höchstwerte erreichen 28 bis 34 Grad. Von Mittwoch bis Freitag ist es sonnig und weiter ordentlich heiß. Die A8 Stuttgart Richtung München ist aktuell gesperrt zwischen Mühlhausen und Hohenstadt. Da steht ein defekter Gefahrguttransporter. Eine Umleitung ist eingerichtet, aber wenn ihr euch auskennt, bitte das Gebiet hier weiträumig umfahren. Dann haben wir die A6 Nürnberg-Pilsen. Hier aufpassen bitte in beiden Richtungen zwischen Amberg West und Amberg Süd Rehe auf der Fahrbahn. Und die A6 Nürnberg Richtung Heilbronn. Hier laufen Bergungsarbeiten zwischen dem Kreuz Nürnberg Süd und Roth.
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1: Ich bin Hendrik Daum. Im wörtlichen Sinne explosiv bleibt die Lage gerade auf der A8 bei Wiesensteig in Baden-Württemberg. Dort ist ein Lastwagen mit hochentzündlichem organischem Peroxid wegen eines Defekts liegen geblieben. Die A8 ist deshalb in Fahrtrichtung München gesperrt. Laut Polizei ist es nicht auszuschließen, dass die unter Druck stehenden Behälter sich entzünden und dann explosiv entladen. Ein Wegschaffen des Lastwagens sei deshalb derzeit nicht möglich. Die nahegelegene Ortschaft Wiesensteig wurde sicherheitshalber evakuiert. Rund 300 Menschen mussten ihre Häuser und Wohnungen verlassen. Großbritanniens Premier Starmer hat seinen Rücktritt angekündigt. Ein Nachfolger steht schon bereit. Noch aber sind viele Details zu klären, wie Philipp Detlefs aus London berichtet.
2: Der ehemalige Bürgermeister von Manchester, Andy Burnham, gilt als aussichtsreichster Kandidat auf die Nachfolge von Starmer. Das Bewerbungsverfahren beginnt am 9. Juli. Um ins Rennen zu gehen, braucht man eine Unterstützung von mindestens 20% der Labour-Abgeordneten und Nominierungen aus der Partei und von Gewerkschaften. Bleibt Burnham der einzige Kandidat, könnte er schon im Juli Parteichef werden. König Charles III. Würde ihn dann formell mit der Regierungsbildung beauftragen. Gibt es weitere Bewerber, entscheidet eine Mitgliederabstimmung bis Anfang September.
1: Das waren die Nachrichten um halb. Die letzten Wolken, die ziehen sich jetzt zurück und es folgt eine sternenklare Nacht. Die Temperaturen gehen runter auf 20 bis 14 Grad. Auch morgen bekommen wir viel Sonnenschein am Nachmittag. Da entstehen besonders im Osten und Süden vereinzelt lokale Hitzegewitter. Die Höchstwerte erreichen 28 bis 34 Grad. Von Mittwoch bis Freitag ist es sonnig und weiter ordentlich heiß.
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1: 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Es ist 0 Uhr. 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
1: Ich bin Hendrik Daum. Im wörtlichen Sinne explosiv bleibt die Lage gerade auf der A8 bei Wiesensteig in Baden-Württemberg. Dort ist ein Lastwagen mit hochentzündlichem organischem Peroxid wegen eines Defekts liegen geblieben. Die A8 ist deshalb in Fahrtrichtung München gesperrt. Laut Polizei ist es nicht auszuschließen, dass die unter Druck stehenden Behälter sich entzünden und dann explosiv entladen. Ein Wegschaffen des Lastwagens sei deshalb derzeit nicht möglich. Die nahegelegene Ortschaft Wiesensteig wurde sicherheitshalber evakuiert. Rund 300 Menschen mussten ihre Häuser und Wohnungen verlassen. Die Reformpläne der Rentenkommission werden erst heute offiziell der Regierung übergeben. Doch schon jetzt heiß diskutiert. Es gibt Lob, aber auch Kritik aus den Reihen der Opposition und der Gewerkschaften. Claudia Wächter berichtet.
2: Noch länger arbeiten, völlig ungerecht, sagen Kritiker. Tenor, ein Professor könne das vielleicht, ein Fliesenleger nicht. Hintergrund: nach dem aktuellen Vorschlag soll die sogenannte Rente mit 63 wegfallen und ein Teil der Rentenbeiträge soll künftig am Aktienmarkt angelegt werden. Das finden die Grünen gar nicht so schlecht, fordern nun aber vor allem von der Regierung schnell Klarheit. Alles andere sorge nur für Verunsicherung.
1: Die US-Regierung hat die Sanktionen gegen iranische Ölprodukte vorerst ausgesetzt. Das teilte das amerikanische Finanzministerium mit. Der Schritt sei in dem Rahmenabkommen geregelt, das die USA und Iran vergangene Woche abgeschlossen hätten. Demnach sind in den kommenden 2 Monaten Importe von Öl aus dem Iran erlaubt. In dieser Zeit verhandeln beide Länder über ein endgültiges Friedensabkommen. Der Iran gehört zu den größten Ölproduzenten weltweit. In Großbritannien hat Premier Starmer seinen Rücktritt angekündigt. Der 63-Jährige reagiert damit auf anhaltend schlechte Umfragewerte und wachsenden Druck aus seiner Labour-Partei. Bis die Nachfolge geregelt ist, will er aber im Amt bleiben. Starmers parteiinterner Konkurrent Andy Burnham wiederholte erneut, dass er jetzt Regierungschef werden will. Der 56-Jährige ist derzeit einer der beliebtesten Politiker Großbritanniens. Argentiniens Superstar Lionel Messi ist jetzt alleiniger WM-Rekordtorschütze. Messi schoss am Abend für sein Team beide Tore beim 2:0 im Gruppenspiel gegen Österreich. Das war sein 17. und 18. Treffer bei einer Weltmeisterschaft. Damit ist er am bisherigen Rekordtorschützen Miroslav Klose vorbeigezogen, der es auf 16 WM-Tore bringt. Es ist jetzt kurz nach 12. Im Moment, da ziehen sich die letzten Wolken zurück und es klart auf bei Tiefstwerten zwischen 20 und 14 Grad. Auch heute bekommen wir viel Sonnenschein. Am Nachmittag entstehen besonders im Osten und Süden nur vereinzelt ein paar lokale Hitzegewitter. Die Höchstwerte heute 28 bis 34 Grad. Von Mittwoch bis Freitag bleibt sonnig und weiterhin ordentlich heiß. Die A8 Stuttgart Richtung München, die bleibt gesperrt zwischen Mühlhausen und Hohenstadt. Wir haben es in den Nachrichten gehört. Hier steht immer noch ein defekter Gefahrguttransporter. Wenn ihr könnt, bitte umfahrt das Ganze hier weiträumig.
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1: Ich bin Hendrik Daum. Im wörtlichen Sinne explosiv bleibt die Lage gerade auf der A8 bei Wiesensteig in Baden-Württemberg. Dort ist ein Lastwagen mit hochentzündlichem organischem Peroxid wegen eines Defekts liegen geblieben. Die A8 ist deshalb in Fahrtrichtung München gesperrt. Laut Polizei ist es nicht auszuschließen, dass die unter Druck stehenden Behälter sich entzünden und dann explosiv entladen. Ein Wegschaffen des Lastwagens sei deshalb derzeit nicht möglich. Die nahegelegene Ortschaft Wiesensteig wurde sicherheitshalber evakuiert. Rund 300 Menschen mussten ihre Häuser und Wohnungen verlassen. Die Reformpläne der Rentenkommission werden erst heute offiziell der Regierung übergeben, doch schon jetzt heiß diskutiert. Es gibt Lob, aber auch Kritik aus den Reihen der Opposition und der Gewerkschaften. Claudia Wächter berichtet.
2: Noch länger arbeiten, völlig ungerecht, sagen Kritiker. Tenor, ein Professor könne das vielleicht, ein Fliesenleger nicht. Hintergrund: nach dem aktuellen Vorschlag soll die sogenannte Rente mit 63 wegfallen und ein Teil der Rentenbeiträge soll künftig am Aktienmarkt angelegt werden. Das finden die Grünen gar nicht so schlecht, fordern nun aber vor allem von der Regierung schnell Klarheit. Alles andere sorge nur für Verunsicherung.
1: Das waren die Nachrichten um 9:30. Im Moment, da ziehen sich die letzten Wolken zurück und es klart auf bei Tiefstwerten zwischen 20 und 14 Grad. Auch heute bekommen wir viel Sonnenschein. Am Nachmittag entstehen besonders im Osten und Süden nur vereinzelt ein paar lokale Hitzegewitter. Die Höchstwerte heute 28 bis 34 Grad. Von Mittwoch bis Freitag bleibt sonnig und weiterhin ordentlich heiß.
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1: Ich bin Hendrik Daum. Die US-Regierung hat die Sanktionen gegen iranische Ölprodukte vorerst ausgesetzt. Das teilte das amerikanische Finanzministerium mit. Der Schritt sei in dem Rahmenabkommen geregelt, das die USA und Iran vergangene Woche abgeschlossen hätten. Demnach sind in den kommenden 2 Monaten Importe von Öl aus dem Iran erlaubt. In dieser Zeit verhandeln beide Länder über ein endgültiges Friedensabkommen. Der Iran gehört zu den größten Ölproduzenten weltweit. Nachdem der britische Premier Starmer angekündigt hat, zurückzutreten, hat sich ein möglicher Nachfolger in Stellung gebracht. Starmers parteiinterner Konkurrent Burnham will bei der Wahl zum neuen Labour-Chef kandidieren. Der 56-Jährige war knapp 10 Jahre lang Bürgermeister von Greater Manchester. Weitere mögliche Bewerber müssen sich bis Mitte Juli melden und mindestens 81 Fraktionsabgeordnete der Labour-Party für sich gewinnen. In Halle in Sachsen-Anhalt sorgt eine Besucherregel gerade für mächtig Wirbel. Wer nämlich nicht genug Deutsch spricht, der darf nicht ins Strandbad. Es gehe um die Sicherheit der Badegäste, sagt der Betreiber. Und Claudia Wächter erklärt uns das mal genauer.
2: Also ganz konkret befürchtet der Chef Verständigungsprobleme nach dem Motto, mein Bademeister, kann ich auch noch mit Händen und Füßen Menschen, die kaum Deutsch verstehen, unsere Schwimmregeln erklären. Klar, er weiß, dass er damit eine Menge Kritik erntet, Rassismusvorwürfe im Raum stehen, aber er bleibt dabei und erklärt auch, warum. Er habe nämlich erst vor einigen Tagen ein Kleinkind aus dem tiefen See gefischt.
1: Bei der Fußball-WM hat sich am Abend Favorit Argentinien mit 2:0 gegen Österreich durchgesetzt. Die Argentinier sicherten sich damit vorzeitig das Ticket für die K.O.-Runde. Superstar Lionel Messi hat außerdem WM-Geschichte geschrieben. Mit seinen beiden Treffern gegen Österreich kann er jetzt insgesamt 18 WM-Tore für sich verbuchen. Das sind 2 mehr als der bisherige Rekordhalter Miroslav Klose. Und die Partie Frankreich gegen den Irak ist beim Stand von 1:0 für Frankreich in der Halbzeit wegen eines aufziehenden Unwetters unterbrochen worden. Es ist jetzt kurz nach 1. Im Moment, da ziehen sich die letzten Wolken zurück und es klart auf bei Tiefstwerten zwischen 20 und 14 Grad. Auch heute bekommen wir viel Sonnenschein. Am Nachmittag entstehen besonders im Osten und Süden nur vereinzelt ein paar lokale Hitzegewitter. Die Höchstwerte heute 28 bis 34 Grad. Von Mittwoch bis Freitag bleibt sonnig und weiterhin ordentlich heiß. Eine Meldung haben wir von der A99 der Westumfahrung München. Bitte hier aufpassen in beiden Richtungen zwischen dem Dreieck Münchenfeld-Moching und München-Neuherberg. Da sind Rehe auf der Fahrbahn.
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1: Ich bin Hendrik Daum. Die US-Regierung hat die Sanktionen gegen iranische Ölprodukte vorerst ausgesetzt. Das teilte das amerikanische Finanzministerium mit. Der Schritt sei in dem Rahmenabkommen geregelt, das die USA und Iran vergangene Woche abgeschlossen hätten. Demnach sind in den kommenden 2 Monaten Importe von Öl aus dem Iran erlaubt. In dieser Zeit verhandeln beide Länder über ein endgültiges Friedensabkommen. Der Iran gehört zu den größten Ölproduzenten weltweit. Nachdem der britische Premier Starmer angekündigt hat, zurückzutreten, hat sich ein möglicher Nachfolger in Stellung gebracht. Starmers parteiinterner Konkurrent Burnham will bei der Wahl zum neuen Labour-Chef kandidieren. Der 56-Jährige war knapp 10 Jahre lang Bürgermeister von Greater Manchester. Weitere mögliche Bewerber müssen sich bis Mitte Juli melden und mindestens 81 Fraktionsabgeordnete der Labour-Party für sich gewinnen. Das waren die Nachrichten um halb. Im Moment, da ziehen sich die letzten Wolken zurück und es klart auf.

0: bei Tiefstwerten zwischen 20 und 14 Grad. Auch heute bekommen wir viel Sonnenschein. Am Nachmittag entstehen besonders im Osten und Süden nur vereinzelt ein paar lokale Hitzegewitter. Die Höchstwerte heute 28 bis 34 Grad. Von Mittwoch bis Freitag bleibt sonnig und weiterhin ordentlich heiß.
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1: Ich bin Hendrik Daum. Die Rentenkommission legt heute ihre Reformvorschläge vor. Die Experten wollen ihren Katalog mit 30 Maßnahmen am Vormittag an Kanzler Merz und Arbeitsministerin Baas übergeben. Schon am Wochenende waren die Kernstücke der Pläne bekannt geworden. Ja, und da gab es gleich schon jede Menge Kritik. Aus Berlin, Uli Reitinger.
2: Gerade für Linke und Gewerkschaften hören sich die Vorschläge an wie eine Giftliste. Höhere Beiträge, ein Teil davon soll an die Börse